0: Ihnen seien dabei hohe Zahlungen aus den Anteilsverkäufen in Aussicht gestellt worden. Der Europäische Fußballverband UEFA hatte die FIFA-Pläne hart kritisiert. Heute soll eine Sitzung mit Vertretern aller 55 europäischen Verbände folgen, um das gemeinsame Vorgehen abzustimmen. Das bestätigte der norwegische Fußballverband.
1: Die Deutsche Bahn hat in den ersten 6 Monaten des Jahres Gewinn im Kernbereich gemacht, zum ersten Mal seit 7 Jahren. Das berichten mehrere Medien. Demnach hat die Bahn einen Überschuss im dreistelligen Millionenbereich eingefahren. Außerdem habe es die höchste Zahl an Fahrgästen seit der Corona-Pandemie gegeben. Hauptgrund für den Anstieg seien die hohen Spritpreise. Viele Pendler seien deshalb vom Auto auf die Bahn umgestiegen. Bundesumweltminister Schneider warnt zum heutigen Erdüberlastungstag vor einem fahrlässigen Umgang mit natürlichen Ressourcen. Der Rheinischen Post sagte er, der Überlastungstag sei eine deutliche Mahnung. Aus der Nachrichtenredaktion Stefan Evertz.
2: Ab heute leben wir auf Pump, so der Umweltminister wörtlich. Die Menschen in Deutschland gingen zu fahrlässig mit den lebensnotwendigen Grundlagen um. Mit frischem Wasser, erholsamer Natur, mit Ackerland und mit kostbaren Rohstoffen. Schneider forderte, die erneuerbaren Energien weiter auszubauen, zerstörte Natur wiederherzustellen und mehr zu recyceln. Bis gestern haben die Bundesbürger die ihnen zustehenden erneuerbaren Ressourcen des Globus für dieses Jahr verbraucht. Hätte die ganze Welt den deutschen Lebensstil, bräuchte die Menschheit knapp 3 Erden.
1: Auf der griechischen Insel Kreta müssen tausende Menschen wegen eines Waldbrandes den Ferienort Aia Galina verlassen. Auch in anderen Regionen des Landes sind Feuer ausgebrochen, so wie auch in der Türkei. Dort ist unter anderem die Urlaubsregion rund um Antalya betroffen. Die Behörden in Spanien und Frankreich melden ebenfalls neue Waldbrände. So brennt es in einem Nationalpark an der spanisch-portugiesischen Grenze. Mehrere Orte in der Region wurden evakuiert. Auch im südfranzösischen Departement Var mussten hunderte Menschen wegen eines Feuers in Sicherheit gebracht werden. Das Wetter für Deutschland. In der Nacht meist sternenklar, die Tiefstwerte 23 bis 13 Grad. Tagsüber im Südosten sonnig, sonst erst Sonne und extrem heiß, dann einzelne Schauer und Gewitter. Teils stürmisch auffrischender Wind mit schweren Sturmböen, Vorsicht vor abbrechenden Ästen, auch Staubstürme sind möglich. Dazu bis 39 Grad. Die Zeit, es ist 2.03 Uhr.
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4: Die A7 Ulm Richtung Würzburg ist zwischen Wörnitz und Rothenburg ob der Tauber wegen einer Baustelle bis 6 Uhr gesperrt. Folgen Sie der U37.
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1: Will Lindley. 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
2: München hat eine neue starke Stimme. Und Bayern 3 hat sie entdeckt. Ihr Name? Wings.

0: obwohl sie als Kind einen ganz anderen Berufstraum hatte.
1: Eigentlich wollte ich tatsächlich immer Olympiaturnerin werden. Und dann hatte ich meinen Unfall und hatte als kleines Kind so viele wilde Gefühle, mit denen ich nicht umgehen konnte, und habe dann gesungen und habe darin so viel Halt gefunden, dass ich so zur Musik gekommen bin.
0: Eine goldrichtige Entscheidung. Heute ist Melly, wie Wings im richtigen Leben heißt, 22 Jahre. Sie möchte Songs schreiben, die, Zitat, mit den Menschen etwas machen. In jedem meiner Songs steckt ein Teil von mir drin, sagt sie. Meine tiefsten Wunden, meine ehrlichsten Gedanken. Genau das erklärt auch ihren Künstlernamen Wings, die Flügel.
1: Mein Name Wings kommt daher, ich bin jetzt 22, also ich bin echt noch jung und kann aber Ewigkeiten darüber reden, wie viel mir schon in meinem Leben passiert ist. Ich bin schon super oft auf die Fresse gefallen, aber genau aus dem Grund musste ich auch irgendwann fliegen lernen und daher kommt der Name.
0: Die Musik hilft Wings auch, ihre Legasthenie zu überwinden. Und?
1: Dass ich jetzt bei Bayern 3 gespielt werde, ist natürlich so surreal, weil ich als kleines Kind, als wir in Urlaub gefahren sind im Auto, einfach immer schon Bayern 3 lief und wir dazu gesungen haben. Und jetzt höre ich einfach meinen eigenen Song da dran. Das ist einfach nur komplett verrückt.
0: Und so klingt ihre erste Single, Fuck It Up.

0: fuck it up. Ja, da geht's darum, dass ich Liebe will und ich will Nähe, aber ich kann sie einfach nicht zulassen. Ich habe in meiner toxischen Beziehung irgendwie gelernt, dass ich das Problem bin und habe so oft gehört, dass ich es selbst geglaubt habe. Und mittlerweile möchte ich einfach niemanden mehr an mich ranlassen, weil ich Angst habe, es zu verkacken.
1: Wings will ihre Emotionen mit dem Publikum teilen. Herausgekommen ist eine traumhaft schöne Ballade, die Wings garantiert eine große Fangemeinde bescheren wird. Wings, ein Musiktipp von Dagmar Golle.
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2: Wings aus München. Fuck it up.
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1: Die A7 Ulm Richtung Würzburg ist zwischen Wörnitz und Rothenburg ob der Tauber wegen einer Baustelle bis 6 Uhr gesperrt. Folgen Sie der U37.
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1: Olivia Rodrigo, Drop Dead.

0: in Nürnberg hat zusammen mit der Wasserwacht in Bayern ein ganz spezielles Tool entwickelt. Ein Sonar, das dank künstlicher Intelligenz Menschen unter der Wasseroberfläche schneller orten kann, als es bisher möglich war. Und das kann im Zweifel Leben retten. Im Labor hat es bisher schon ganz gut geklappt. 92% Trefferquote. Die Frage ist natürlich immer nur, wie funktioniert das Ganze auch in der Praxis? Und genau das hat die Wasserwacht Hersbruck in Mittelfranken jetzt mal ausprobiert. Und so fällt das Fazit aus von Rettungstaucherin Claudia Kapsa.
1: Also es ist für uns eine tolle Unterstützung, das Ganze, sei es als Bootsführer gesehen, dass ich den anderen Anweisungen geben kann, aber auch als Taucher. Ich sage, okay, das ist wirklich eine Sicherheit da, dass ich, wenn ich hier runtergehe, vielleicht auch zügig jemanden finde.
0: Also eine super Sache. Und auch wenn das Ganze gerade noch ein Pilotprojekt ist, andere Wasserwachten sind auch schon ziemlich heiß drauf auf dieses KI-Sonar Made in Bavaria.
2: Wir haben Anfragen bekommen aus Norddeutschland. Wir haben Anfragen auch von anderen Gruppen, auch von anderen Einsatzteams. Und die zeigen, dass da ein großer Bedarf ist letztlich für so eine Auswertung.
0: Menschen schneller aus dem Wasser retten. Die Wasserwacht in Hersbruck hat jetzt ein neues KI-Tool getestet. Ein spezielles Sonar, das Menschen unter Wasser schneller erkennen, schneller orten kann, als es bisher möglich war. Und ja, wie wir gerade gehört haben, es funktioniert.
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1: Songs können dich auch wegbeamen. 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
0: So wie der hier.

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1: Um 3 Uhr mit Christine Beith. Der neue Bundesverkehrsminister Bilger ist zuversichtlich, den Zustand von Straßen, Schienen und anderen Verkehrsträgern verbessern zu können. Sein Arbeitsauftrag sei klar, sagte Bilger in den ARD-Tagesthemen. Er müsse sicherstellen, dass die für die Infrastruktur vorgesehenen Milliarden auch investiert werden.
2: Wir wollen die Mobilität der Zukunft in Deutschland entwickeln. Und es soll auch so sein, dass alle merken, dass sich etwas zum Besseren entwickelt. Es wird nicht gelingen, dass von heute auf morgen alles gut ist. Aber wir wollen gerade auch mit den vielen Investitionen, die jetzt in den kommenden Jahren möglich sind, erreichen, dass es besser wird, dass die Infrastruktur in Deutschland aus den Negativschlagzeilen kommt. Und da gibt es viel zu tun. Ich freue mich, diese Themen anzupacken.
1: Bilger war gestern von Bundespräsident Steinmeier zum Verkehrsminister ernannt worden und löst damit Patrick Schnieder ab. Der bundeseigene Energiekonzern Uniper hat sich langfristige Lieferungen von Flüssigerdgas aus Kanada gesichert. In Berlin wurde eine entsprechende Vereinbarung unterzeichnet. ARD-Hauptstadtkorrespondentin Anne-Kathrin Mellmann berichtet.
3: Der Gasimporteur Uniper soll über einen Zeitraum von 20 Jahren pro Jahr 2 Millionen Tonnen LNG, also Flüssigerdgas, aus Kanada erhalten. Ab 2032 soll das LNG über den Panama-Kanal in Richtung Europa verschifft werden. Wirtschaftsministerin Katharina Reiche von der CDU bezeichnete die Vereinbarung mit einem kanadischen LNG-Projekt ein starkes Signal für mehr Energiesicherheit. Sie sei ein Beitrag dazu, die Gasversorgung Deutschlands auf mehrere Standbeine zu stellen.
1: Die USA haben eine neue Angriffswelle auf den Iran gestartet. Das US-Militär teilte mit, es reagiere damit auf die jüngsten iranischen Attacken auf seine Stützpunkte im Nahen Osten. Die USA hatten nach eigenen Angaben in der Nacht auf Mittwoch mehrere Raketen des Iran abgewehrt. Zudem griffen sie gemeinsam mit Saudi-Arabien Ziele im Irak an, um, wie es hieß, vom Iran unterstützte Milizen zu treffen. FIFA-Chef Infantino verteidigt seine Pläne, Anteile an Turnieren wie der Fußball-WM an Investoren verkaufen zu wollen. Er sagte in einem Video, das sei nur ein Vorschlag gewesen, ein Angebot Teil eines demokratischen Beratungsprozesses. Vorher hatte es viel Kritik gegeben, unter anderem vom Europäischen Verband der UEFA und vom Deutschen Fußballbund. DFB-Chef Neuendorf sagte, der Fußball dürfe nicht zum Spielball von Investoren werden, sonst drohe er seine Akzeptanz bei Fans und Gesellschaft zu verlieren. Das Wetter für Deutschland. In der Nacht meist sternenklar, die Tiefstwerte 23 bis 13 Grad. Tagsüber im Südosten sonnig, sonst erst Sonne und extrem heiß, dann einzelne Schauer und Gewitter. Teils stürmisch auffrischender Wind mit schweren Sturmböen, Vorsicht vor abbrechenden Ästen, auch Staubstürme sind möglich. Dazu bis 39 Grad. Die Zeit 3.03 Uhr.
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4: Die A7 Ulm Richtung Würzburg ist zwischen Wörnitz und Rothenburg ob der Tauber wegen einer Baustelle bis 6 Uhr gesperrt. Folgen Sie der U37.
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2: Sprechen wir über Demokratie. Die macht ja eigentlich nur dann Sinn, wenn alle mitmachen und vor allem auch mitmachen dürfen. Und genau deshalb gibt es in fast jeder Stadt oder jeder Gemeinde Bürgersprechstunden. Da kann dann jeder zum Bürgermeister gehen oder zur Bürgermeisterin und sagen, hey, das finde ich nicht gut, das würde ich gerne anders haben oder ich hätte hier einen Wunsch und da was. In Gersthofen im Kreis Augsburg, da gibt es jetzt aber eine ganz besondere Sprechstunde, nämlich eine nur für Kinder. Damit auch die Kleinsten der Stadt mal sagen können, was sie sich wünschen und was sie vielleicht auch blöd finden. Ausgedacht hat sich das Susanna Olita, die Bürgermeisterin von Gersthofen.
3: Also ich bin selber Mutter einer Tochter. Ich bin Übungsleiterin, mein Leben lang schon mit Kindern unterwegs. Und ich finde es einfach wichtig, dass man auch die Meinung von Kindern berücksichtigt. Und deswegen war die Idee einfach, eine Kindersprechstunde zu etablieren in Gersthofen, sodass auch die Kleinen bei uns zu Wort kommen.
2: 6 Kinder waren angemeldet und ja, okay, am Ende traut sich dann vielleicht doch nicht jeder zu kommen und zu sprechen, aber immerhin einer war da, und zwar der 10-jährige Luca. Und der hatte einen Wunschzettel dabei. Erstens eine zusätzliche Rutsche im Hallenbad, zweitens mehr Geschäfte im Einkaufszentrum und dann war noch was.
4: Wir wollen ja uns hier als Gersthofen wohlfühlen und das geht genau, eher, wenn wir weniger Müll auf den Straßen haben. Dass es mal so jemanden kommt in so ein paar Schulen, Grundschulen zum Beispiel, und erklärt, was passiert, wenn so viel Müll in die Umwelt kommt.
3: Das ist eine gute Idee.
4: Dass Kinder schon früh damit wissen, was passiert.
2: Und dann hat Luca auch noch eine Idee, wie man mit der nächsten Hitzewelle in der Schule ein bisschen besser umgehen kann.
4: Halt so ein Sprühregen. Das kennt man aus dem Garten zum Beispiel so.
3: Ach, so ein Rasensprenger.
4: Ja, aber halt von oben.
3: Okay.
2: Eigentlich eine gute Idee. Und die Bürgermeisterin Olita, die hat sich alles notiert und freut sich auch schon auf die nächste Kindersprechstunde. Und da hofft sie natürlich, dass dann vielleicht doch ein paar mehr Kids kommen.
3: Ich habe mich jetzt eine Dreiviertelstunde sehr gut unterhalten mit dem Luca. Und ich hoffe, das wird wahrgenommen. Ich gebe nicht auf. Im Oktober geht's weiter, da werde ich auch die nächste Werbetrommel schüren. Und jeder Einzelne, der da war, ist es wert.
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1: Normaler Verkehr auf den bayerischen Straßen. Wir wünschen weiterhin gute Fahrt.
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2: Weiter geht's mit richtig viel Musik.

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1: Taylor Swift. Ein

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2: Knapp 3000 Einwohner zählt die Gemeinde Weißenstadt im Fichtelgebirge. Und die saßen garantiert alle vor dem Fernseher, als die Oberfränkin Jasmina Escher im Oktober 2024 bei einer Castingshow ihren großen Auftritt hatte. Mit mächtiger Stimme sang sie Stand Up von Cynthia Erivo.

0: Auch wenn die strenge Jury sie damals nicht ins Finale wählte, kennt ganz Deutschland seitdem die junge Weißenstädterin, die sich heute Mina nennt. Ihre tolle Stimme, so sagt sie, hat sie quasi in die Wiege gelegt bekommen.
1: Ich habe ja als Kind schon in Gummistiefeln und Windeln vorm Fernseher gestanden und bei Heidi ganz laut mitgesungen, erzählt mir meine Mama zumindest immer. Aber ja, danach bin ich ganz viel auf Stadtfesten aufgetreten und habe eigentlich immer nur Coversongs gesungen. Und seit letztem Jahr jetzt mache ich eigene Musik.
0: Mina ist eine ziemlich kreative Frau. In Nürnberg hat sie einige Zeit bei einem privaten Radiosender moderiert. Als Model stand sie immer wieder für Werbefilme vor der Kamera. Doch jetzt ist die Musik ihr Mittelpunkt, auch in der Freizeit.
1: Ich bin am Wochenende ganz oft auch in Nürnberg unterwegs, gehe zum Beispiel auch super gerne in Karaoke-Bars. Leute, ich sag's euch, Karaoke-Bars machen einfach anders Spaß, wenn man sich da die Seele aus dem Leib singt. Und wenn ich nicht in der Stadt bin ich natürlich bei mir zu Hause in Weißenstadt und genieße da die Ruhe. Also das finde ich auch so schön an Weißenstadt, weil dort gibt es Seen, viele Wanderwege, eine richtig tolle Therme und da kann man sehr, sehr gut runterkommen von dem ganzen Alltagsstress.
0: Mit ihrer Debütsingle Bittersüß Discord hat sie sich zuerst bei Bayern 3 beworben. Eine Woche lang lief der Song daraufhin als Newcomer der Woche. Über ihre neue Single Mit der Zeit sagt Mina, es gehe um die Ungeduld, die wir manchmal uns selbst gegenüber haben und dabei die schönen Momente verpassen, die gerade um uns herum passieren. Und trotzdem hat Mina große Träume.
1: Natürlich will ich auf die großen Bühnen wie alle anderen Künstler irgendwann auch. Ich möchte den Leuten ins Gesicht schauen. Aber wie es mein Song so schön sagt, mit der Zeit Stück für Stück.
0: Mina, vorgestellt von Dagmar Golle.
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1: Mina aus Weißenstadt in Oberfranken. Mit der Zeit.
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1: Um 4 Uhr mit Christine Beith. In mehreren Ländern Europas wüten weiter schwere Waldbrände. Neben den bereits bestehenden Feuern wurden neue aus Spanien und Frankreich gemeldet. Auch die Türkei ist mittlerweile betroffen. Auf der griechischen Insel Kreta ist der Urlaubsort Aia Galini vorsorglich evakuiert worden. Aus Athen berichtet Moritz Pompel.
2: Die Menschen würden vorsorglich und ohne Panik teils mit Bussen nach Timbaki weiter im Osten gebracht. Inzwischen soll die Feuerfront in dem Gebiet mit niedriger Vegetation rund 15 Kilometer lang sein. Auf Videos in griechischen Medien ist zu sehen, wie die Küstenwache aus dem kleinen Dorf Aios Pavlos Menschen über das Meer in Sicherheit brachte. Auch auf der Nordägäis-Insel Lesbos brennt es in der Nähe der Stadt Plomari. Dort ist ein Feuer auf einer alten Mülldeponie ausgebrochen und hat auf Oliven- und Pinienbäume übergegriffen. Ein Brand auf der Kykladen-Insel Paros ist dagegen inzwischen unter Kontrolle.
1: Der neue Bundesverkehrsminister Bilger hat sich optimistisch geäußert, den Zustand von Straßen, Schienen und anderen Verkehrsträgern verbessern zu können. Bilger sagte in den ARD-Tagesthemen, sein Arbeitsauftrag sei es sicherzustellen, dass die für die Infrastruktur vorgesehenen Milliarden auch investiert werden. Die Menschen in Deutschland sollten merken, dass sich etwas zum Besseren entwickle. Das werde aber nicht von heute auf morgen passieren, so Bilger. Die Linke hat wegen des Anschlags auf den Berliner CSD eine Sondersitzung des Bundestagsinnenausschusses beantragt. Dabei soll es um das Vorgehen der Sicherheitsbehörden vor dem Anschlag gehen, schreibt das Redaktionsnetzwerk Deutschland. Katja Neumeister berichtet.
3: Die Linke sieht noch viel Klärungsbedarf, zum Beispiel wie es zu dem Anschlag kommen konnte, obwohl der mutmaßliche Täter vorher von der Polizei observiert worden ist. Die Linke will deshalb die Chefs des Bundeskriminalamtes, des Verfassungsschutzes und der Bundespolizei zu der Sondersitzung einladen. Auch die Grünen fordern, noch offene Fragen zu beantworten. Bei dem Anschlag am Rande der Berliner CSD-Parade war eine Frau getötet worden.
1: Heute ist wieder Erdüberlastungstag. Das bedeutet, ab heute verbraucht die Menschheit mehr Ressourcen und Dienstleistungen, als die Erde in einem ganzen Jahr erneuern kann. Ausgerechnet hat das die internationale Denkfabrik Global Footprint Network zusammen mit der kanadischen York-Universität. Demnach bräuchte die Menschheit für ihren Konsum in diesem Jahr eigentlich insgesamt ein Dreiviertel Erden. Das Wetter für Deutschland. Die Tiefstwerte liegen am Morgen zwischen 23 und 13 Grad. Tagsüber in der Südosthälfte sonnig, sonst erst Sonne und extrem heiß, dann einzelne Schauer und Gewitter. Teils stürmisch auffrischender Wind mit schweren Sturmböen, Vorsicht vor abbrechenden Ästen, auch Staubstürme sind möglich. Dazu maximal 26 bis 39 Grad. Die Zeit, es ist 4.03 Uhr.
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4: Normaler Verkehr auf den bayerischen Straßen. Wir wünschen weiterhin gute Fahrt.
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2: Was haben Oasis, The Beach Boys und die Kelly Family gemeinsam? Alle sind Geschwisterbands. Auch Jakob und Matti Bruckner aus dem Chiemgau sind Brüder und auf der Bühne ein eingeschworenes Team. Ihr Vater, ein Musiklehrer, weckte ihr Interesse, Instrumente zu lernen. 2017 legten sie los mit folkiger Lagerfeuermusik und unter dem Familiennamen

0: ich habe ja vorher als Jakob Bruckner Musik gemacht, aber da war der Matt ja auch schon immer der Gitarrist. Also wir hatten das erste Konzert zusammen und dann habe ich auch nie ohne ihn gespielt. Und dann war es irgendwie, haben wir dann glaube ich schon so an die 100 Konzerte runtergerissen gehabt und wir haben dann ganz oft auch nur zu zweit gespielt ohne Band. Und dann war auf der Bühne, habe ich immer gesagt, hey, ich bin Jakob Bruckner und das ist meine fantastische Band, mein Bruder Matti. Und es war irgendwie so lang, wir können einfach so sagen, hey, wir sind Bruckner. So.
1: Und Bruckner kommen an. Zwei Jahre später spielen sie bereits beim Reeperbahn-Festival in Hamburg. Und eine große Plattenfirma klopft an. Im Sommer 2020 erscheint ihr erstes Album hier und landet prompt im oberen Drittel der Albumcharts. Und das mit einem völlig neuen, poppigen Sound.
2: Da standen ein paar Synthies rum und wir haben einfach mal drauf losgetippt. Und
3: es war schon auch so ein bisschen eine bewusste Überlegung. Ne? Also wir wollten schon mehr weiter weg von diesem Singer-Songwriter-Sound und wollten auch ein bisschen anders wahrgenommen werden und ein bisschen dreckiger werden. Und so. Und ich glaube, es hat ziemlich gut funktioniert mit der Platte.
4: Wir sind auf alle Fälle dreckiger geworden.
3: Genau. Auf jeden Fall weniger. Drei Männer, geworden. Zwei Monate in einem Raum, wir sind definitiv genau. Dreckig.
4: Oh Gott, mal das.
1: Album Nummer 2, Zerrissen, geht in die Charts. Mit Songs, in denen sie ihre Bandkrise während Corona verarbeiten. Keine Konzerte, nur Musik auf Social Media. Darauf hatten Jakob und Matti eigentlich keine Lust. Zum Glück sind diese Zeiten aber vorbei. Heute leben die Bruckner-Brüder in einer Fünfer-WG südlich von München. Trotz vieler Konzerte in deutschen Metropolen zieht es sie auch immer wieder in den Chiemgau.
0: Es klingt so ein bisschen cheesy, aber keine Ahnung. Wir haben so geile Berge und Seen, wir sind damit aufgewachsen irgendwie. Wenn man es dann mal lang genug nicht hat, dann vermisst man es schon krass. Und wenn man dann heimkommt und so ein paar Tage irgendwie mit den Mountainbikes rumheizt und an der frischen Luft ist und dann wieder so merkt, wie man wieder so offen wird und emotional, dann checkt man halt, wie wichtig das ist für inneren Frieden und mentale Gesundheit.
1: Im Herbst gehen Bruckner wieder auf Tour. In der Zwischenzeit können wir ihre neue Single in Dauerschleife hören. Gute Dinge ist ein positiver Song mit ordentlich Tempo und ein Mutmacher in schwierigen Zeiten. Bruckner, ein Tipp von Dagmar Golle.
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1: Bruckner aus München. Gute Dinge.
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1: Normaler Verkehr auf den bayerischen Straßen. Wir wünschen weiterhin gute Fahrt.
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1: Olivia Dean, So Easy.

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1: Im Leben ist selten alles schwarz-weiß, auch bei Gerichtsprozessen nicht. Da muss das Gericht erstmal rausfinden, wer lügt, wer sagt die Wahrheit. Gerade wenn wir eine Situation haben, in der Aussage gegen Aussage steht. So ist es in unserem Fall Der Heimweg von Bayern 3 True Crime. Strafverteidigerin Jana Jürgen erzählt dazu, dass auch ihre Mandanten manchmal zu Beginn eines Prozesses selber noch gar nicht realisieren, was sie da eigentlich gemacht haben.
2: Es kann ja auch sein, dass der Mandant am Anfang, also jetzt mal als Beispiel, selbst mit der Tat sich nicht identifizieren kann. Das hatte ich mal, ist auch egal in welchem Kontext, es war ein sehr schwerer Tatvorwurf und mein Mandant aus meiner Sicht stand selbst noch so unter Schock, dass er das nicht wahrhaben konnte, dass er diese Tat begangen hat und hat die auch mir gegenüber abgestritten. Und dann gab es einen ganz langen Prozess und er hat dann durch die Beweislage vor Gericht so eine eigene Erkenntnis bekommen und hat auch angefangen, sich wieder viel mehr daran zu erinnern, was vorgefallen ist.
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1: DJ Goya zusammen.

0: Guten Morgen. Hier ist der Bayerische Rundfunk, eine Anstalt des öffentlichen Rechts. Intendantin Dr. Katja Wildermuth. Programmdirektion Information Thomas Hinrichs. Programmdirektion Kultur Björn Wilhelm. 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
2: Donnerstag, und das sind die Top-Themen.
3: Warum die Menschheit eigentlich 1,7 Erden bräuchte und warum die Bahn einen Passagierrekord feiert.
2: Es ist 5 Uhr und hier ist Holger August.
3: Guten Morgen. Ab heute leben wir auf Pump. Es ist nicht mal August, aber die Menschheit hat rechnerisch nun alle natürlichen Ressourcen verbraucht, die die Erde innerhalb eines Jahres erneuern kann. Das sagt die Organisation Global Footprint Network, die diesen Tag alljährlich berechnet, was nicht unumstritten ist.
4: Wir verbrennen Öl, Gas und Kohle und stoßen so Unmengen an klimaschädlichem CO2 aus. Wir versiegeln Böden, fällen Bäume und verschwenden Lebensmittel, als gäbe es keinen Morgen. Für ihren Konsum in diesem Jahr bräuchte die Menschheit demnach eigentlich nicht nur eine Erde, sondern noch fast eine Dreiviertel-Erde dazu, konservativ gerechnet. Wenn alle so leben würden wie die Menschen in Deutschland, wären sogar knapp 3 Erden nötig. Immerhin, das Datum des Erdüberlastungstags hat sich in den letzten Jahren kaum mehr zeitlich nach vorne bewegt. Stefanie Peik, ARD Klimaredaktion.
3: Im ersten Halbjahr hat die Bahn 960 Millionen Fahrgäste von A nach B gebracht. Erstmals seit 7 Jahren macht der Staatskonzern in seinem Kerngeschäft damit Gewinn. Das berichten Bild und Spiegel. Ein Grund sei der gestiegene Tankpreis. Heute stellt Bahnchefin Paller die Zahlen fürs erste Halbjahr offiziell vor. Wegen der neuen Hitzewelle fordert der Deutsche Städtetag Geld von Bund und Ländern, und zwar für Klimaanpassungsmaßnahmen. Da geht es um Milliarden, sagt der Hauptgeschäftsführer Schuchert im Redaktionsnetzwerk Deutschland. Nicht nur um Rollos oder Klimaanlagen an öffentlichen Gebäuden, sondern auch um die Entsiegelung von Böden und mehr Grün in den Innenstädten. Morgen ist der letzte Schultag und danach in den Ferien könnte so mancher aus Langeweile auf dumme Gedanken kommen, befürchtet die Bundespolizei. Sie ist auch für die Bahnstrecken verantwortlich. Martin Breitkopf.
5: Selfies auf Gleisen, Klettern auf abgestellten Waggons oder Mutproben auf Bahnstrecken. Für die Bundespolizei ist klar, kein Abenteuer ist das Risiko wert. Moderne Züge nähern sich oft fast lautlos. Bei Tempo 100 beträgt der Bremsweg fast einen Kilometer. Besonders gefährlich sind auch Oberleitungen mit bis zu 15.000 Volt. Selbst ohne Berührung kann ein tödlicher Stromüberschlag entstehen. Die Bundespolizei appelliert deshalb vor allem an Eltern, ihre Kinder gerade in den Ferien über die Gefahren im Bahnbereich aufzuklären. Denn schon ein kurzer Ausflug aufs Gleis oder abgestellte Waggons kann tödlich enden.
3: Der Europäische Fußballverband UEFA befasst sich heute in einer Dringlichkeitssitzung mit den umstrittenen Investorenplänen des Weltverbands. Dessen Präsident Infantino will über eine neue Gesellschaft Investoren an Weltmeisterschaften beteiligen. In der UEFA wird deswegen auch über einen WM-Boykott nachgedacht.
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6: Dann starten wir mal rein in diesen heißesten Tag der Woche. Gefühlt ever. Also heute haben wir ganz viel Sonnenschein. Am Nachmittag gibt es dann von Westen her ein paar Wolken und am Abend, vor allem in Franken, da kann es auch mal ein Hitzegewitter geben oder auch mal normalen Schauer. Und im Laufe des Nachmittags in Franken, auch in Schwaben und im nördlichen Oberbayern, da ist der Wind relativ stark. Und die Topwerte für heute 33 bis maximal 40 Grad.
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2: 3:05, wir haben die A3 Nürnberg Richtung Passau zwischen Garham-Vilshofen und Eicher vom Wald. Ein Verkehrszeichen auf der Fahrbahn. Und die B304 Wasserburg am Inn Richtung Freilassing zwischen Hochbruck und Altenmarkt. Ein verletztes Reh auf der Fahrbahn. Das war schon. Gute Fahrt euch.
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0: Und hier sind sind die Frühaufdreher Steffi Fischer und Sebastian Winkler.
2: Guten Morgen.
6: Oh, guten Morgen, Sebastian.
2: Guten Morgen, Steffi.
6: Das ist schön, dass du wieder da bist.
2: Ja, freue ich mich auch sehr.
6: Ehrlich.
2: Ist ein bisschen peinlich zu erzählen, warum ich weg war, aber das machen wir dann später.
6: Ach Quatsch, hier im Radio ist doch nicht unangenehm.
2: Gar nichts peinlich. Jetzt Rihanna und vorher Bebe Rexha mit New Religion am Donnerstag. Schönen guten Morgen.
6: Morgen.

0: und unfaithful, 10 nach 5. Morgen.
1: Hallo, guten Morgen.
0: Soll ja Leute unter uns geben, die extra früher anfangen zu arbeiten, damit es nicht so heiß ist. Mhm. Heute schlau, drum euch und allen anderen einen ganz besonderen guten Morgen und herzlich willkommen um
2: 5 Uhr früh, der 5 Uhr Club.
1: Da wollen wir immer gerne von euch wissen, warum ihr schon wach seid. Und da kommen dann Nachrichten wie diese hier von Lea und Henry.
3: Wenn ihr euch fragt, warum ich schon so früh wach bin, dann habe ich den einzig wahren Grund, damit ich nochmal Bayern 3 hören kann.
4: Weil ich unterwegs in die Arbeit bin. Ich wünsche allen einen schönen Tag. Passt auf euch auf und trinkt genug bei diesen Temperaturen.
1: Hey, stay hydrated.
0: Genau, Trinkpause. Erinnert einen gleich an die WM. Stimmt. Warum seid ihr schon wach? Schreibt uns gerne Text oder Sprachnachricht zu Bayern 3. 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

0: So Leute,
1: der Countdown läuft.
0: Sowas von. Heute noch, morgen noch Schule, dann sind Sommerferien und viele auch Urlaub. Und alle Schüler so, endlich! Und die Eltern so, 6 Wochen.
2: Das dürfen sie wieder beschäftigen.
1: Gibt's doch nicht.
0: Aber wir feiern diesen Tag morgen, dieses Feeling, dieses Urlaub.

0: Urlaubsfeeling.
1: Morgen von 5 bis 19 Uhr laufen den ganzen Tag super Songs. Unser Hurra Sommerferien-Mix unter Motto Sommer, Sonne, Kaktus oder von mir auch aus Kokosnuss. Und der passt da auch super dazu. Sowas werden wir dann spielen. Zum Beispiel die Venga Boys mit We're Going to Ibiza in Bayern 3.
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5: Die Bahn schreibt schwarze Zahlen und BGH urteilt über Focus-Ärztesiegel.
4: 5:30 haben wir es und hier ist für euch Holger August.
5: Guten Morgen. Heute früh überrascht uns die Bahn. Sie ist zwar noch nicht merklich pünktlicher, aber sie hat im ersten Halbjahr zum ersten Mal seit 7 Jahren Gewinn gemacht. Das berichten Spiegel und Bild. Janine Artist.
6: Im ersten Halbjahr haben demnach 960 Millionen Fahrgäste DB-Züge genutzt. Das sei der höchste Wert seit der Corona-Pandemie. Im vergangenen Jahr waren es im selben Zeitraum 17 Millionen Reisende weniger. Hauptgrund für den Anstieg sind nach Einschätzung des Unternehmens die hohen Kraftstoffpreise. Zahlreiche Pendler seien vom Auto auf die Bahn umgestiegen. Das gleiche gelte auch für den Fernverkehr.
5: Vielerorts in Bayern ist die Waldbrandgefahr nun hoch oder sogar sehr hoch. Beobachtungsflüge finden wieder statt. In Frankreich sind gleich in mehreren Regionen neue Brände ausgebrochen, auch in Spanien, in der Türkei und in Griechenland. Auf Kreta wurde ein Ferienort im Süden mit 6000 Urlaubern evakuiert. 2 Feuerwehrleute kamen da ums Leben. Alles, was die Erde uns Menschen für dieses Jahr an Ressourcen zur Verfügung stellt, ist mit dem heutigen Tag schon aufgebraucht. Das hat die Organisation Global Footprint Network berechnet. Das macht sie alljährlich. Heißt, ab heute beanspruchen wir Menschen mehr Acker- und Weideland, Fischgründe und Wald, als innerhalb eines Jahres nachwächst. Und wir stoßen mehr Kohlendioxid aus, als Wälder und Ozeane in einem Jahr aufnehmen können. Dürfen Ärztinnen und Ärzte mit einem Gütesiegel werben, wenn es von einer Zeitschrift vergeben worden ist? Es geht um die Ärztelisten von Focus Gesundheit. Die Mediziner zahlten dafür jeweils 2000 Euro an Focus. Heute entscheidet der Bundesgerichtshof über eine Klage dagegen. Max Bauer.
7: Die Wettbewerbszentrale, ein Verein der deutschen Wirtschaft, der sich für fairen Wettbewerb einsetzt, hält die Siegelvergabe für unzulässig. Mit denen würde Focus einen falschen Eindruck erwecken, nämlich, dass hinter der Siegelvergabe eine objektive Prüfung durch eine neutrale Stelle stehe. Das Siegel gleiche einem Prüfzeichen, wie man es beispielsweise von der Stiftung Warentest kennt. Das Oberlandesgericht München sah das anders. Bei dem Focus-Siegel sei es für den Durchschnittsverbraucher erkennbar, dass ein Medienunternehmen Empfehlungen veröffentliche und nicht ein anerkanntes Prüfinstitut.
5: Wir feiern Bayern und heute Diesen am Ammersee und da wird auch gefeiert, von heute bis Sonntag nämlich 700 Jahre Verleihung des Marktrechts. Höhepunkt ist am Sonntag der historische Festumzug mit rund 1700 Teilnehmern mit Pferdegespann, Motivwagen, Fußgruppen und Kapellen. Mehr Nachrichten aus allen bayerischen Regionen gibt es immer auf bayern3.de.
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4: Heiß, heißer. Heute. Leute, wir gehen einfach hoch auf bis zu 40 Grad. Das ist schon ein bisschen crazy. Wir haben heute viel Sonne, am Nachmittag von Westen her ein paar Wolken und am Abend kann es dann in Franken so ein paar Schauer geben oder zum Teil auch ein paar Hitzegewitter. Und im Laufe des Nachmittags in Franken und auch am Abend in Schwaben und im nördlichen Oberbayern, da ist auf einmal ein ganz schön starker Wind unterwegs, also wirklich so ein paar Böen unterwegs. Und die Topwerte, wie gesagt, 33 bis maximal 40 Grad. Morgen kühlt es dann ab, da haben wir dann nur noch 34 Grad.
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8: Auf den Straßen nichts groß los. Gute und sichere Fahrt euch.
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8: Am Donnerstag, guten Morgen.
4: Hey, guten Morgen.
8: Hello. Let's go.

0: lustig, wie die Hallo ausspricht.
1: Hey, hello.
0: Hello, BOC um 5.41 Uhr. Guten Morgen. Und jetzt in den Sommerferien wartet was Cooles auf uns. Eine Sonnenfinsternis. Mm. Wisst ihr noch, wann die letzte war? 99. Also vor 27 Jahren.
1: Okay, ich hätte jetzt fast noch länger
0: gedacht.
1: Gesagt, ich war gefühlt.
0: Na, irgendwas Jahrtausendwechsel hatte ich noch in Erinnerung.
1: Das ist so ein geiles Gefühl. Ich weiß noch, wie es überall diese Brillen gab. Und wie jeder dann so, wir müssen rechtzeitig da sein und ein schönes Plätzchen ausgesucht. Ich saß da mit meiner Mama und Freunden von uns auch auf so einem Berg im Park.
0: Ja,
1: ganz viele Kinder.
0: Auch. Ja.
1: Auch auf dem Berg.
0: Ja.
1: Ja, das ist super, gell?
0: Das war super. Und das können wir jetzt wieder erleben. Am 12. August ist wieder Sonnenfinsternistag. Jetzt kommt der kleine Dämpfer, in Grönland, Island, Spanien und Nordostportugal am besten zu sehen sein.
1: Du hast Bayern vergessen. War jetzt nicht.
0: Steht hier nicht.
1: Schade, ich hätte gern noch mal eine gesehen, so eine richtige. Aber du bist auch in Portugal.
0: Ich bin in Portugal dieses Jahr.
1: Bist du in Nordostportugal?
0: Ich bin in Nordostportugal.
1: Da, wo man es sehen kann.
0: Ja, voll geil. Also es war total Zufall. Wir fahren sonst immer nur nach Lissabon und diesmal Porto und dann so ein bisschen ins Landesinnere rein, dann können wir es gut sehen. Okay. Aber hier wird es teilweise auch zu sehen sein.
1: Ehrlich?
0: Halt keine totale Sonnenfinsternis, sondern so ein partiell.
1: Also auf einem ganz hohen Berg.
0: Ganz hohen Berg. 12. August, Sonnenfinsternis. Und vielleicht könntest du nochmal in deine Schubladen schauen, wegen der Brille.
1: Ja, du.
0: Hast du da noch eine?
1: Das ist gar nicht so unwahrscheinlich, dass ich noch eine habe.
0: Deswegen frage ich. Schönen guten Morgen mit Bayern 3.
1: In dieser einen Schublade?
0: Ja, genau in der.

0: Oh, es ist so ein geiler Sommertag.
1: Ja.
0: Aber es gibt zwei Gründe, wieso man heute trotzdem nicht draußen essen kann. Erstens ist es zu heiß. Was hast du gesagt? Bis zu 40 Grad?
1: Mhm, oh. Heute in Bayern.
0: Ja, schon heavy. Zweiter. Wespen. Das Steffi freut sich, die ist unter die Naturdoku-Filmer gegangen gestern.
1: Hilft dir nichts. Ich habe ein Video mal gemacht, ganz nah rangezoomt, so nah es geht, weil wir haben draußen gegessen und haben dann den Wespen extra so ein Stück Schinken an die Seite gelegt, weißt du, dass sie uns in Ruhe lassen.
0: Die fliegen dir sonst ins Gesicht dieses
1: genau,
0: Jahr.
1: Genau, die ganze
0: Zeit. Das ist
1: Zeit.
0: So heavy.
1: Und die haben wirklich so riesen Stücke rausgebissen und konnten sie dann so wie betrunken weggeflogen, weil es so schwer war.
0: Absurd. Ich habe das Gefühl, es gibt viel, viel mehr Wespen als letztes Jahr. Das hat man eigentlich immer das Gefühl, jedes Jahr. Aber ist es wirklich so? Haben wir Stefanie Bernhard vom Landesbund für Naturschutz gefragt?
2: Nee, es ist dieses Jahr wirklich sehr, sehr viele Wespen sind unterwegs. Das ist ähnlich wie im Vorjahr. Also wenn wir einen sehr warmen und trockenen Frühling haben, dann entwickeln sich da einfach die Wespenvölker besser und das merken wir dann eben auch im Hoch- und im Spätsommer. Da sind dann einfach mehr, ich sag mal, Rentnerwespen dann quasi unterwegs und die schauen auch bei unseren Esstischen dann vorbei.
1: Und wieso so eine Rentnerwespe dazu geführt hat, dass wir Sebastian heute fast nicht mehr wiedererkannt hätten, verraten wir euch heute noch in der Show. Bye.

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6: Immer mehr Waldbrände, Urlauber auf Kreta evakuiert und teurer Sprit beschert der Bahn mehr Fahrgäste.
5: 6 Uhr ist es mittlerweile und hier ist für euch Holger August.
6: Guten Morgen. Nochmal durchlüften, dann alle Schotten dicht machen. Tagesmotto heute. Bis zu 40 Grad sind nämlich drin in vielen Regionen. Bei uns ist die Waldbrandgefahr mittlerweile oben auf der Warnskala angekommen, also hoch oder sogar sehr hoch. In Südeuropa werden seit Tagen schon Waldbrände bekämpft. Nun melden Frankreich, Spanien, Portugal, die Türkei und auch Griechenland neue, auch in beliebten Urlaubsregionen. Zum Beispiel im Süden von Kreta. Da wurden rund 6000 Urlauber evakuiert. Moritz Pompel.
7: Der Brand war am frühen Nachmittag nahe des Bergortes Kriavrisi ausgebrochen und durch starken Wind angefacht worden. So stark, dass teilweise nicht mehr aus der Luft gelöscht werden konnte. Auf Videos in griechischen Medien ist zu sehen, wie die Küstenwache aus dem kleinen Dorf Agios Pavlos Menschen über das Meer in Sicherheit brachte. In den Flammen starben zwei Feuerwehrmänner, die in ihrem Fahrzeug wohl die Orientierung verloren hatten. Auch auf der Nordägäis-Insel Lesbos brennt es in der Nähe der Stadt Plomari. Ein Brand auf der Kykladen-Insel Paros ist dagegen inzwischen unter Kontrolle.
6: Die Deutsche Bahn hat im ersten Halbjahr Gewinn gemacht, zum ersten Mal seit 7 Jahren. Und sie hat mit 960 Millionen Fahrgästen so viele gefahren wie lange nicht. Spiegel und Bild berichten das vorab, denn heute erst werden die Halbjahreszahlen offiziell präsentiert. Die drei ostdeutschen CDU-Ministerpräsidenten Schulze, Vogt und Kretschmer machen Druck auf Kanzler Merz. Sie wehren sich in einem gemeinsamen Schreiben dagegen, dass die abschlagsfreie Rente nach 45 Beitragsjahren abgeschafft werden soll. Außerdem fordern sie, dass Pflege bezahlbar bleibt, vor allem in ihren Ländern, wo die Einkommen eher niedrig seien. Nach Schwaben in Augsburg befasst sich der Stadtrat heute mit einem Boulevard, dem Fugger-Boulevard. Der soll heute auf den Weg gebracht werden.
8: Der Stadtrat soll einen Grundsatzbeschluss fassen, um die weiteren Planungen für den Umbau der Fuggerstraße zwischen Königsplatz und Staatstheater zu einer grünen Flaniermeile anzustoßen. Die Kosten sollen 11 bis 13 Millionen Euro betragen. Die Finanzierung könnte laut Oberbürgermeister Florian Freund über bislang ungenutzte Rücklagen ermöglicht werden.

0: Auf den Prüfstand gestellt werden soll dagegen die Cityzone, also die bislang entgeltfreie Fahrt mit Tram und Bussen im Zentrum. Barbara Leinfelder, Bayern 3 in Augsburg.
1: 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Im Fußball wird gerade ein WM-Boykott der Europäer diskutiert. Heute möglicherweise auch bei einer Krisensitzung des Verbandes UEFA. Grund sind die Pläne des Weltverbands oder besser ein Vorschlag des Präsidenten Infantino, Investoren an Weltmeisterschaften zu beteiligen.
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3: Da haben wir gerade wahnsinnige Temperaturunterschiede. Also wenn wir mal schauen, wir haben zum Teil 13 Grad in der Oberpfalz und bis zu 25 schon in Unterfranken. Heute wird es generell noch ein bisschen heißer als gestern. 33 im höheren Allgäu, bis zu 40 werden es in Franken. Wir haben heute viel Sonnenschein, aber vor allem in Franken, da kann es auch am Nachmittag und am Abend so einzelne Schauer oder zum Teil kräftige Hitzegewitter geben. Und in Unterfranken, da sind heute Nachmittag so Sturmböen unterwegs. Wenn wir dann mal auf morgen schauen, Abkühlung Fragezeichen, 32 bis 37 Grad und das mit mehr Sonne als Wolken und einzelnen Schauern endlich am Vormittag in Franken.
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4: 406, wir haben die A7 Ulm Richtung Würzburg zwischen Marktbreit und Kitzingen. Unfall, linke Spur. Dann die A73 Nürnberg Richtung Feucht zwischen Wendelstein und Feucht, ein Unfall. Die B305 noch, Reit im Winkel Bernau zwischen Reit im Winkel und Unterbössen in beiden Richtungen Sperre. Da ein Waldbrand. Gute und sichere Fahrt euch.
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2: Und hier sind die Frühaufdreher. 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
4: Guten Morgen.
3: Hey, guten Morgen am heißesten Tag der Woche einfach.
4: Direkt Eiswürfel in den Kaffee.
3: Direkt rein damit.
4: Heiß wird er heute von selber. Jetzt Alex Warren, Carry You Home, die neue, und davor Sarah Lassen mit Lush Life in Bayern 3. Hi.

0: Ihr seid genau richtig hier in Bayern 3, um 10 Minuten nach 6.
1: Morgen.
0: Bei der Hitze, da muss man sich was einfallen lassen, um ein bisschen runterzukühlen, gell? Und wir haben mal wieder eine geheime Botschaft entdeckt, die zeigt, wie unsere Politiker mit der Hitze umgehen. Ist ja auch mal ganz interessant, gell? Wir bringen die Worte von unserem Ministerpräsident Markus Söder ja immer in die richtige Reihenfolge.
1: So wie er es eigentlich sagen wollte. Ja. Und wir sagen mal so, bei Söder und den Kollegen von der Union steht bei der Megahitze offenbar FKK groß auf dem Plan.
2: Achtung, Achtung, hier meldet sich der König von Bayern. Wir bei der Union werden nur noch Reden halten, wie Gott uns geschaffen hat. Ja? Und warum? Weil wir so schön sind, oder? Und deswegen sage ich es ganz, ganz deutlich, Friedrich Merz und ich, wir werden uns nie wieder in Kleidung zwängen. Deswegen, freie Rede, Freiheit. Freiheit für die Weißwurst, das kann ich euch versprechen. Herzlichen Dank.
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0: Okay. Es ist der Oh-No-Moment des Morgens hier in Bayern 3. Guten Morgen.
1: Hallo.
0: Nicht schon wieder. Es wurde ein neuer Wal gesichtet.
1: Mhm.
0: Wie Timmy, verletzt, orientierungslos an der deutschen Küste, findet irgendwie nicht zurück in den Atlantik.
1: Eine Arme. Aber wie lange ist Timmy jetzt her? Wann hatten wir den? 3 Monate?
0: Ja,
1: oder so?
0: Genau. Jetzt mag nicht wieder jeden Tag über so einen Wal reden.
1: Das war wirklich jeden Tag was Neues, gell? Das war ein bisschen absurd.
0: Timmy ja, weil am Timmendorfer Strand, der jetzt ist in der Wismarer Bucht.
1: Dann wär's der Wissi. Oder nach und nach Timmy der Wissi.
0: Er wurde aber auch gesichtet bei Fischland Darst-Zingst.
1: Das ist too much. Das ist ein komplizierter Name.
0: Fidarzi. Oder Fischi. Oder Fischer. Fischer.
1: Hey, willkommen in der Familie. Fischi.
0: Jetzt ist wieder doch ganz nettes Thema.

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14: So, schauen wir auf die Top-Themen an diesem Donnerstag.
15: Spritpreis sei Dank, die Bahn macht Gewinn und Würzburg bekommt eine Multifunktionsarena.
14: 6.30 Uhr, 6:30, ihr hört Holger August.
15: Guten Morgen. Der neue Verkehrsminister Bilger startet gleich mal mit einer guten Nachricht in den Tag und die neue Bahnchefin Paller auch. Die Bahn hat im ersten Halbjahr schwarze Zahlen geschrieben, also Gewinn gemacht, berichten Spiegel und Bild. Joachim Dangl.
16: Dem Bericht zufolge hat die Bahn von Januar bis Juni einen Überschuss im dreistelligen Millionenbereich eingefahren. In diesem Zeitraum nutzten 960 Millionen Menschen die Züge des Unternehmens. Das sei der höchste Wert seit der Corona-Zeit. Verglichen mit dem Vorjahreszeitraum sind es 17 Millionen Fahrgäste mehr. Den Hauptgrund für den Anstieg sieht die Bahn in den hohen Kraftstoffpreisen. Bahnchefin Paller will die Halbjahreszahlen am Vormittag offiziell vorstellen.
15: Die Sommerferien stehen vor der Tür und der ein oder andere beobachtet die Waldbrände gerade mit Sorge, wenn der Urlaubsort in Griechenland, Frankreich oder in der Türkei liegt. Denn da sind Waldbrände ausgebrochen. Im Süden von Kreta mussten 6000 Urlauber evakuiert werden. Auch auf Lesbos brennt es neuerdings. Evakuierungen gab es auch in der Türkei, in der Urlaubsregion Antalya sowie in Südfrankreich. Bei uns in Bayern hat die Waldbrandgefahr nun die höchste Stufe erreicht. Sie ist hoch oder sehr hoch. In die Oberpfalz in Neumarkt ist am Abend ein bisher einmaliges Projekt vorgestellt worden. Von einem Leuchtturmprojekt ist die Rede. Die Stadt zahlt bundesweit als erste Kommune Landwirten eine Gemeinwohlprämie für ökologische oder soziale Leistungen. Im Topf sind für 3 Pilotjahre 100.000 Euro.
17: Grundlage für die Berechnung der Prämie ist die sogenannte Regionalwertleistungsrechnung. Damit sollen Leistungen wie Bodenfruchtbarkeit, der Schutz des Grundwassers oder die Förderung der Biodiversität sichtbar gemacht werden. Im ersten Programmjahr haben 5 landwirtschaftliche Betriebe für 2024 und 2025 einen Nachhaltigkeitsgrad von mindestens 55% erreicht und bekommen Prämien zwischen 2.300 und 3.500 Euro. Aus Neumarkt Tanja Gorges, Bayern 3.
15: Mehr Nachrichten aus allen bayerischen Regionen gibt es immer auf bayern3.de. Nach fast einer Woche Pause hat die US-Armee nach eigenen Angaben wieder Ziele direkt in Iran angegriffen. Es habe sich um eine Reaktion auf die jüngsten iranischen Attacken auf einen US-Stützpunkt in Jordanien gehandelt, heißt es. Vorletzte Nacht waren pro-iranische Milizen im Irak Ziel von US-Angriffen. Der Stadtrat in Würzburg beschließt heute den Bau einer Multifunktionsarena. Sie soll Platz für bis zu 7000 Besucher haben. Der Grundsatzbeschluss sieht vor, dass die Stadt dafür Grundstücke kauft und sich mit bis zu 34,5 Millionen Euro beteiligt. Langfristig rechnet die Stadt damit, dass das Geld wieder reinkommt. Durch zusätzliche Umsätze und auch Gewerbesteuern. Der Hebesatz dafür soll aber auch angehoben werden.
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3: Die Hitze fühlt sich ein bisschen an wie ein Grillabend, sodass wir heute auf dem Rost liegen.
14: Aber hallo.
3: Und zwar den ganzen Tag. Also auch wenn es zum Teil noch frisch in Anführungszeichen ist, in der Oberpfalz zum Beispiel. Heute kriegen wir viel Sonne, 33 Grad oben im Allgäu und bis zu 40 in Franken. Und in Franken ist generell viel los. Also zu der Hitze kann es auch einzelne Schauer oder zum Teil heftige Gewitter geben. Und unter Franken auch noch Sturmböen heute Nachmittag. Und morgen bleibt es noch heiß mit 34 Grad, aber da kann es überall ein bisschen regnen.
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14: 6.34 Uhr, die Gefahrenmeldungen bei uns immer zuerst. Vorsicht auf der A3 in Würzburg-Nürnberg zwischen Höchstadt-Ost und Erlangen-West in beiden Richtungen Gefahr, weil Rehe auf der Fahrbahn. Dann die A7 Fulda Richtung Würzburg zwischen Bad Brückenau-Volkers und Bad Brückenau-Wildflecken, eine Stoßstange in der Baustelle. A7 Ulm Richtung Würzburg zwischen Marktbreit und Kitzingen, Unfall in der Baustelle, linke Spur. A96 Lindau Richtung München zwischen Freiham Süd und Gräfelfing, Behinderungen, da hat ein Fahrzeug gebrannt. Und die B305 Reit im Winkel Bernau zwischen Reit im Winkel und Unterwössen, in beiden Richtungen Sperre, da ein Waldbrand. Gute und sichere Fahrt euch.
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14: Morgen.
3: Hey, morgen.
14: So heiß, da ist Kochen wieder verboten heute, gell? Nur kalte Sachen essen. Eis, kalte Pizza.
3: Ja, und dem Himmel sei Dank, dass wir in Bayern sind. Und Brotzeit haben. Halleluja.
14: Jetzt gibt's Gracie Abrams mit That's So True.

0: Aber sowas gibt's morgen den ganzen Tag. Es gibt morgen den Hurra Sommerferienmix zum Start in die Sommerferien. Und jetzt, Sebastian, darfst du kurz erzählen, wieso du gestern nicht sprechen konntest. Sensationelle Sprachnachricht, die du mir geschickt hast.
1: Muss ich. Das ist mir peinlich.
0: Wieso denn peinlich?
1: Ja, weil Quatsch. Wenn man halt ein bisschen aufpasst und wenn man eigentlich alt genug ist. Wespe.
0: Ja.
1: Es ist, ich fühle mich wirklich so blöd, dass mir noch nie passiert. Der Klassiker, einfach nicht zu tief in die Flasche geschaut, auf dem Balkon gesessen, gelesen, nicht hingeschaut, trinke so, denke mir so, oh, da ist eine Blüte drin und dann, aua, diese Blüte tut aber weh.
0: Dann war es keine Blüte, sondern eine Wespe. Weißt du, das ist ja das, was man eigentlich immer unseren Kindern so sagt.
1: Ach was. Dankeschön. Ja, das meine ich ja.
0: Wie blöd, bitte immer rein.
1: Ja, dann habe ich natürlich sofort gekühlt, hat nichts gebracht. So ein Oschi da unten. So ein Oschi.
0: Riesen Unterlippe.
1: Ich sah aus wie die Hälfte von Harald Glückler. Falls ihr schauen wollt, ich habe das Bild auch auf meinem Insta-Kanal, Sebastian Winkler, gestellt.
0: Ja, es ist sehr, sehr schön. Es lohnt sich, das sich mal anzuschauen. Und ich habe mir natürlich dann sehr Sorgen gemacht, ja. Und sofort recherchiert. So, wer kann helfen? Was können wir da tun? Der Allergologe? Jemand, der dein Gesicht operiert, damit alles wieder symmetrisch aussieht, vor allem deine Lippen. Und natürlich habe ich jemanden gefunden.
1: Oh, wirklich?
0: Sebastian. Ja, klar, das kann man ja so nicht stehen lassen. Hört ihr gleich um kurz nach 7 in Bayern 3.
1: Cool. Oh, shit, baby. Yeah, yeah. We did it again.

0: mit Red Eyes in Bayern 3.
1: Morgen!
0: 6.48 Uhr und den spielt sie euch live und for free am Sonntag beim BR Radeltour-Konzert in Nördlingen auf unserer Bayern 3-Bühne. Kommt gern vorbei. Auch die Show von Loi ist wie alle Radeltour-Konzerte for free. Und heute machen wir zusammen mit Loi noch einen oder eine von euch sehr glücklich mit einem Meet and Greet, das geht in der Stunde raus.
1: Und es war mega süß, als Loi uns mal erzählt hat, dass sie selber auch ein Riesenfan von jemandem ist, und zwar von James Arthur. Und da ist sie fast die Luft weggeblieben, weil wir das gefragt haben natürlich, ob sie den schon mal getroffen hat.
2: Doch, und?
1: Wie war's?
3: Ich habe ihn sogar zweimal getroffen.
0: Nein.
3: Ich habe geheult wie ein Schlosshund.
2: Wirklich?
3: Also wirklich. So ist es vorbeigegangen, dieser Moment. So, ich wurde dann vorgestellt ihm und ich war so, hi, you were amazing. Und es war total toll. Und er war so herzlich, hat mich direkt in den Arm genommen. Und er ist so groß. Ich habe mich ganz wohl gefühlt.
0: Oh, schön.
1: Da hat sie direkt wieder Herzchen in den Augen gehabt. Ja. Gell? Schauen wir mal, wer sich dann beim Meet and Greet mit Loi so wohl fühlen wird. Und jetzt gibt's für sie als Fangirl und für uns alle James Arthur.
0: Der ist so groß.

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12: So, guten Morgen am Donnerstag. Gleich geht's weiter mit Martin Garrix und Ed Sheeran.
13: Ist auch eine Bromance bei den beiden, ja?
12: Total. Dann gibt's Sam Smith und Kim Petras, Linkin Park, Sido, Leonie und viele mehr. Wir haben für euch alle Hits von heute.
13: Und natürlich auch alles, was aktuell so los ist in Bayern und der Welt.
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13: Hier kommen die Top-Themen.
15: Hitzewelle, Rekord, Niedrigwasser der Donau und Bamberg. Liebling, ich habe den Gaszylinder geschrumpft.
13: Ist das? Es ist gleich 7 Uhr und hier ist für euch Holger August.
15: Guten Morgen. Es ist heiß, es ist trocken und das hat Folgen. Zum einen, wenn es um Waldbrände geht. Bei uns ist die Gefahr vielerorts mittlerweile hoch oder sogar sehr hoch. In einigen Urlaubsregionen im Süden wüten neue Brände. Im Süden Kretas mussten tausende Urlauber fliehen. Auch auf Lesbos brennt es, auch in der türkischen Urlaubsregion Antalya. Zudem lässt die Trockenheit die Flusspegel sinken. An der Donau werden die niedrigsten Wasserstände seit 30 Jahren gemessen. Kreuzfahrer müssen immer wieder Etappen im Bus zurücklegen. Doch nicht nur der Tourismus ist betroffen. Oliver Schosch.
16: In Budapest mussten Spezialkräfte eine aufgetauchte Weltkriegsbombe entschärfen. In Rumänien mussten zwei Reaktoren des Kernkraftwerks Cernavoda heruntergefahren werden, mangels Kühlwassers. Rumänien verzeichnet den niedrigsten Donaupegel seit 30 Jahren. In der Landwirtschaft wurde die Bewässerung aus der Donau stark eingeschränkt. Es kommt zu Ernteausfällen.
15: Im ersten Halbjahr hat die Bahn 960 Millionen Fahrgäste von A nach B gebracht. Erstmals seit 7 Jahren macht der Staatskonzern in seinem Kerngeschäft damit Gewinn. Das berichten Bild und Spiegel. Ein Grund sei der gestiegene Tankpreis. Heute stellt Bahnchefin Palla die Zahlen fürs erste Halbjahr offiziell vor. Ein Streit zwischen Freundinnen eskaliert. Private Chats landen beim Chef der einen. Es folgt eine Kündigung und ein Gerichtsverfahren zur Frage, war das Weiterleiten dieser privaten Nachrichten an Dritte erlaubt. Ab heute berät der Bundesgerichtshof, ob hier gegen die Europäische Datenschutzgrundverordnung verstoßen wurde. Ein Land- und ein Oberlandesgericht waren dazu unterschiedlichen Einschätzungen gekommen. Nach Oberfranken in Bamberg bauen die Stadtwerke ab heute am Margaretendamm den Gaszylinder zurück. Von Tag zu Tag wird der 70 Jahre alte Behälter mit einem Durchmesser von 42 Metern immer kleiner.
17: Das Gas wird abgelassen. Restmengen, die aus technischen Gründen nicht mehr ins Erdgasnetz eingespeist werden können, müssen kontrolliert abgefackelt werden. Dabei wird der Zylinder immer kleiner und am Dienstag sollte er nach Plan am Boden liegen. Bei dem Gaszylinder aus dem Jahr 1954 handelt es sich um einen sogenannten Niederdruckschraubbehälter mit einem variablen Volumen zwischen 13.000 und 30.000 Kubikmetern. Claudia Grimmer, Bamberg.
15: Mehr Nachrichten aus allen bayerischen Regionen gibt es immer auf bayern3.de. Der Europäische Fußballverband UEFA befasst sich heute in einer Dringlichkeitssitzung mit den umstrittenen Investorenplänen des Weltverbands. Dessen Präsident Infantino will über eine neue Gesellschaft Investoren an Weltmeisterschaften beteiligen. In der UEFA wird deswegen auch über einen WM-Boykott nachgedacht.
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13: Die Hitze ist heute so krass, sogar der Schatten schwitzt. Heute Nachmittag geht es hoch auf 33 Grad im höheren Allgäu und 40 werden es im fränkischen Flachland, zum Beispiel in Kitzingen. Zur Sonne kommen von Westen her so ein paar Wolken dazu, am Nachmittag mit stürmischen Böen, erst in Franken, dann auch im nördlichen Oberbayern und auch in Schwaben. Und einzelne Gewitter können wir auch noch haben, so vor allem in Unterfranken können da welche mit dabei sein. Und morgen ist dann diese extreme Hitze so ein bisschen weiter nach unten wieder, nicht weiter nach oben. Also morgen 32 bis 37 Grad mit viel Sonne und einzelnen kräftigen Hitzegewittern.
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12: Um gleich 7:03. Wir haben die A7 Ulm Richtung Füssen zwischen Dreikittistetten und Föhringen. Behinderungen nach einem LKW-Brand. Die A8 München Richtung Stuttgart zwischen Augsburg-West und Ausfahrt Neuss, ein Unfall. A96 Lindau Richtung München zwischen Freiham-Süd und Gräfelfing. Behinderungen nach einem Fahrzeugbrand. Wenn ihr euch da auskennt, bitte das Gebiet weiträumig umfahren. 4 Kilometer Stau hier schon. Und die B305 Reit im Winkel Bernau zwischen Reit im Winkel und Unterwössen in beiden Richtungen. Sperre, weil da der Wald brennt. Gute und sichere Fahrt euch.
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12: Guten Morgen.
13: Hallo.
12: Weil du gerade gesagt hast, da schwitzt sogar der Schatten. Mhm. Dann gehen wir heute doch mal in die Sauna, oder? Als Abkühlung.
13: Den guten Schokoeisaufguss. Da freue ich mich schon drauf.
12: Jetzt Linkin Park und Sam Smith mit Unholy. Hier ist Bayern 3 am Donnerstag.
13: Hey, guten Morgen.
12: Schön, dass ihr bei uns seid.

0: Schön, dass ihr dabei seid. 7:08 haben wir es hier in Bayern 3. Sebastian ist wieder da.
1: Ja.
0: Und viel von Sebastian ist wieder da. Also
1: das mehr, gefällt dir schon, gell?
0: Mehr Sebastian als vorher ist wieder da. Sebastian ist mit einer sehr dicken Lippe wieder da.
1: Unterlippe.
0: Ja. Ja.
1: Mir hat wirklich beim Trinken aus der Flasche leider eine von den kratzligen Wespen da reingestochen.
0: Und sie hat es sehr schön gemacht, wirklich. Und
1: sehr
0: das,
1: schön.
0: Sebastian hat mir eine Sprachnachricht geschickt und das war wirklich halt so gesprochen und so weiter. Und ich habe mich jetzt mal für dich so ein bisschen schlau gemacht in den letzten Tagen, weißt du, wer dir denn da
1: gehört,
0: helfen
1: ja.
0: könnte.
1: Mhm.
0: Ja? Und ich habe tatsächlich einen Arzt für HNO und plastische Chirurgie gefunden.
1: Das ist so blöd.
0: Den habe ich gefragt, was man denn da machen könnte, um das irgendwie auszugleichen. Und ich habe das Gespräch extra aufgenommen, weißt du, damit du es dir jetzt oder wir uns das alle mal anhören können, was du denn da tun kannst.
2: Okay. Hallo, guten Morgen.
0: Sag mal, plastische Gesichtschirurgie. Ich weiß, du machst es normalerweise in Ernst, aber könnten wir nicht zum Spaß dem Sebastian einfach die Oberlippe aufspritzen, damit es so ein bisschen gleich ist, symmetrisch?
2: Ich würde mal sagen, es ist ein relativ untypischer Beratungsanlass. Also in meiner Brust schlagen da zwei Herzen.
0: Ja.
2: Einerseits bin ich allergologisch ausgebildet, andererseits mache ich mit sehr viel Überzeugung auch ästhetische Medizin.
0: Ja.
2: Theoretisch natürlich könnten wir es angleichend tätig werden.
0: Mhm.
2: Nichtsdestotrotz würde ich erstmal eine sinnvolle medizinische Abklärung natürlich empfehlen.
0: Ja. Also du würdest lieber die dicke Lippe dünn machen als die dünne Lippe dick?
2: Ist sicherlich medizinisch sinnvoller, was nicht heißt, dass wir natürlich in der ästhetischen Medizin auch, ich sag mal, unvorteilhafte Proportionen auch behandeln können. Also wenn wir es eh schon im hypothetischen Bereich sind,
0: ja.
2: Ich könnte es natürlich mit Kochsalz aufspritzen. Es gibt gerade im angelsächsischen Raum auch einen Trend, auch in anderen Körperregionen, sage ich mal, um relativ temporär Volumen in ein Körperteil hinzuzufügen, kann ich das natürlich mit Kochsalz machen. Das ist dann nach 24 Stunden weg.
0: Dazu müsste aber zu dir kommen in die Praxis.
2: Ja, ich würde es nicht anbieten. Ich würde es kreativ mit ihm diskutieren, dass es so eine Möglichkeit gibt. Nichtsdestotrotz sollte alle Maßnahmen, die wir machen, darauf zielen, die Unterlippe sinnvoll abzuschwellen. Also ganz wichtig ist erstmal ein bisschen Ruhe einkehren zu lassen, dass er lokal kühlt. Das kann mit Eispacks geschehen. Er darf natürlich auch relativ viel Eis essen. Er darf auch Eiswürfelgetränke zu sich nehmen, kalte Drinks. Und dann geht es eigentlich relativ schnell auch wieder weg.
0: Okay, Dr. Christian Jacobi, Arzt für plastische Gesichtschirurgie in München und HNO, also auch Spezialist für Wespenstiche, allergische Reaktionen. Danke dir, Christian.
2: Alles Gute.
0: Na?
1: Hey, vielen Dank, dass du dich da so ernsthaft drum gekümmert hast.
0: Christian, bester, wirklich.
1: Also ich habe gehört, ich darf kalte Drinks trinken.
0: Ja.
1: Und Ruhe einkehren lassen.
0: Ruhe?
1: Muss ich morgen kommen, weil ich
0: kriegst keine Ruhe.
1: Wahnsinnig Ruhe würde ich jetzt brauchen.
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1: Hey, und da sagen wir guten Morgen, Loi.
2: Guten Morgen.
0: Morgen.
1: Du, wir freuen uns riesig, du machst ja den Auftakt bei unserer BR-Radeltour.
2: Yes.
1: Yes, zusammen mit Kamrad ist noch mit dabei bei der BR-Radeltour. Michael Patrick Kelly, Glock Glock. Ist es okay mit denen im Line-Up? Bist du zufrieden?
2: Ich fühle mich sehr geehrt. Ich freue mich sehr.
1: Ja.
2: Und Bayern, ist es eine gute Crowd? Du hast ja einen guten Vergleich.
1: Ja, also das, was ich bisher erlebt habe, war super. Mhm.
2: Sind wir ganz okay, oder?
1: Großartig. Also sehr herzlich einfach.
0: Das ist schön. Und gibt es einen Moment auf der Bühne, auf den du dich immer besonders freust?
1: Ja. Also natürlich freue ich mich immer so auf die Songs, die Leute auch einfach von mir kennen. So ein Gold zum Beispiel. Mhm. Da ist immer so, da gehen die Leute dann auch einfach ab. Die singen mit, die schreien mit, die tanzen. Mhm. Das ist ein super schöner Moment. Ich würde auch sagen Red Eyes. Wir haben den richtig cool live arrangiert und das ist, glaube ich, so einer der Highlights von der Show. Und halt Golden Summer habe ich auch mit dabei. Mhm. Das ist jetzt meine neue Single und die ist einfach so richtig, man kann sich da so wohlfühlen, einfach gehen lassen.
0: Cool.
1: Und meine Songs sind halt auch einfach eigentlich immer stimmlich sehr anspruchsvoll. Mhm. Und bei Golden Summer ist es so, da muss ich mich nicht krass anstrengen, weil der nicht so krass in die Höhen geht.
2: Also mal ein Chill-Song auch
1: und
2: mal
1: es ist einfach
2: gemacht,
1: mal ein Chill-Song. Es ist so cool.
2: Auch mal kurz durchatmen.
1: Ja, wirklich. Ja, voll.
2: Wir freuen uns, wie gesagt, riesig.
1: Ich freue mich auch.
2: Und ein paar von uns dürfen dich ja auch noch persönlich treffen.
0: Und eine oder einen überraschen wir gleich mal zusammen.

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1: Martin Garrix und Ed Sheeran. Repeat.

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10: Das sind die Top-Themen am Donnerstag.
11: Hohe Waldbrandgefahr im Kreis Traunstein, lodert schon einer. Und was taugt ein Ärztesiegel von einer Zeitschrift?
10: 7:30 haben wir es und hier ist für euch Holger August.
11: Guten Morgen. Nochmal durchlüften, dann alle Schotten dicht machen. Wir werden heute bei bis zu 40 Grad gegrillt. In vielen Regionen bei uns ist die Waldbrandgefahr mittlerweile oben auf der Warnskala angekommen, also hoch oder sogar sehr hoch. Im Kreis Traunstein brennt es schon im Bergwald an der Hochwand. Christoph Müller.
12: Der Waldbrand im steilen Gelände hat sich in der Nacht weiter Richtung Oberwössen, einem Ortsteil von Unterwössen, ausgebreitet. Sogenannte Kreisregneranlagen zum Schutz der Häuser wurden installiert. Seriöse Angaben zur Größe des Feuers könne man derzeit aber noch nicht geben, so Hubert Hobmeier vom Kreisfeuerwehrverband Traunstein. Der Löscheinsatz läuft gerade an. Hobmeier schätzt, dass wieder etwa 200 Einsatzkräfte im Einsatz sein werden. Auch Hubschrauber sind angefordert. Die Bevölkerung wird gebeten, Fenster und Türen geschlossen zu halten und auch Lüftungs- und Klimaanlagen auszuschalten.
11: Massive Waldbrände suchen auch einige Urlaubsregionen in Südeuropa gerade heim, zum Beispiel im Süden von Kreta. Da wurden rund 6.000 Urlauber evakuiert. Auch auf Lesbos brennt es, wie auch in Antalya in der Türkei. Auch in der Oberpfalz hat es gebrannt, aber kein Wald, sondern erst die Lagerhalle eines Bauernhofs in Forbach, dann auch Ställe. 15 Rinder starben, mehrere Feuerwehrler wurden leicht verletzt. Das Übergreifen auf das Wohnhaus konnte die Feuerwehr verhindern. Sie ist nach eigenen Angaben sicherlich bis zum Mittag oder länger da noch im Einsatz. Gute Nachrichten von der Deutschen Bahn gibt es so gut wie nie, heute aber schon. Wie Spiegel und Bild berichten, hat die Bahn im ersten Halbjahr zum ersten Mal seit 7 Jahren Gewinn gemacht. Ihre Bilanz stellt sie am Vormittag offiziell vor. Da wird es dann noch heißen, Bahnfahren war von Januar bis Juni so beliebt wie seit Corona nicht mehr, mit 960 Millionen Passagieren. Dürfen Ärztinnen oder Ärzte mit einem Gütesiegel werben, wenn es von einer Zeitschrift vergeben worden ist? Es geht um die Ärztelisten von Focus Gesundheit. Die Mediziner zahlten dafür jeweils 2.000 Euro an Focus. Heute entscheidet der Bundesgerichtshof über eine Klage dagegen. Max Bauer.
13: Die Wettbewerbszentrale, ein Verein der deutschen Wirtschaft, der sich für fairen Wettbewerb einsetzt, hält die Siegelvergabe für unzulässig. Mit denen würde Focus einen falschen Eindruck erwecken, nämlich, dass hinter der Siegelvergabe eine objektive Prüfung durch eine neutrale Stelle stehe. Das Siegel gleiche einem Prüfzeichen, wie man es beispielsweise von der Stiftung Warentest kennt. Das Oberlandesgericht München sah das anders. Bei dem Focus-Siegel sei es für den Durchschnittsverbraucher erkennbar, dass ein Medienunternehmen Empfehlungen veröffentliche und nicht ein anerkanntes Prüfinstitut.
11: Wir feiern Bayern und jetzt mal alle Posaunisten. Hunderte davon wollen ab heute in Nürnberg in der Jakobskirche einen Weltrekord aufstellen, nämlich 72 Stunden am Stück live musizieren.
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10: Also heute fühlen wir uns ein bisschen wie eine Pizza im Holzofen. Nach 7 Minuten in der Hitze sind wir durch. Es ist der heißeste Tag der Woche. Heute Nachmittag 33 Grad im höheren Allgäu. Am kältesten, in Anführungszeichen, ist es da. Und 40 werden es im fränkischen Flachland, zum Beispiel in Kitzingen. Zur Sonne kommen heute schon noch ein paar Wolken. Und der Wind hat am Nachmittag so ein paar stürmische Böen mit dabei. Erst in Franken, dann auch im nördlichen Oberbayern und dann auch in Schwaben. Und einzelne Gewitter gibt es vor allem in Unterfranken. Da können auch dazu eben nochmal schwere Sturmböen dazukommen. Und morgen ist dann Tag 3 von dieser extremen Hitze mit 32 bis 37 Grad.
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10: Da ist jede Menge los. Wir fangen an mit der A8. Vorsicht, Salzburg in Richtung München. Zwischen Kreuz München Süd und Taufkirchen Ost, da liegen Fahrzeugteile rum. Vorsicht auf der A9 Nürnberg in Richtung München. Zwischen Langenburg und Dreieck-Holledau, da liegen Fahrzeugteile auch hier rum. A6 Pilsen in Richtung Nürnberg. Zwischen Naburg West und Schmiedgarten, ein Unfall mit einem LKW. A6 Nürnberg in Richtung Heilbronn. Zwischen Kreuz Nürnberg Süd und Roth, ein Unfall. A7 Fulda in Richtung Würzburg. Zwischen Bad Kissingen, Obertulba und Hammelburg, ein kaputt das Auto im Baustellenbereich auf der rechten Spur. Die 7 Ulm in Richtung Füssen zwischen Dreieck, Hittistetten und Vöhringen, Behinderungen nach einem LKW-Brand. A96 Lindau-München zwischen Freiham Süd und Gräfeving in beiden Richtungen, eine Sperre und Stau wegen eines Feuerwehreinsatzes nach einem Fahrzeugbrand, auch hier. Die 99 Westumfahrung München Richtung Lindau zwischen dem Dreieck Alach und Germering Nord, 3 Kilometer Stau, eine halbe Stunde dauert es länger, sagt der Bahn-3-Stauzeitrechner. Und noch eine Meldung von der B305 Reit im Winkel Bernau. Wir haben es gerade beim Holger gehört, zwischen Reit im Winkel und Unterwössen in beiden Richtungen eine Sperre wegen eines Waldbrandes. Kommt uns gut und vor allem sicher an.
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13: Guten Morgen.
10: Hey, guten Morgen.
13: Heute ja die Show mit Loi und einer oder eine von euch darf sie auch persönlich treffen.
10: Ihr könntet euch anmelden auf bayern3.de und vielleicht klingelt es ja gleich bei euch und ihr trefft Loi.

0: Bayern 3 am Donnerstag. Und heute der Morgen mit Loi. Und die spielt in wenigen Tagen für euch ihre Hits live und for free. Kommt einfach vorbei.
1: Am Sonntag in Nördlingen auf unserer Bayern 3 Bühne bei der BR Radeltour. Und wir sagen nochmal guten Morgen, Loi.
2: Guten Morgen.
0: Morgen.
1: Du, wir haben hier jetzt noch ein wunderschönes Meet and Greet. Rumliegen wollte ich fast schon sagen.
2: Yes.
1: Jemand darf dich treffen.
2: Ah, toll.
1: Bei der BR Radeltour.
2: Jemand darf mich treffen.
1: Jemand darf mich treffen.
2: Oh.
1: Wie ist das so bei Meet and Greets? Wie kommen dir die Leute so vor? Was findest
2: also
1: du
2: super
1: gut?
2: Sweet. Also total sweet. Teilweise sehr nervös einfach, aufgeregt. Das versuche ich natürlich direkt zu nehmen. Ich bin ja auch so, ich umarme jeden dann einfach gerne. Und ich stelle mir einfach immer vor, wenn ich jetzt bei einem Meet and Greet wäre, ich wäre so nervös, was ich machen würde oder wie ich mich fühlen würde. Und das hilft dann einfach auch ganz viel.
0: Na schau mal, und genauso wird sich gleich die Magdalena fühlen. Die rufen wir jetzt mal an. Die ist, glaube ich, gerade in der Bibliothek.
3: Hallo?
1: Hallo Magdalena.
0: Hallo, hier sind Steffi und Sebastian von Bayern 3.
3: Hi.
1: Du bist gerade in der Bib, oder wie?
3: Ja, ich schreibe morgen Differentialgleichungen, genau.
1: Das macht richtig Spaß, oder?
3: Ja, absolut.
0: Weißt du was, wir hätten da was, was wirklich Spaß macht. Wir haben eine kleine Überraschung. Da ist jemand für dich hier.
2: Hallo Magdalena, hier ist Loi.
3: Hi.
2: Hallo. Wie geht es dir?
3: Ja, ich bin gerade total aufgeregt.
2: Oh nein, musst du nicht sein. Ich darf dir sagen, dass wir uns bald sehen werden.
3: Oh Gott, wie cool.
2: Yes, ich freue mich ganz, ganz arg, dich kennenzulernen.
3: Ja, ich mich auch. Ich mich auch. Ich bin riesen Fan.
2: Oh, das freut mich so sehr. Wir sehen uns dann auf der BR Radeltour. Und dann können wir auch noch ein bisschen basteln. Ich hoffe, du bastelst auch sehr gerne.
3: Sehr gerne, ja, wenn ich die Zeit habe.
1: Könnt ihr so Festival-Rucksäckchen oder
2: so Jutebeutel-mäßig?
0: Jutebeutel, genau.
2: Ja, schön wird es werden.
3: Oh mein Gott, ich freue mich.
2: Ja, ich freue mich auch, dann sehen wir uns dort.
1: Ja, und wir drücken dir die Daumen.
2: Ja,
0: das schaffst du.
2: Glück.
3: Dankeschön, tschüss.
2: Süß. Oh, mein Herz schmilzt.
0: Und ihr habt auch die Chance, zum Beispiel Michael Patrick Kelly zu treffen übrigens, ne? Oder Klock Klock, einfach mitmachen auf bayern3.de. Und hier ist Loi mit ihrer neuen Golden Summer. Bye.

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0: Dein Wildberry Lilly. Aber vor dem Trinken ins Glas schauen.
1: Ah, wirklich, ist es ein guter Tipp, oder? Im Sommer beim Trinken ins Glas schauen, weil sonst könnte man eventuell von einer Wespe gestochen werden, so wie Sebastian.
0: So peinlich.
1: Seine Unterlippe ist

0: Katja hatte beim Trinken eine Wespe im Strohhalm. Oh. Die hat sie auch gestochen.
1: Bei mir war es die Oberlippe, war das passende Gegenstück, würde ich sagen. Also bei mir hat man die Unterlippe nicht mehr gesehen.
0: Schau, du Unterlippe, sie Oberlippe.
2: Wie perfekt. Ah, ja. Ich glaube, das Foto wird sogar meine Frau erlauben, wenn wir die Lippen mal so aneinander machen. Das sieht schon lustig aus.
0: Perfekte Schlauchboot wärst.

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6: Gleich geht's weiter in Bayerns Hitradio Nummer 1 mit Sia, mit Taylor Swift, The Fate of Ophelia. Wir haben auch noch Jungs. Malik Harris haben wir auch mit dabei. Viele mehr bei uns gibt es wie immer alle jetzt von heute.
7: Holger und ich sind auch noch da.
8: Auch Jungs.
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7: Das sind die Top-Themen.
10: Positive Nachrichten von 2 Bahnen und Waldbrand in den Chiemgauer Alpen.
7: Es ist 8 Uhr und hier ist für euch the one and only Holger August.
10: Guten Morgen. Heute früh überrascht uns die Bahn. Sie ist zwar noch nicht merklich pünktlicher, aber sie hat im ersten Halbjahr zum ersten Mal seit 7 Jahren Gewinn gemacht. Das berichten Spiegel und Bild. 960 Millionen Fahrgäste habe es seit Corona nicht mehr gegeben, hauptsächlich wegen der hohen Spritpreise. Und noch eine Bahn meldet Positives. Die Oberstdorfer Bergbahn bezeichnet das abgelaufene Geschäftsjahr als das erfolgreichste ihrer Geschichte. Thomas Pösel im BR-Studio Schwaben.
11: Schnee wird immer mehr zur Kostenfrage für die Oberstdorfer Bergbahn hat sich die technische Absicherung der Pisten bislang offenbar gerechnet. Am Söllereck konnte das Unternehmen nach eigenen Angaben auch im milden Winter 2024/25 durchgehend ein komplettes Wintersportangebot bereitstellen. Außerdem setzt die Bergbahn verstärkt auf Angebote außerhalb der klassischen Skisaison. Neue Familienattraktionen und weitere Infrastrukturprojekte sollen mehr Gäste auch im Sommer anziehen.
10: An der Hochwand in den Chiemgauer Alpen wütet ein Bergbrand. Seit Stunden steht eine Rauchsäule über dem Gipfelbereich. Anwohner in Unterwössen sollten Klimaanlagen ausschalten und die Fenster zulassen. Zum Schutz von Häusern wurden sogenannte Kreisregenanlagen aufgestellt. Hubschrauber sollen beim Löschen helfen. Wegen der Hitze und der Trockenheit ist die Waldbrandgefahr in vielen Regionen bei uns hoch oder sogar sehr hoch. Am 6. September wird in Sachsen-Anhalt ein neuer Landtag gewählt. Infratest DIMAP hat sich für die ARD bei den Wählern umgehört. Jochen Müller in Magdeburg, wie schneiden die Parteien ab?
12: Die AfD ist weiterhin stark, kann aber nicht zulegen, stagniert bei 41%. Die übrigen Parteien kommen zusammen auf 48%, allerdings auch nur, wenn man die Linkspartei dazu nimmt. Und damit hat ja bekanntlich die CDU ein großes Problem, denn zur Linkspartei gibt es ja weiterhin den Unvereinbarkeitsbeschluss. Ansonsten hat die AfD gute Werte. Auf die Frage, wem trauen sie am ehesten zu, die wichtigen Aufgaben zu lösen, sprechen sich 36% der Befragten für die AfD aus und nur 16% für die CDU.
10: Darf man private Chatnachrichten an Dritte weiterleiten? Der Bundesgerichtshof prüft einen Fall, der grundlegende Fragen zu Datenschutz und Persönlichkeitsrecht aufwirft. Was ist passiert? 2 Freundinnen hatten sich via Chat vertraulich über den Arbeitgeber ausgetauscht. Nach einem Streit landet die Chatnachricht bei der Lebensgefährtin des Chefs. Der Mitarbeiterin wurde gekündigt. Von ihrer Freundin oder Ex-Freundin fordert sie seitdem Schadenersatz. Im Fußball wird gerade ein WM-Boykott der Europäer diskutiert. Heute möglicherweise auch bei einer Krisensitzung des Verbandes UEFA. Gerade sind die Pläne des Weltverbandes oder besser ein Vorschlag dessen Präsidenten Infantino, Investoren an Weltmeisterschaften zu beteiligen.
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1: Eigentlich hätten wir doch pro forma alle schon eine Nachricht von sämtlichen Grundschulen und weiterführenden Schulen kriegen sollen, dass heute hitzefrei ist, oder? Also eigentlich müsste das doch eine
7: schon vor Schulbeginn.
1: Ja, eigentlich müsste es eine safe Nummer sein heute. Also, es ist ein Hitzedonnerstag. Wir gehen hoch auf 33 bis 40 Grad. Am heißesten ist es im fränkischen Flachland, aber auch sonst pendeln wir uns ganz oft so bei 37 Grad ein. Wir kriegen viel Sonne, später ein paar Wolken und auch vor allem in Franken so einzelne Hitzegewitter. Und in den Hitzegewittern können auch schwere Sturmböen mit dabei sein. Morgen wird es auch noch sehr, sehr heiß am letzten Schultag. Morgen 32 bis 37 Grad.
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1: Da geht's los mit einer Gefahrenmeldung. Vorsicht auf der A94 München Richtung Passau zwischen Altötting und Neuötting. Da liegen nach einem Unfall ein paar Fahrzeugteile auf der Fahrbahn rum. Der 6 Nürnberg in Richtung Heilbronn.

0: Zwischen Nürnberg-Langwasser und Dreieck-Roth 3 Kilometer Stau. Eine halbe Stunde dauert es länger, sagt der Bayern-3-Stauzeitrechner. Genauso wie auf der A7 Ulm in Richtung Füssen. Zwischen Nersingen und Vöhringen 6 Kilometer Stau. Die 9 Nürnberg in Richtung München. Zwischen Langenbruck und Dreieck-Holledau. Sperre nach einem Unfall. Die 96 Lindau-München. Zwischen Freiham-Süd und Gräfelfing in beiden Richtungen eine Sperre und auch Stau wegen eines Feuerwehreinsatzes. Da hat ein Fahrzeug gebrannt. Die 99 Westumfahrung München Richtung Nürnberg. Zwischen Lochhausen und Dreieckfeld-Moching 7 Kilometer stockend. 20 Minuten dauert es länger. Mehr ist es auf der 99 Westumfahrung München in Richtung Lindau zwischen dem Dreieck Allach und Dreieck München Südwest. 8 Kilometer Stau. Eine ganze Stunde solltet ihr mehr einplanen. Und dann haben wir noch die B305 Reit im Winkel Bernau zwischen Reit im Winkel und Unterwössen in beiden Richtungen eine Sperre wegen eines Waldbrandes. Gute Fahrt euch.
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3: Let's go, guten Morgen. Und ich glaube, heute wird man 0,0 blöd angeschaut, wenn man mit dem Sonnenschirm in die Arbeit geht.
0: Du, ich sehe das in letzter Zeit öfter. Leute, die wirklich so einen Sonnenschirm haben. Schon beobachtet.
3: Bisschen schwer, aber sieht ganz geil aus. Also, auf geht's. Schönen heißesten Tag der Woche. Bisschen schwer.

0: Stellt euch mal vor, wir hätten zwei Geschichten, aber nur eine davon würde stimmen.
1: Das wäre eine super Spielidee.
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1: Probieren wir es mal aus mit Alexandra aus Mühldorf am Inn. Die will rausfinden, welche unserer beiden Geschichten stimmt.
3: Moment, die hat bei der Anmeldung auf bayern3.de zwei Namen mal reingeschrieben. Also Alexandra und Ola. Was soll man denn jetzt sagen, Alexandra oder Ola?
4: Also ich heiße Alexander, auf Polnisch ist aber die Abkürzung Ola, also Ola wäre mir lieber.
3: Dann sagen wir Ola. Ja, also schön. Ola, Ola, schön, dass du heute mit uns wirklich wahr oder wahnsinnig gut erfunden spielst.
4: Ich freue mich auch.
3: Wenn du richtig liegst, gibt es unser Mini Woodland von Pure, unser tolles, tragbares Digitalradio. Passt jetzt auch super, wenn man es dann draus mitnehmen kann.
4: Perfekt.
1: Ola, kennst du dich aus mit Pflanzen, mit Blumen?
4: Oh Gott, nein.
1: Dann lernst du vielleicht jetzt was dazu. Die Rose von Halfeti in der Türkei, die gehört zu den seltensten Rosen der Welt. Die ist nämlich schwarz. Genau genommen ist es ein Burgunderrot, aber sieht wirklich total schwarz aus. Und die wächst auch nur in Halfeti. Wenn die woanders wächst oder angebaut wird, dann verliert die ihren Farbton.
3: Mhm. Oder du glaubst meine Geschichte, da geht es auch im weitesten Sinne um Pflanzen. Studenten von der Universität Curaçao haben eine neue Wassermelone gezüchtet. Die ist innen blau. Weil die Studenten dachten sich, Wasser ist blau, deswegen muss auch eine Wassermelone blau sein. Funktioniert durch eine genetische Pflanzenkreuzung aus lila Lavendel und einer dunklen Zwetschgensorte. Schmeckt auch geil. Was meinst du? Die blaue Wassermelone oder die schwarze Rose?
4: Ich mag schwarze Rosen.
3: Mhm.
4: Die schwarze Rose.
3: Die schwarze Rose. Und das ist die wirklich wahre Story.
1: Das stimmt, Ola.
4: Super, ich freue mich.

0: meine Kinder auch, die hören gerade zu.
1: Ach super.
2: Perfekt.
1: Hey, liebe Grüße.
0: Danke, tschüss.
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0: Schon unglaublich, gell? Welche geheimen Botschaften wir schon entdeckt haben.
1: Wahnsinn, da müssen wir mal eine Liste machen, ey.
0: Geheime Botschaften von unserem Ministerpräsidenten Markus Söder, die er zwischen den Zeilen so in seinen Reden versteckt. Und dazu bringen wir seine Worte immer in die richtige Reihenfolge.
1: Also so, wie er es ganz sicher eigentlich sagen wollte. Und wir sagen mal so, bei Söder und den Kollegen von der Union, da steht seit der Mega-Hitze offenbar FKK ganz groß auf dem Plan.
2: Achtung, Achtung, hier meldet sich der König von Bayern. Wir bei der Union werden nur noch Reden halten, wie Gott uns geschaffen hat. Ja? Und warum? Weil wir so schön sind, oder? Und deswegen sage ich es ganz, ganz deutlich, Friedrich Merz und ich, wir werden uns nie wieder in Kleidung zwängen. Deswegen, freie Rede, Freiheit. Freiheit für die Weißwurst, das kann ich euch versprechen. Herzlichen Dank.
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10: Das sind die Top-Themen am Donnerstag.
11: Waldbrände, Urlauber auf Kreta evakuiert und der WM sei Dank Adidas mit guten Zahlen.
10: Wir haben es 8:30 und hier ist für euch Holger August.
11: Guten Morgen. Die Hitzewelle erreicht ihren Höhepunkt. Europaweit sind die Folgen zu spüren. Die Donau hat so wenig Wasser wie seit 30 Jahren nicht mehr. Kreuzfahrer müssen sogar Etappen in Bussen fahren. Dann ist die Waldbrandgefahr hoch. In den Chiemgauer Alpen lodert ein Berg

0: Waldbrand bei Unterwössen. In Südeuropa geht das seit Tagen schon so. Frankreich, Spanien, Portugal, die Türkei und auch Griechenland melden neue Brände. Auch in beliebten Urlaubsregionen, zum Beispiel im Süden von Kreta. Da wurden rund 6000 Urlauber evakuiert. Moritz Pompel.
1: Der Brand war am frühen Nachmittag nahe des Bergortes Kria Vrisi ausgebrochen und durch starken Wind angefacht worden. So stark, dass teilweise nicht mehr aus der Luft gelöscht werden konnte. Auf Videos in griechischen Medien ist zu sehen, wie die Küstenwache aus dem kleinen Dorf Agios Pavlos Menschen über das Meer in Sicherheit brachte. In den Flammen starben zwei Feuerwehrmänner, die in ihrem Fahrzeug wohl die Orientierung verloren hatten. Auch auf der Nordägäisinsel Lesbos brennt es in der Nähe der Stadt Plomari. Ein Brand auf der Kykladeninsel Paros ist dagegen inzwischen unter Kontrolle.
0: Zwei Big Player in der Wirtschaft aus Bayern haben Bilanz gezogen, BMW und Adidas. Der Sportartikelhersteller meldet für das erste Halbjahr ein Plus beim Umsatz und auch beim Gewinn. BMW hingegen vermeldet in beiden Bereichen mit Blick aufs zweite Quartal Rückgänge. Der Umsatz sank um 3 Milliarden auf 31, der Gewinn um 35% verglichen mit dem Vorjahreszeitraum. Erwähnenswert, BMW hat mit seinen Finanzdienstleistungen mehr verdient als mit seinen Autos. Trotz vieler Verspätungen und Baustellen fahren zig Millionen Menschen mit der Bahn. Spiegel und Bild berichten, dass im ersten Halbjahr 960 Millionen Passagiere mitgefahren sind, so viele wie seit Corona nicht mehr. Und deswegen schreibt der Staatskonzern nun auch schwarze Zahlen. Ab heute leben wir auf Pump. Heißt, die Menschheit hat rechnerisch nun alle natürlichen Ressourcen verbraucht, die die Erde innerhalb eines Jahres erneuern kann. Das sagt die Organisation Global Footprint Network, die diesen Tag alljährlich berechnet. Was nicht unumstritten ist.
2: Wir verbrennen Öl, Gas und Kohle und stoßen so Unmengen an klimaschädlichem CO2 aus. Wir versiegeln Böden, fällen Bäume und verschwenden Lebensmittel, als gäbe es keinen Morgen. Für ihren Konsum in diesem Jahr bräuchte die Menschheit demnach eigentlich nicht nur eine Erde, sondern noch fast eine Dreiviertelerde dazu, konservativ gerechnet. Wenn alle so leben würden wie die Menschen in Deutschland, wären sogar knapp 3 Erden nötig. Immerhin, das Datum des Erdüberlastungstags hat sich in den letzten Jahren kaum mehr zeitlich nach vorne bewegt. Stefanie Peik, ARD Klimaredaktion.
0: Wir feiern Bayern und heute Diesen am Ammersee. Und da wird auch gefeiert von heute bis Sonntag, nämlich 700 Jahre Verleihung des Marktrechts. Höhepunkt ist am Sonntag der historische Festumzug mit rund 1700 Teilnehmern, mit Pferdegespannen, Motivwagen, Fußgruppen und Kapellen.
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4: Ich weiß nicht, haben wir heute schon gesagt, dass es heute der heißeste Tag der Woche ist?
5: 2-3 Mal.
4: Können wir eigentlich so ein Bullshit-Bingo machen, weißt du? Jetzt sind die Kinder in der Schule, eigentlich müsste man jedes Mal so einen kleinen Schnaps trinken, wenn jemand heute sagt, heißeste Tag der Woche.
5: Die Kinder der Schule müssen Schnaps trinken, das finde ich eine gute Idee von dir.
4: Nein, wir. Die sind auch wahrscheinlich nur kurz in der Schule, weil heute werden es 33 bis 40 Grad. Am heißesten wird es heute bei uns im fränkischen Flachland, aber auch sonst pendeln wir uns echt so bei 37 Grad ein. Wir haben super viel Sonne, später auch ein paar Wolken und vor allem in Franken, da passiert heute einiges. Da haben ein paar einzelne Hitzegewitter. In den Gewittern sind dann auch schwere Sturmböen möglich. Ansonsten kann es auch generell im Norden Bayerns am Nachmittag ein bisschen stürmisch werden. Und morgen ist es auch noch hochsommerlich heiß. Morgen 32 bis 37 Grad. Dazu Sonnenschein, ein paar Wolken und generell in ganz Bayern ein paar einzelne Hitzegewitter möglich.
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4: Da schauen wir kurz auf die Straßen. A6 Waidhaus in Richtung Heilbronn zwischen Nürnberg-Langwasser und Dreieckroth. 4 Kilometer Stau wegen Bergungsarbeiten. Hier dauert es gerade knapp 20 Minuten länger, sagt der Bayernre Stauzeitrechner. Die 8 Stuttgart in Richtung München. Zwischen Sulzemus und Dreieck Eschenried stockender Verkehr, eine Viertelstunde obendrauf. A9 Nürnberg in Richtung München. Zwischen Langenbruck und Dreieck Holledau ein Unfall. 3 Kilometer Stau, eine Dreiviertelstunde solltet ihr mehr einplanen. Eine halbe Stunde ist es auf der A96 Lindau in Richtung München. Zwischen Gilching und Gräfelfing 7 Kilometer Stau wegen Bergungsarbeiten. Die 99 Westumfahrung München Richtung Nürnberg zwischen Germering Nord und Dreieckfeld-Moching 11 Kilometer stockend, 25 Minuten obendrauf. 20 Minuten auf der 99 Westumfahrung München Richtung Lindau zwischen Lochhausen und Dreieck München Südwest, da stockt's. B305 Reit im Winkel Bernau zwischen Reit im Winkel und Unterwössen in beiden Richtungen eine Sperre wegen eines Waldbrandes. Und dann haben wir noch eine Meldung aus München vom Mittleren Ring zwischen der Dachauer Straße und der Donnersberger Brücke. Stau wegen gefühlt 100.000 Baustellen, da dauert es aktuell knapp 25 Minuten länger. Kommt uns gut und sicher an.
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5: Am Donnerstag, schönen guten Morgen euch.
4: Grüß Gott.
5: Hello. Let's go.

0: Wir freuen uns sehr auf Sonntag. Am Sonntag live und for free für euch in Nördlingen bei der BR-Radeltür auf der Bühne und gleich hier im Bayern 3. Das heißt übrigens Radeltour, nicht Tür. Loi!
1: Loi! Meine Radeltür. Und wir haben heute mit ihr in der Show einsam oder gemeinsam gespielt. Ja. Also sie hat Menschen aus ihrem Handy quasi die Kontakte angerufen und musste vorher tippen, ist er allein oder mit jemandem zusammen? Und sie hat mit ihrem Keyboarder Cedric angefangen und war selber total nervös.
2: Ich kann mir vorstellen, dass er gerade noch im Hotel ist.
3: Mhm. Allein.
2: Alleine. Ich hoffe, alleine im Zimmer.
3: Du sagst allein?
2: Was ist, wenn ich verliere?
3: Dann haben wir gewonnen.
2: Es gibt keinen Einsatz.
3: Nein, nein.
2: Okay.
4: Hallo, hola.
2: Hola. Na, wie geht's dir?
4: Super. Ich frühstücke gerade.
2: Aber frühstückst du alleine?
4: Yannick ist hier und jetzt ist gerade Max gekommen.
2: Shit. Du bist gerade im Radio.
3: Hallo, Sedge.
1: Hallo.
3: Was?
1: Und deshalb frühen Morgen.
2: Du kannst mal Hallo sagen.
4: Hallo.
2: Es ist ein Spiel und ich muss den Mann anrufen, wo ich denke, dass er gerade alleine ist. Und ich dachte, du bist vielleicht noch im Zimmer oder schläfst noch ein bisschen.
4: In 2 Minuten wäre ich alleine.
2: Nein!
3: Knapp.
4: Sorry.
2: Hast du einen Schokocrosser gegessen?
4: Und ich hätte ihn rechnen.
2: Wirklich?
4: Ja, wirklich.
2: Okay, ich rufe dich später nochmal an. Wir sehen uns ja gleich.
4: Okay.
2: Ciao.
1: Ciao.
2: Ich kann mir jetzt gleich was anhören, glaube ich, im Auto.
1: Okay, wen rufen wir als nächstes an?
2: Meine Mom ist im Urlaub gerade mit meiner ganzen Familie.
3: Außer dir.
2: Außer mir? Oh.
3: Hey, du darfst hier sein.
2: Ich darf hier sein. Und die ist halt safe unter Leuten. Ja, die ganze Family, Tante, Onkel.
3: Okay, safe Nummer. Also du sagst, sie ist nicht allein?
2: Auf gar keinen Fall.
3: Okay, dann sagen wir natürlich, sie ist allein. Ja. Müssen wir gegen wetten.
1: Ja, genau.
2: Hallo. Wie geht's dir?
5: Mir geht's gut.
2: Sag mal, wo bist denn du gerade? Bist du zufällig allein oder mit Leuten?
5: Nur ich mit Sand.
2: Ah, aber das heißt, sie ist mit. Oh, toll. Okay, das heißt, ich habe gewonnen.
3: Mit wem ist sie zusammen?
2: Mit ihrem Mann.
3: Die Mama von Loi ist nicht allein und dann hat Loi gewonnen.
2: Yeah. Mama, du bist gerade im Radio.
6: Hallo Mama Loi.
1: Hallo.
3: Und wo crashen wir jetzt gerade den Urlaub?
5: Im Bayerischen Wald.
3: Da ist schön.
5: Super schön.
1: Viel Spaß.
3: Schönen Urlaub.
5: Okay. Ciao.
3: Ciao. Und hier hören wir jetzt Loi musikalisch. Hier ist sie mit Gold im Bayern 3. Guten Morgen.

0: Der Countdown läuft. Heute noch und morgen noch. Dann sind Sommerferien.
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0: Also wir hoffen nicht, aber falls ihr so jemand seid, der die Liege am Pool reserviert.
2: Schon in der Früh, vor dem Frühstück schon Hand drüber werfen.
0: Vorsicht auf Mallorca. Da hat ein Engländer jetzt Juckpulver auf die Handtücher gerieben, weil die Leute da quasi reserviert haben und dann eine halbe Stunde nicht aufgetaucht sind. Haben die Urlauber dann ziemlich schnell gemerkt.
2: Oh, das ist so, also es ist so assi auf assi. Der einen Seite, aber irgendein Teil irgendwie. Von mir findet es auch irgendwie lustig. Aber ja, assi überwiegt. Okay. Uns juckt es auf jeden Fall auch schon, aber nicht wegen Pulver, sondern wegen Musik.
0: Ja.
2: Wir feiern dieses Urlaubsfeeling, das morgen einfach jeder haben sollte. Auch wenn man nicht in den Urlaub fährt, gell? Auch wenn man arbeiten muss. Dieses Feeling wünschen wir jedem. Und deswegen läuft morgen von 5 bis 19 Uhr den ganzen Tag unser Hurra-Sommerferien-Mix unter dem Motto Sommer, Sonne, Kokosnuss und irgendwas mit Schirmchen. Und dieser Song hier, der passt ja also zur Einstimmung heute schon mal perfekt, oder?
0: Mr. President!
2: Ja, ja, ja, Coco Jumbo. Den hatte ich auf der Bravo-Hit

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8: So, das waren die Frühaufträge. Steffi und Sebastian gleich. Claudia Konrad ab 9 und Nico Santos mit seiner neuen. Why Don't You Stay? Außerdem Miley Cyrus, David Guetta und Kamera zum Beispiel. Wir haben für euch alle jetzt von heute.
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11: Um 9 mit Silvia Orth. Schönen guten Morgen. Die Hitze facht immer neue Waldbrände an. In den Urlaubsgebieten im Süden, also Spanien, Griechenland, der Türkei und Frankreich. Auch bei uns in Bayern ist die Gefahr vielerorts mittlerweile hoch oder sehr hoch. In den Chiemgauer Alpen wütet im Bereich der Hochwand nahe der Lackenbergwand seit gestern ein Großfeuer.
12: Der Bergwaldbrand hat sich in der Nacht weiter Richtung Oberwössen, einem Ortsteil von Unterwössen, ausgebreitet. Sogenannte Kreisregneranlagen zum Schutz der Häuser wurden installiert. Die Bevölkerung wird gebeten, Fenster und Türen geschlossen zu halten und auch Lüftungs- und Klimaanlagen auszuschalten. Außerdem soll der Einsatzbereich gemieden werden. Derzeit sind laut einem Feuerwehrsprecher schon etwa 200 Kräfte im Einsatz, ebenso 3 Polizeihubschrauber, die mit Löschbehältern den Brand bekämpfen. Christoph Müller, BR Oberbayern.
11: Dem bayerischen Autobauer BMW brechen die Gewinne weg. Im zweiten Quartal verdiente der Konzern nach Steuern nur noch 1,2 Milliarden Euro, 35% weniger als im Vorjahreszeitraum, so die Meldung heute Morgen. Einer der Gründe für den Einbruch ist die Krise am chinesischen Markt. Erst gestern kündigte BMW an, 8000 Jobs bis Ende 2027 abbauen zu wollen. Dürfen Ärztinnen und Ärzte mit einem Gütesiegel werben, wenn es von einer Zeitschrift vergeben worden ist? Es geht um die Ärztelisten von Fokus Gesundheit. Die Mediziner zahlten dafür jeweils 2000 Euro an die Zeitschrift. In diesen Minuten entscheidet der Bundesgerichtshof über eine Klage dagegen. Max Bauer.
13: Die Wettbewerbszentrale, ein Verein der deutschen Wirtschaft, der sich für fairen Wettbewerb einsetzt, hält die Siegelvergabe für unzulässig. Mit denen würde Fokus einen falschen Eindruck erwecken, nämlich, dass hinter der Siegelvergabe eine objektive Prüfung durch eine neutrale Stelle stehe. Das Siegel gleiche einem Prüfzeichen, wie man es beispielsweise von der Stiftung Warentest kennt. Das Oberlandesgericht München sah das anders. Bei dem Fokus-Siegel sei es für den Durchschnittsverbraucher erkennbar, dass ein Medienunternehmen Empfehlungen veröffentliche und nicht ein anerkanntes Prüfinstitut.
11: Seit genau einem Jahr gilt ein Stopp beim Familiennachzug für Geflüchtete mit eingeschränktem Schutz. Wie das Auswärtige Amt mitteilt, sind seitdem nur noch 13 Visa für Härtefälle erteilt worden. Heißt, nur in 13 Fällen durften Verwandte nachkommen von Menschen, die keinen Anspruch auf Asyl haben, aber wegen Bedrohung in ihrer Heimat vorerst in Deutschland bleiben dürfen. Vor dem Stopp waren es bis zu 1000 Nachzügler pro Monat. Pro Asyl beklagt, dass die Hürden für einen Familiennachzug viel zu hoch sind. Die US-Regierung gibt nun doch 600 Millionen Dollar frei für die globale Impfallianz Gavi. Die unterstützt die ärmsten Länder der Welt bei der Beschaffung von Impfstoffen, etwa gegen Masern und Diphtherie. Die Gelder waren von US-Gesundheitsminister Kennedy wegen Sicherheitsbedenken zurückgehalten worden.
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3: Ja, die Hitze, sie deutet sich schon an. Es wird der heißeste Tag der Woche. Bis 33 Grad zum Beispiel in Oberstdorf im höheren Allgäu. Am heißesten ist es dann im fränkischen Flachland, da bis zu 40 Grad. Bisschen Schatten spenden dann später ein paar Wolken. Die kommen vom Westen her zu uns rein ins Bayern-Dreiland. In Franken sind dann einzelne Hitzegewitter möglich. Am Nachmittag und am Abend zieht ein Windfeld durch. Da sind für ein paar Stunden so richtig stürmische Böen möglich. Erst in Franken, dann auch in Schwaben und im nördlichen Oberbayern. Morgen fast genau noch mal so heiß wie heute mit maximal 32 bis 37 Grad. Dazu mehr Sonne als Wolken und einzelne Schauer und Hitzegewitter.
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3: Um 9:03 die A6 Waidhaus Richtung Heilbronn zwischen Nürnberg-Langwasser und Dreieck Roth. 4 Kilometer Stau, der Zeitverlust eine halbe Stunde. A8 Stuttgart Richtung München zwischen Sulzumoos und dem Dreieck Eschenried. Stockender Verkehr, Viertelstunde Zeitverlust. A94 Passau Richtung München zwischen Markt Schwaben und Parsdorf. Ein Unfall da mit mehreren Fahrzeugen auf der linken Spur. A96 Lindau Richtung München zwischen Gilching und Gräfelfing. 7 Kilometer Stau. Dort laufen gerade Bergungsarbeiten, kostet euch 25 Minuten. A99 die Westumfahrung München Richtung Nürnberg zwischen Freiham Mitte und Ludwigsfeld, 11 Kilometer stockend, 25 Minuten dauert es länger. A99 Westumfahrung München Richtung Lindau zwischen dem Dreieck Allach und dem Dreieck München Südwest, 8 Kilometer Stau, halbe Stunde Zeitverlust. B305 Reit im Winkel Bernau zwischen Reit im Winkel und Unterwössen in beiden Richtungen, Sperre wegen eines Waldbrandes. Und München Mittlerer Ring zwischen der Dachauer Straße und der Donnersberger Brücke, Stau wegen verschiedener Baustellen. Der Zeitverlust hier eine halbe Stunde. Halte durch, gute Fahrt.

Morgen, ja, heute wird's arg. Wir kommen da zusammen durch. Am Wochenende wird's besser. Alle von euch, die draußen arbeiten, haltet durch. Und hey, wir alle, wir schenken doch jetzt unserem Paketmenschen mal ein Eis oder was zu trinken. Die freuen sich ganz bestimmt. Hier sind Kate und John mit Turn the Lights Off in Bayern 3.

kurz und knackig, nur 2,5 Minuten. Nikos Santos in Bayern 3 mit seinem Soundtrack zu Roadtrips und lauen Sommernächten. Ganz frisch von ihm, Why Don't You Stay. Und das ist so ein Tag, an dem wir gerne einkaufen gehen, oder? Herrlich, diese Kühle, sobald du da drin bist im Supermarkt, fantastisch. Beliebtester Ort für die Kühlung von innen dagegen, die Eisdiele. Und das, wenn es geht, natürlich mit möglichst viel Eis. Und es ist ja mal spannend, was die Wissenschaft an Unis so erforscht. Und jetzt wird es spannend für euch, denn seid besonders freundlich, das hilft. Ist eine Binsenweisheit, aber die Uni Innsbruck hat mal genau geschaut, wie sich unser freundliches Verhalten auf die Kugelgröße auswirkt. Und beim Satz, also

bei Ihnen schmeckt es mir echt am besten. Es ist so einfach. Haben die Testpersonen größere Kugeln in die Waffel bekommen? Es ist kein Witz. Ja, klar. Es ist ja nett zu hören, ne? Und noch ein Trick für größere Kugeln. Wenn ihr gleich am Anfang, also wenn ihr dann schon ein bisschen so mitrechnet, was wird das jetzt kosten, das Trinkgeld vor der Bestellung auf die Theke mit dazulegt, das ist ein guter Move. Denn im Versuch gab es da bei 10% Trinkgeld im Schnitt 17% mehr Eis. So war das bei den Versuchspersonen an der Uni Innsbruck. Ja, probiert's aus. Das bei euch auch funktioniert. Ne? Ich sag euch jetzt nicht, dass Malaga mein Lieblingseis ist. Da regen sich immer alle auf. Die Rum und die Rosinen. Viel Spaß in der Eisdiele.

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6: Heißester Tag der Woche, am heißesten im fränkischen Flachland mit bis zu 40 Grad. Später kommen ein paar Wolken ums Eck. In Franken sind dann ein paar Hitzegewitter möglich. Am Nachmittag und am Abend kommt so ein komisches Windfeld. Da sind für ein paar Stunden richtig stürmische Böen dabei. Erst sind die in Franken, dann auch in Schwaben und dann im nördlichen Oberbayern.
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6: Um kurz vor 9:30 die A7 Fulda Richtung Würzburg zwischen Hammelburg und Wasserlosen stockend nach einem Unfall. A8 Stuttgart Richtung München zwischen Märklingen und Ulm-Ost 5 Kilometer Stau, halbe Stunde Zeitverlust. A92 Deggendorf Richtung München zwischen Deggendorf Mitte und Plattling Nord 4 Kilometer Stau, Viertelstunde dauert's länger. A93 Holledau Richtung Regensburg zwischen dem Rastplatz Großmoos Ost und Hausen, Behinderung nach einem Unfall. A94 Passau Richtung

0: München. Zwischen Markt Schwaben und Parsdorf ist ein Unfall passiert, an dem sind mehrere Fahrzeuge beteiligt. Und zwar da auf der linken Spur im Moment 4 Kilometer Stau, der Zeitverlust 15 Minuten. A99, die Westumfahrung München Richtung Nürnberg, zwischen Freiham-Mitte und Ludwigsfeld, stockender Verkehr, 20 Minuten dauert es länger. B305, Reit im Winkel Bernau, zwischen Reit im Winkel und Unterwössen in beiden Richtungen Sperre, weil dort ein Wald brennt. Und München Mittlerer Ring zwischen der Dachauer Straße und der Donnersberger Brücke. Stau wegen den Baustellen dort, der Zeitverlust eine halbe Stunde. Gute Fahrt!
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0: Das ärgert sie am meisten.
1: Na, wo sie recht haben. Unsere geliebten Ärzte hier in Bayern 3, Lasse reden um 20 vor 10. Und wir sind auf der Suche nach kühlen Orten. Noch einer heute, das Kino. Gute Idee. Was gibt's Neues? Ich sag's euch. Wenn's gerade ein paar gibt, das uns überall in Social Media in Heftels beim Arzt begegnet. Tom Holland und Zendaya, frisch verheiratet, schöne Menschen, immer mega stylisch und auch noch witzig und sympathisch. Ja, gefühlt sind die beiden in der ganzen Welt gerade unterwegs.

0: unterwegs, um den Film des Jahres zu promoten, Spider-Man. Der vierte Teil heißt Brand New Day und tatsächlich geht es um ein völlig neues Kapitel im Leben von Peter Parker, weil die Menschen um ihn herum haben vergessen, dass er überhaupt existiert. Selbst seine engsten Freunde. Und das bedeutet für Peter Parker Neuanfang. Er muss gegen einen Widersacher kämpfen in einer Welt, die sich nicht mehr an ihn erinnert.
1: Hi, mein Name ist Peter Parker. Ihr wisst nicht mehr, wer ich bin, aber wir kannten uns mal. Denn ich bin nicht nur Peter Parker. Ich bin Spider-Man.
2: Sorry, du bist in Gefahr.
1: Was? Ich hab dir versprochen, dass ich dich beschützen werde. Bitte, du musst mir vertrauen. Komm jetzt.
3: Gut.
1: Tut mir echt leid.
0: Was soll man sagen? Einfach nur wow. Kritiker sind jetzt schon völlig aus dem Häuschen. Der beste Film der Spider-Man-Reihe heißt es. Mit erstklassiger Action und natürlich auch großen Emotionen. Ja, das darf auch mal ein bisschen geweint werden im Kinosessel. Und im nächsten Moment reißt es uns dann schon wieder aus eben jedem Sitz. Eine geniale Mischung aus Detektivgeschichte und Psychothriller und Buddykomödie. Perfekt für einen kühlen Abend im Kino. Und wenn ihr jetzt nur wegen Tom Holland kommt oder nur wegen Zendaya, das ist ganz egal, das ist auch cool. Wenn ihr noch nie einen Spider-Man gesehen habt oder auch das Marvel-Universum gar nicht kennt, die gute Nachricht, ihr werdet trotzdem ganz, ganz, ganz viel Spaß haben. Genau wie jetzt mit Callum Scott und Whitney Houston. I wanna dance with somebody.

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8: So starten wir gleich rein in die nächste Stunde. Das ist Self-Aware. Entspannt, nicht zu schnell bewegen. Aber jetzt erstmal alles, was wichtig ist an diesem Donnerstag.
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8: Um 10 mit Silvia Ort. Im Süden Europas wüten in immer mehr Urlaubsregionen Waldbrände. Nach Spanien und Frankreich sind nun auch Gebiete rund um Antalya in der Türkei und auf der griechischen Insel Kreta betroffen. Im Süden Kretas mussten mittlerweile 8000 Menschen vor den Flammen in Sicherheit gebracht werden. Dort starben auch zwei Feuerwehrmänner im Einsatz, ein dritter auf der Halbinsel Peloponnes. Bei uns in Bayern brennt es an der Hochwand in den Chiemgauer Alpen. Anwohner in Unterwössen sollten Klimaanlagen ausschalten und die Fenster zulassen. Entlang und auf der Donau sorgt die Trockenheit mittlerweile ebenfalls für Probleme. Kreuzfahrer müssen immer wieder Etappen im Bus zurücklegen. Doch nicht nur der Tourismus ist betroffen. Oliver Soos.
9: In Budapest mussten Spezialkräfte eine aufgetauchte Weltkriegsbombe entschärfen. In Rumänien mussten zwei Reaktoren des Kernkraftwerks Cernavoda heruntergefahren werden, mangels Kühlwassers. Rumänien verzeichnet den niedrigsten Donaupegel seit 30 Jahren. In der Landwirtschaft wurde die Bewässerung aus der Donau stark eingeschränkt. Es kommt zu Ernteausfällen.
8: In diesem Jahr sind nach Schätzungen des Robert-Koch-Instituts deutschlandweit schon fast 10.000 Menschen wegen der hohen Temperaturen gestorben. Das sind mehr als in jedem einzelnen Gesamtjahr seit 2016. Schon länger will der Deutsche Städtetag Geld von Bund und Ländern für Klimaanpassungsmaßnahmen. Jetzt hat er seine Forderung erneuert.
10: Es sollen etwa mehr Bäume gepflanzt und Grünflächen angelegt werden, um Städte natürlich herunterzukühlen. Sonnensegel in Innenstädten oder auf Spielplätzen sollen Schatten spenden. Weniger Asphalt und ein kluges Wassermanagement dafür sorgen, dass genug Wasser in den Städten bleibt und selbst bei Starkregen keine großen Schäden entstehen. Der Deutsche Städtetag spricht von Milliardensummen, die in den nächsten Jahrzehnten investiert werden müssen. Deshalb fordert der Städtebund, dass sich Bund und Länder dauerhaft beteiligen. Birte Sönnigsen, Berlin.
8: Große Player der Wirtschaft aus Bayern haben Bilanz gezogen. Während BMW im zweiten Quartal einen Gewinneinbruch um 35% verglichen mit dem Vorjahreszeitraum vermeldet, konnte der Sportartikelhersteller Adidas seinen Umsatz auch dank der Fußball-WM um 13% steigern. Ebenso der Triebwerkshersteller MTU Aero Engines. Sein Umsatz stieg ebenfalls um 13%, der Gewinn um 5%. Die Zeitschrift Fokus Gesundheit gibt jährlich Ärztelisten raus und verleiht Medizinern auch Gütesiegel. Gegen eine Gebühr an Fokus können sie diese Siegel zu Werbezwecken nutzen. Dagegen hat die Wettbewerbszentrale geklagt und nun vor dem Bundesgerichtshof ein Urteil erwirkt. Der BGH verlangt strengere Anforderungen an gesundheitsbezogene Werbung. Der Fall wandert nun zurück an die Vorinstanz. Nach Unterfranken. Der Stadtrat will heute grünes Licht geben für den Bau einer Multifunktionsarena. Sie soll Platz für 7000 Menschen bieten und für Sportveranstaltungen, Konzerte oder andere Events genutzt werden. Oberbürgermeister Heilig von den Grünen sieht in der neuen Arena eine Attraktivitätssteigerung für die Stadt. Geplant ist, dass das Projekt mit mehr als 34 Millionen Euro unterstützt wird. Zudem sollen Bürgschaften die Finanzierung absichern. 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
11: Ja, stellenweise sind es jetzt schon 30 Grad. Die Nachmittagstemperaturen liegen dann bei 33 im höheren Allgäu und bei 40 Grad stellenweise im fränkischen Flachland. Ein paar Wolken kommen dann später von Westen her dazu. In Franken sind zum Abend dann ein paar Hitzegewitter möglich. Vor allem in Unterfranken könnte da eine schwere Sturmböe durchfegen. Auch abseits von Gewittern sind später plötzliche stürmische Böen mal drin. Betrifft vor allen Dingen Franken und dann auch Schwaben und das nördliche Oberbayern. Morgen, Tag 3, dieser extremen Hitze mit maximal 32 bis 37 Grad. Da gibt es dann allerdings mehr Sonne als Wolken, dazu einzelne Schauer oder Gewitter.
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11: Um 10:04 die A7 Fulda Richtung Würzburg zwischen Hammelburg und Wasserlosen. Ein Unfall mit 3 Fahrzeugen. Bitte eine Gasse für die Einsatzfahrzeuge freihalten. Ihr könnt über die U60 ausweichen. A8 Stuttgart Richtung München zwischen Märklingen und Ulm Ost. 6 Kilometer Stau, halbe Stunde dauert es da länger. A94 Passau Richtung München zwischen Markt Schwaben und Parsdorf. Unfall auf der linken Spur. A96 Lindau Richtung München zwischen Gräfelfingen und Blumenau, Unfall auf der rechten Spur. A99, die Westumfahrung München Richtung Nürnberg zwischen Freiham Mitte und Ludwigsfeld, stockender Verkehr, der Zeitverlust 20 Minuten. Die B305 Reit im Winkel bei Nau zwischen Reit im Winkel und Unterwössen, in beiden Richtungen Sperre wegen eines Waldbrandes. Und München Mittlerer Ring zwischen der Dachauer Straße und der Donnersberger Brücke, Stau wegen mehrerer Baustellen, der Zeitverlust eine halbe Stunde. Euch eine gute Fahrt.
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11: Und er hört ein Stück Musikgeschichte hier in Bayern 3, obwohl wir sie erst seit diesem Jahr kennen. Tampa

0: ist so schön, dieses Olivia Dean, denke ich, es gibt mir so 50s Vibes irgendwie, da wächst einem so eine gepunktete Bluse und ein großer, großer Hut. Ja, ich schwoff ab.
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0: Sie ist ja inzwischen Kult. Mit dem Radl einmal quer durch Bayern. Fast 600 Kilometer von Nördlingen in Schwaben bis nach Bad Füssing in Niederbayern. Und tagsüber sind die 1000 Radl-Fans unterwegs, die sich für die Tour angemeldet haben. Und abends feiern dann wirklich alle, auch die Nichtradler. An jedem Ort, an dem die BR-Radeltour Halt macht, gibt es fette Open-Air-Konzerte mit angesagten Acts. 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Und mit Loy am 2. August wird sie in Nördlingen sein. Und das ist Clock Clock. Und die

Lebt er am 6. August in Dorfen. Und Kamra dann am 3. August in Königsbrunn. 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Und hier ist Dromayé in Bayern 3 um 16 Minuten nach 10 Uhr.

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6: Bei euch sind es wahrscheinlich auch schon so um die 30 Grad. Am Nachmittag dann 33 im höheren Allgäu, 40 in Franken. Dort dann am Abend auch einzelne Hitzegewitter, vor allem in Unterfranken, die Gartenmöbel sichern. Da können auch schwerere Sturmböen dabei sein. Auch abseits dieser Gewitter sind später ein paar plötzliche stürmische Böen möglich. Betrifft vor allem Franken, dann auch Schwaben und das nördliche Oberbayern.
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6: Um 11:02 A3 Nürnberg Richtung Passau. Zwischen Metten und Hengersberg 6 Kilometer Stau und stockend. Viertelstunde dauert es länger für euch. A7 Fulda Richtung Würzburg. Zwischen Hammelburg und Wasserlosen Unfall mit 3 Fahrzeugen. Bitte dringend eine Gasse für die Einsatzfahrzeuge freihalten. Ihr werdet auf der rechten Spur und dem Standstreifen an dieser Unfallstelle vorbeigeführt. Es staut sich der Zeitverlust momentan über eine Stunde. A8 Stuttgart Richtung München. Zwischen Märklingen und Ulm-Ost 6 Kilometer Stau, der Zeitverlust eine halbe Stunde. A94 Passau Richtung München, zwischen Forst-Inning und Parsdorf 3 Kilometer Stau, 25 Minuten dauert es länger. A96 Lindau Richtung München, zwischen Gräfelfing und Blumenau, ein Unfall auf der rechten Spur. Und die B305 Reitimwinkel bei Nau, zwischen Reitimwinkel und Unterwössen in beiden Richtungen, Sperre wegen eines Waldbrandes. Euch eine gute Fahrt.
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1: Don't worry, das sagst du so, Leonie, ne? Aber was ist denn das? Bayern 3 hier an diesem Donnerstagvormittag und sind wir mal ehrlich, also ich lehne mich, glaube ich, da mal aus dem Fenster, falls da nicht gerade eine Wespe vorbeikommt, aber ich glaube, Insekten, sie sind nicht wirklich unsere Lieblingsartgenossen. Vor allen Dingen nicht, wenn du im Biergarten sitzt oder im Garten und da gerade ein Stück Kuchen essen willst, aber irgendwie müssen wir mit denen auskommen und so anders als wir sind die oft gar nicht. Wir haben mal so ein paar nette, schicke Fakten für euren Biergarten-Smalltalk ausgepackt. Fangen wir mal mit den Fliegen an. Also Fliegen, sie sind, wenn du immer wieder dieselbe Fliege und immer so, sie setzt sich immer wieder auf dich, aber irgendwie sind sie auch ein bisschen menschlich. Passt mal auf. Männliche Fliegen sind ständig auf der Suche nach einem Date. Die haben extra eine Region im Auge, die nur dafür da ist, potenzielle Partnerinnen zu spotten und denen dann auch hinterher zu fliegen. Also das ist ja wohl, ich habe da was im Auge, Häschen. Ja, ich weiß nicht, wie es euch mit Hummeln geht. Ich persönlich finde sie die absolut niedlichsten von diesem ganzen Gesumse da. Wenn sie richtig angestrengt und müde sind, dann legen die sich zum Schlafen in die Blüte. Ihr könnt das bitte mal googeln und dann seht ihr das, schlafende Hummeln in der Blüte, das ist ja sowas von goldig. Zum Teil auch aneinander gekuschelt, so umgeben von so Blütenstaub. Also Hummeln, die können's. Und der Endgegner jeder Gartenparty sind die Wespen. Es ist wirklich, ja, die sind fast genauso schlau wie nervig. Können sich Gesichter ihrer Artgenossen merken? Also das finde ich schon mal krass. Ich kann keine Wespen auseinanderhalten. Also zumindest die Gesichter der Nestgenossen, die sie da haben. Und Obacht, Wespen sind Drogenfahnder. Hat die Uni of Georgia in den USA rausgefunden. Die haben einen krassen Geruchssinn, die Wespen. Und die lassen sich innerhalb von 5 Minuten auf bestimmte Gerüche sensibilisieren. Das muss auch so schnell gehen, denn der Nachteil von der ganzen Veranstaltung, Wespen werden, bis auf die Königin, nur gut 3 Wochen alt. Das ist natürlich jetzt ein bisschen stressig beim Geruchstraining, wenn du da andauernd nochmal nachlegen musst. Aber so sehr man ja versucht, irgendwie verständnisvoll zu sein mit den Wespen, ne? Die sind übrigens extrem kurzsichtig, deswegen kommen die immer so nah an einen ran, so hektisch. Das ist, ich weiß nicht, wie es euch geht mit euren Kindern. Du versuchst ja, ruhig zu bleiben, bis zur letzten Minute, um deine Panik nicht zu vererben. Und dann stehst du doch auf und fuchtelst und schreist und die Kinder machen es natürlich danach und erben die Panik. Oder habt ihr einen Trick? Das würde mich jetzt mal interessieren. Habt ihr einen Trick mit euren Kindern? Wie könnt ihr Gelassenheit den Kindern geben? Gerne her mit euren Text- und Sprachnachrichten. Hier Herz zu Bayern 3. Hier ist Medusa. 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
0: Das ist der Start gleich auf der anderen Seite. Der News. Shakira und Die Die. Aber jetzt erstmal alles Wichtige für euren Donnerstag.
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9: Um 11 Uhr mit Thomas Frohwerk. Deutschlandweit gibt es im laufenden Jahr fast 10.000 hitzebedingte Todesfälle. Das schätzt das Robert-Koch-Institut in seinem aktuellen Wochenbericht. Mehr von Esther Diestelmann.
10: Bis zum 19. Juli lag die Zahl der hitzebedingten Sterbefälle bei 9.800. Das sind mehr als in jedem einzelnen Gesamtjahr seit 2016. Die meisten Hitzetoten in den vergangenen 10 Jahren gab es 2018. Damals waren es im gesamten Jahr rund 9.000. Große Hitze ist besonders für ältere Menschen über 85 Jahren gefährlich. In den meisten Fällen führt ein Hitzschlag allein jedoch nicht zum Tod. Meist ist die Ursache eine Kombination aus Hitze und Vorerkrankung.
9: Südeuropa leidet weiter unter den Waldbränden. Feuer wüten in Spanien, Frankreich, Griechenland und der Türkei. In Griechenland starben 3 Feuerwehrleute. Vor allem auf der Insel Kreta bleibt die Lage angespannt. Dort mussten zwischenzeitlich 8000 Bewohner und Touristen in Sicherheit gebracht werden. Moritz Pompel berichtet.
11: Starker Wind in den Böen, fast mit Orkanstärke, sorgt dafür, dass das Feuer immer wieder angefacht wird und dass die Feuerwehr nicht mit Löschflugzeugen arbeiten kann. Laut einem örtlichen Feuerwehrsprecher hatte sich die Feuerfront, die gestern Abend mit einer Länge von 15 Kilometern angegeben wurde, bis zum Morgen eher noch vergrößert. Die Brandlage wird aufgrund der starken Winde weiter angespannt bleiben. Allerdings besteht die Hoffnung, dass auch bald wieder aus der Luft gelöscht werden kann.
9: Die Deutsche Bahn legt in diesen Minuten ihre Bilanz für das erste Halbjahr dieses Jahres vor. Demnach verzeichnet der Konzern einen Fahrgastrekord. 960 Millionen Menschen reisten mit den Zügen des Unternehmens. Erstmals seit 7 Jahren verzeichnet der Konzern zudem einen Gewinn. Für den neuen Verkehrsminister Bilger ist klar, die Bahn muss besser werden. Er sagte im Morgenmagazin von ARD und ZDF:
12: Ich weiß, mir geht es auch selber so, dass es zu viele negative Erlebnisse gibt, wenn man mit der Bahn unterwegs ist. Aber es gibt eben auch viel Positives. Darauf müssen wir aufbauen und uns um die Probleme kümmern und die nach und nach lösen. Ich werde mich heute noch mit Bahnchefin Palla treffen. Ich habe auch mit den Vorsitzenden der Bahngewerkschaften vereinbart, heute noch zu telefonieren. Ich weiß, dass das eine Priorität meiner Arbeit sein muss.
9: Gute Nachrichten von der deutschen Wirtschaft, denn die ist im Frühjahr gewachsen, trotz des Iran-Kriegs, der uns Verbraucher und auch die Unternehmen durch hohe Ölpreise viel Geld gekostet hat. Das Bruttoinlandsprodukt stieg von April bis Juni um 0,2% im Vergleich zum Vorquartal, wie das Statistische Bundesamt mitgeteilt hat. Es ist das 3. Plus in Folge. Der geplante Investorendeal der FIFA stößt in Europa auf Widerstand. Die Mitgliedsverbände der Europäischen Fußballunion beraten noch heute auf einem Dringlichkeitstreffen, wie die Süddeutsche Zeitung und der britische Sender BBC berichten. Die UEFA hat die Pläne mehrfach scharf verurteilt, ebenso der deutsche Fußballbund. FIFA-Präsident Infantino verteidigte den geplanten Einstieg externer Geldgeber. Es ist 11.03 Uhr.
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0: Ja, es geht immer höher mit den Temperaturen. Am Nachmittag 33 Grad im höheren Allgäu und 40 Grad im fränkischen Flachland. Am Nachmittag ziehen von Baden-Württemberg her ein paar Wolken zu uns und in Franken sind zum Abend hin einzelne Gewitter möglich. Mit den Wolken kommt auch ein teils stürmischer Wind, vor allem in Franken und gegen Abend dann auch in Schwaben und im nördlichen Oberbayern. Da können auch gerne mal Äste abbrechen. Viele Bäume sind ja durch die Trockenheit ziemlich geschwächt. Am Wochenende wird es nicht mehr so extrem heiß, morgen aber schon noch mit 32 bis 37 Grad. Morgen gibt es zur Sonne auch ein paar Wolken und eine kleine Chance auf Regen. Das wäre toll. Einzelne Schauer oder Gewitter sind nämlich auch dabei.
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0: A3 Nürnberg Richtung Passau, zwischen Metten und Hengersberg, 6 Kilometer Stau und stockend, da Zeitverlust eine Viertelstunde. A7 Fulda Richtung Würzburg, zwischen Hammelburg und Wasserlosen, Unfall mit 3 Fahrzeugen, bitte hier eine Gasse für die Einsatzfahrzeuge freihalten. Ihr werdet auf der rechten Spur und dem Standstreifen an dieser Unfallstelle vorbeigeführt. Im Moment steht ihr 7 Kilometer im Stau, das dauert 25 Minuten länger. A8 Stuttgart Richtung München, zwischen Märklingen und Ulm-Ost, 7 Kilometer Stau und stockend, 20 Minuten Zeitverlust. Und die B305 Reit im Winkel Bernau, zwischen Reit im Winkel und Unterwössen in beiden Richtungen Sperre wegen eines Waldbrandes. Euch eine gute Fahrt.

Es macht doch einfach keinen Spaß, oder? Wenn sie so um einen rumschwirren, so hektisch im Biergarten, die Wespen. Wie werden wir sie für alle schmerzfrei los, also auch für die Wespe? Und wie bleiben wir vor allem ruhig? Also ich fand es immer schwer, meinen Kindern ein gutes Vorbild zu sein. Wie macht ihr es? Gerne her mit euren Text- und Sprachnachrichten.

Christian Randy und Good Old Days in Bayern 3. Und wir sprechen gerade so ein bisschen über diese Insektensache und wie das Zusammenleben mit Wespen und Bienen und was da alles so um uns rum kreucht und fleucht im Moment gut funktionieren kann. Oder beziehungsweise, wie man es ja erstmal auch einfach los wird. Ich habe immer eine Wasserflasche am Tisch mit feinem Sprühstaub. Dann glauben Sie, es regnet und die Wespen hauen ab, schreibt Anita aus Landau. Ich habe das auch versucht, als wir letztes Mal mit der Familie zusammensaßen. Und es geht im ersten Moment, aber die sind ja nicht doof. Die kommen dann irgendwie immer wieder. Ne? Anja aus dem Allgäu nutzt noch einen kleinen Tisch.

0: Tischventilator. Die mögen keinen Wind. Auch unterm Tisch hat sie das. Stechmücken mögen auch keinen Wind. Und dazu ein paar Zitronella-Duftkerzen. Max aus Puchheim.
1: Unsere Wespen haben so einen Meter neben dem Tisch. Noch mal einen kleinen Tisch. Und da wird ihnen serviert ein wenig süßer Saft, ein wenig Marmelade und irgendein Stück gekochten Schinken. Am gescheitsten schon ein bisschen portioniert. Und das tue ich so 10 Minuten, eine Viertelstunde, bevor wir unseren Tisch machen, aufdecken.
0: Okay, also entweder lockt man sie dann weg vom Tisch oder erst recht an. Aber bei Max aus Puchheim funktioniert das wunderbar. Aber wie bleiben wir ruhig und wir bleiben mal entspannt? Ich habe eben, Stefan aus Ingolstadt hat sich gemeldet, der hat einen Sohn und hat seinem Sohn von klein auf Bücher vorgelesen über Bienen, über Wespen, über Spinnen. Der Sohn ist jetzt der größte Spinnenfan überhaupt. Und die Kindersache, die hilft auch bei Wespen. Oder Alex aus Gunzenhausen?
2: Ich bin Wespen- und Hornissenberaterin und habe selber 3 Kinder, 3 Mädels. Und die wachsen mit dem Thema total auf. Wenn ich irgendwo ein Wespennest entferne, nehme ich das ganz häufig einfach mit zu uns. Und die Kinder freuen sich dann auch immer und wollen das neue Nest sehen.
0: Oh, cool, ja, es ist halt schon immer, was man von klein auf kennt. Das macht einem nicht mehr so viel Angst. Und wir haben eben kurz über die Hummel gesprochen. Sie ist einfach die niedlichste. Und dazu hat sich noch Achim aus Bernhardswald gemeldet.
3: Also mit den Wespen haben wir tatsächlich überhaupt kein Problem. Die lassen uns irgendwie relativ in Frieden. Wir haben zwar regelmäßig ein Wespennest, aber das zu den Hummeln, da hast du ja vorher auch von gesprochen. Und ich finde das so ein geiles Geräusch. Ich liebe Hummeln. Und ich finde das so ein geiles Geräusch, wenn die Hummel tatsächlich dann irgendwie in eine Blüte reinfliegt. Das ist wirklich, das ersetzt eine Stunde Yoga.
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0: Olivia Rodrigo. Driver's License um 21 Minuten nach 11. Und bitte Vorsicht, eine LKW-Radabdeckung liegt auf der A94. Passau Richtung München, zwischen Parsdorf und dem Kreuz München-Ost. Diese LKW-Radabdeckung.
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7: Die Temperaturen sind momentan das, was uns am meisten beschäftigt. 33 Grad werden es im höheren Allgäu, 40 Grad in Franken. Dort sind zum Abend hin dann auch ein paar Gewitter möglich. Mit den Wolken kommt auch ein teils stürmischer Wind mit in Franken. Vor allen Dingen da und gegen Abend auch in Schwaben und im nördlichen Oberbayern.
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7: Um gleich eine Minute nach 11:30 die A3 in Nürnberg Richtung Passau zwischen Metten und Hengersberg, 6 Kilometer Stau und stockend, der Zeitverlust eine Viertelstunde. A7 Fulda Richtung Würzburg zwischen Hammelburg und Wasserlosen, Unfall mit 3 Fahrzeugen, bitte hier eine Gasse für die Einsatzfahrzeuge freihalten. Ihr werdet auf der rechten Spur und dem Standstreifen an der Unfallstelle vorbeigeführt. Im Moment 7 Kilometer Stau und 25 Minuten Zeitverlust.

0: A8 Stuttgart Richtung München zwischen Märklingen und Ulm-Ost, 7 Kilometer Stau und stockend, Viertelstunde ungefähr dauert es länger. Und B305 Reit im Winkel bei Nau zwischen Reit im Winkel und Unterwössen, in beiden Richtungen Sperre wegen eines Waldbrandes. Es gibt eine Umleitung für euch. Gute Fahrt!
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Den roten Gigi D'Agostino in my mind in Bayern 3 auf die Sekunde 19 Minuten vor 12. Und viele von uns kennen das, brauchst nur einen Zahnarzt oder hast mal einen Hautarzttermin und dann

sind es vielleicht nicht so die Ärzte, die du so jeden Tag irgendwie hast, dann googelst du mal, was gibt's denn eigentlich so da in meiner Gegend, welche Ärzte sind in der Nähe, und wenn die dann auch noch eine super Bewertung haben und noch irgendwelche Gütesiegel, Jackpot, nehme ich. Muss ja eine richtig gute Arztpraxis sein, aber was sagen solche Bewertungen und Siegel eigentlich wirklich aus und dürfen sich Ärztinnen und Ärzte damit überhaupt schmücken? Das klären wir gleich mal auf, und zwar ab 12 in Bayern 3 Update macht das Stefan Kreuzer für euch.

0: Das ist Alan Walker und gleich geht's so weiter. Das ist Opalite und Taylor Swift. Und jetzt erstmal alles Wichtige für euren Donnerstagmittag.
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2: Um 12 Uhr mit Thomas Frohwerk. In Deutschland sind heuer bereits fast 10.000 Menschen wegen hoher Temperaturen gestorben. Das geht aus Schätzungen des Robert-Koch-Instituts hervor. Demnach sind das mehr Hitzetote als in jedem einzelnen Jahr seit 2016 insgesamt. Esther Diestelmann berichtet.
3: Die meisten Hitzetoten in den vergangenen 10 Jahren gab es 2018. Damals waren es im gesamten Jahr rund 9.000. Große Hitze ist besonders für ältere Menschen über 85 Jahren gefährlich. In den meisten Fällen führt ein Hitzschlag allein jedoch nicht zum Tod. Meist ist die Ursache eine Kombination aus Hitze und Vorerkrankung. Schon während der Extremhitze Ende Juni wurden Stimmen laut, die mehr Hitzeschutz fordern. So wollen Teile der Opposition im Bundestag, dass mehr investiert wird, um Krankenhäuser, Pflegeeinrichtungen und Kitas besser kühlen zu können.
2: Die Deutsche Bahn ist im ersten Halbjahr zum ersten Mal seit 7 Jahren in die Gewinnzone gefahren. Wie der Konzern am Vormittag bekannt gab, betrug das Plus knapp 150 Millionen Euro. Zwar hat die Bahn auch weiterhin mit maroden Strecken und unpünktlichen Zügen zu kämpfen, aber der Konzernumbau läuft und der sieht neben Sanierungen auch einen Personalabbau vor. Außerdem erhofft sich der Staatskonzern mehr Effizienz, da Entscheidungen künftig vermehrt vor Ort gefällt werden sollen und nicht mehr an der Spitze. Die deutsche Wirtschaft bleibt auf Wachstumskurs. Dabei ist die Lage ja wegen des Iran-Kriegs und gestiegener Benzinpreise nicht gerade rosig. Nach einer ersten Schätzung des Statistischen Bundesamts stieg die nationale

0: Wirtschaftsleistung von April bis Juni um 0,2% im Vergleich zu den drei Monaten davor. Alexander Schmidt.
1: Nach Aussage der Statistiker haben deutsche Firmen mehr Waren ins Ausland verkauft. Die Konsumausgaben hingegen entwickelten sich verhalten. Die Investitionen seien trotz staatlicher Milliardeninvestitionen in die Infrastruktur sogar zurückgegangen. Im ersten Vierteljahr hatte die Wirtschaftsleistung vor allem wegen höherer Exporte um 0,4% zugelegt.
0: Im Allgäu hat der Zoll heute mehrere Geschäfte wegen des Verdachts auf Schwarzarbeit und illegale Beschäftigung überprüft. Wie das Hauptzollamt Kempten mitteilte, wurden Nagelstudios, Imbisse und ein Supermarkt durchsucht. Die Beamten beschlagnahmten demnach rund 100.000 Euro in bar. Sowohl in den Geschäftsräumen als auch in den Unterkünften der Arbeiter wurden zudem Beweismittel sichergestellt. Die Stadt München wird die Wassernutzung nicht weiter einschränken. Die aktuell geltende Allgemeinverfügung, die noch bis einschließlich Samstag greift, wird nicht verlängert. Nach Einschätzung der Stadtwerke München ist die Grundwassersituation zwar weiterhin angespannt, die Versorgungslage bewege sich aber auf einem beherrschbaren Niveau. Außerdem erwartet man mit Beginn der Sommerferien einen deutlichen Rückgang des Wasserverbrauchs. Es ist 12 Uhr und gleich 3 Minuten.
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4: Was ist heißer, das Wetter oder euer Mittagessen? Man weiß es nicht. Es ist heiß draußen, bis zu 40 Grad sind heute drin. Dazu viel Sonne, ein paar Wolken und abends in Franken auch kräftige Hitzegewitter. Dann mischt auch noch der Wind heute mit. Der schickt für ein paar Stunden stürmische Böen durch. Erst in Franken, dann auch in Schwaben und im nördlichen Oberbayern. Und morgen geht's schwülheiß, ohne Wind, aber mit Sonne, Wolken und auch mal im Gewitter weiter.
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3: Um gleich 12:04. Wir haben die A3 Nürnberg Richtung Passau zwischen Metten und Hengersberg. 6 Kilometer Stau und stockend, hier braucht ihr 20 Minuten mehr. A6 Nürnberg Richtung Heilbronn zwischen Kreuz Nürnberg Süd und Rot. Da steht ein defektes Fahrzeug und Vorsicht, es ist Öl ausgelaufen. A7 Fulda Richtung Würzburg zwischen Hammelburg und Wasserlosen. Unfall mit 3 Fahrzeugen. Bitte bildet dort eine Gasse für die Einsatzfahrzeuge. Und der Verkehr wird auf der rechten Spur und dem Standstreifen an der Unfallstelle vorbeigeführt. 7 Kilometer Stau im Moment, Zeitverzögerung 30 Minuten. Auf die A8 Stuttgart in Richtung München, zwischen Merklingen und Ulm-Ost, 7 Kilometer Stau und stocken, 10 Minuten braucht ihr mehr. Genauso braucht ihr auf der A8 Stuttgart Richtung München 10 Minuten mehr, und zwar zwischen Merklingen und Oberelchingen. Da gibt es 8 Kilometer Stop and Go. A8 Salzburg Richtung München zwischen Holzkirchen und Hofoldinger Forst. Da staut sich's. Da blockiert auch ein defektes Fahrzeug die mittlere Spur. Deswegen 20 Minuten mehr. A9 München Richtung Nürnberg zwischen dem Dreieck Holledau und Langenbruck. 7 Kilometer Stau, 15 Minuten plus. Und zwischen Manching und Denkendorf ebenfalls stockender Verkehr. Auf die B305 Reit im Winkel Bernau zwischen Reit im Winkel und Unterwössen. In beiden Richtungen Sperre wegen eines Waldbrandes. Es gibt eine Umleitung. Dazu gleich mehr bei uns hier in Bayern 3 Update. Und B305 Berchtesgaden Salzburg in beiden Richtungen zwischen Unterau und Markschellenberg. Behinderungen nach einem Unfall. Puh, viel los auf den Straßen. Wo es geht, euch trotzdem eine gute, entspannte Fahrt. Kommt sicher an, das ist das Wichtigste.
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3: Servus. Ja, es war eigentlich nur eine Frage der Zeit bei dieser brutalen Hitze und bei der Trockenheit, wann es auch hier bei uns in Bayern brennt. Natürlich kein Vergleich jetzt mit den Bildern aus Südeuropa, aber trotzdem, im Chiemgau zum Beispiel, da brennt ein ganzer Berg. Straßen müssen gesperrt werden, ihr habt es gerade gehört. Es stinkt kilometerweit nach Rauch und Löschhelikopter sind unterwegs. Wir schalten gleich direkt zu den Löscharbeiten. Außerdem ein Update, machen Ärztebewertungen im Netz wirklich Sinn? Also wie aussagekräftig sind die überhaupt für uns, wenn wir einen Arzt oder eine Ärztin suchen? Klären wir gleich auch das zwischen 12 und 1.
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0: Taylor Swift und Opalite hier bei uns im Bayern 3 Update am Donnerstag. Die Hitze ist Wahnsinn. Du gehst raus und hast sofort so eine warme Suppe, die dir ins Gesicht klatscht. Und schön ist es irgendwie nicht mehr. Ich will nicht über alles motzen. Ich weiß, wir motzen auch, wenn es regnet. Aber das ist schon eins zu viel. Und viele sagen, boah, ich gehe, glaube ich, erst abends raus. Das hält man kaum aus da draußen. Und natürlich bei der Hitze und auch bei der Trockenheit ist die Waldbrandgefahr groß. Wir haben darüber gestern hier in Bayern 3 Update schon auch groß berichtet. Und ja, gestern Abend ging es dann auch los mit einem Feuer im Landkreis Traunstein bei Unterwössen. Julia Ley ist für uns dort vor Ort in den Chiemgauer Alpen. Julia, im Gipfelbereich der Lackenbergwand brennt der Wald. Besteht denn aktuell auch Gefahr für die Menschen vor Ort da unten?
1: Das tut sie zum Glück nicht. Hier sind Leute auf der Straße zu sehen. Es wirkt alles relativ ruhig und unter Kontrolle im Moment. Die Anwohner wurden natürlich gewarnt. Sie mussten aber nicht evakuiert werden erstmal. Man hat mir allerdings auch gesagt, dass sich das halt auch jede Sekunde ändern kann. Nämlich wenn der Wind nochmal dreht und sich der Brand vielleicht nochmal ausbreitet. Also man hat die Situation sozusagen unter Kontrolle, aber sie ist durchaus dynamisch und man muss es beobachten. Was es gibt, ist tatsächlich eine Geruchsbelästigung. Also ich habe heute Morgen früh um 8 Uhr schon eine Meldung durch die Nina Warn-App auf mein Handy bekommen und war überrascht, weil ich wohne 40 Kilometer entfernt und bei mir hat man den Brand gerochen. Also das ist, finde ich, schon extrem, wie weit dieser Geruch tatsächlich
0: trägt. Ja, Wahnsinn. Aber okay, das Wichtigste ist, im Moment keine Gefahr für die Menschen. Was sind denn die größten Herausforderungen für die Feuerwehrleute, wenn es darum geht, dieses Feuer in den Griff zu kriegen?
1: Ich denke, die größte Herausforderung ist, dass das eben alpines Gelände ist. Also man muss sich das so vorstellen, wir sitzen hier quasi im Tal und das ist wirklich ein hoher, steiler Gipfel vor uns, wirklich eine Art Wand und das ist einfach enorm schwer dahin zu kommen für die Einsatzkräfte. Das heißt, als die ersten Meldungen gestern reinkamen, hat man sich dann relativ schnell entschieden, mit Hubschraubern zu löschen. Und dann ist natürlich die Herausforderung, erstmal das Wasser überhaupt dafür herzubringen. Dafür hat man dann den Pendelverkehr eingerichtet mit so Löschfahrzeugen. Also das heißt, die bringen größere Mengen Wasser. Da werden dann in einiger Distanz die Hubschrauber betankt und die fliegen dann eben über diesen Berg und schütten immer wieder Wasser runter. Das heißt aber auch, dass sozusagen unten niemand stehen darf. Man kann also nicht parallel im selben Bereich zu Fuß auch löschen. Ich kann hier mal das Fenster aufmachen.
0: Oh ja, da hört man schon die Hubschrauber, ne?
1: Ja, genau. Jetzt hört man hier tatsächlich, glaube ich, einen Hubschrauber, der, ich sehe ihn noch nicht, aber man hört ihn schon, der jetzt hier wieder Richtung Berg fliegt und dann eben das Wasser abschüttet.
0: Also einiges los dort im Versuch, diesen Berg irgendwie wieder unter Kontrolle zu bringen, feuertechnisch. Weiß man denn schon, Julia, irgendetwas zur Brandursache, wie das Feuer entstehen konnte?
1: Leider gar nicht. Es gibt da keinerlei Hinweis. Das kann natürlich durch den kleinsten Funken ausgelöst werden im Moment aufgrund der extremen Trockenheit. Man muss sagen, das ist ja leider ein Problem, das auch bei uns hier in der Region, die ja eigentlich sehr wasserreich ist, am Fuße der Alpen sozusagen, auch ein Problem. Das ist jetzt schon der dritte Waldbrand, den wir haben in diesem Sommer, den ich auch oder die Kollegen mit begleitet haben. Ja, und leider kommt das auch hier jetzt immer häufiger vor.
0: Vielen Dank auf jeden Fall mal Julia aus Unterwössen, aktuell zum Waldbrand in den Chiemgauer Alpen. Wir hoffen sehr, dass das Feuer bald unter Kontrolle ist und die Rettungskräfte tatsächlich gesund diesen Einsatz dann abschließen können. Du machst am besten auch das Fenster wieder zu, sonst kommt viel rauchige Luft bei dir rein. Julia Ley, vielen Dank auf jeden Fall für das Update.
1: Vielen Dank auch von mir.
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0: Antenne Tuba. Wenn das Liebe ist, hier bei uns im Bayern 3 Update. Top-Mediziner. Das ist ein Siegel, das in den vergangenen Jahren immer wieder vergeben wurde vom Magazin Fokus Gesundheit an Ärzte, Ärztinnen, die eben ganz tolle Bewertungen bekommen haben. Und die konnten das dann, also diese Bezeichnung Top-Mediziner, die Ärzte konnten das gegen eine Gebühr für Werbezwecke nutzen. Dagegen hatte jetzt die Wettbewerbszentrale geklagt und vor ein paar Stunden kam auch das Urteil vom Bundesgerichtshof und die haben entschieden, dieses Ärztesiegel, die sind so nicht zulässig. Habt ihr vielleicht auch schon mal uns in den News mitbekommen. Aber was steckt denn eigentlich dahinter? Dahinter steckt ja, wie kriegen wir denn für uns raus, welcher Arzt, welche Ärztin wirklich gut ist? Wenn wir nicht gerade irgendwo einen Freund haben, eine Freundin, die uns da jemanden empfehlen. Also, wie können wir das tatsächlich am besten für uns rauskriegen? Da fragen wir mal nach bei Jessica Sturmberg aus unserer ARD-Verbraucherredaktion. Jessica, wir kennen ja die Arztportale wie Yameda oder auch Sanego oder wie die alle heißen, aber wie aussagekräftig sind diese Bewertungen, die man da liest, denn wirklich?
1: Das Problem ist, dass solche Systeme anfällig für Verzerrungen sind. Wer sich ärgert, hinterlässt eher eine Bewertung als diejenigen, die zufrieden sind. Und gute Bewertungen können auch besorgt worden sein. Abgesehen davon ist auch die Frage, welchen Nutzen habe ich generell von solchen Bewertungen? Dem einen ist wichtig, dass ein Arzt freundlich ist und Videosprechstunden anbietet. Dem anderen ist wichtiger, dass er schnell einen Termin bekommt. Also am besten probiere ich das einfach aus und entweder es passt oder es passt nicht.
0: Ja, das ist so ein bisschen auch wie bei Hotelbewertungen. Da lohnt es sich zumindest mal wirklich viele durchzulesen und jetzt nicht nur auf die Note zu schauen oder auf die Sternchen. Oder wir fragen eben auch bei Freunden und Kollegen nach, die schon Erfahrungen gemacht haben. Das ist wirklich die beste Werbung, die man bekommen kann. Wie schaut es denn bei Krankenhäusern aus? Da gibt es ja auch diesen Krankenhausatlas. Was kann der denn?
1: Da finde ich Informationen wie die Zahl der Behandlungsfälle, wenn eine Klinik zum Beispiel 1000 Brustkrebsoperationen im Jahr macht, die andere nur 70, dann kann ich daraus ablesen, dass die größere Klinik eine andere Routine bei den OPs hat. Mhm. Das sagt auch noch nicht aus, wie gut dieses Krankenhaus ist. Deswegen macht es Sinn, auch zu schauen, ob die Klinik ein aussagekräftiges Zertifikat hat. Die Deutsche Krebsgesellschaft vergibt solche Siegel und prüft das auch regelmäßig. Das ist zwar kein Ranking, aber ich habe zumindest die Information, dass die Klinik nach anerkannten Leitlinien arbeitet.
0: Vielen Dank mal, Jessica Sturmberg. Also schnell mal einen guten Arzt googeln ist gar nicht so einfach. Die Beurteilungen im Netz, die sind nicht immer super aussagekräftig, haben wir gerade gehört. Aber zumindest bei Krankenhäusern, da sind wir schon einen ganzen Schritt weiter und können mit den Infos einiges anfangen, weil da Hard Facts sind.
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10: Ja, heute heißt es Schatten suchen und alles, was wegfliegen kann, verstauen, vor allem in Bayerns Westhälfte. Wir haben jetzt noch viel Sonne, von Westen ein paar Wolken, später einzelne Hitzegewitter, vor allem in Franken. Und in den Gewittern sind auch schwere Sturmböen möglich. Aber auch abseits davon dreht der Wind heute ziemlich gut auf, vor allem in der Nordhälfte wird stürmisch. Es ist der heißeste Tag der Woche mit bis zu 40 Grad.
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9: Um kurz nach 12:30, wir haben die A3 Passau Richtung Nürnberg. Vorsicht, da liegen Fahrzeugteile herum, wenn ihr unterwegs seid zwischen Kirchroth und Wörth an der Donau Ost. Jetzt die einzelnen Meldungen im Überblick. A3 Nürnberg Richtung Passau zwischen Metten und Hengersberg. 6 Kilometer Stau und stockend 25 Minuten plus. A8 Salzburg Richtung München zwischen Holzkirchen und Hofoldinger Forst. Stau, da blockiert ein defektes Fahrzeug immer noch die mittlere Spur. Im Moment staut sich da für 50 Minuten. A9 München Richtung Nürnberg zwischen dem Dreieck Holledau und Langenbruck. 7 Kilometer Stau und stockend 10 Minuten extra. Und zwischen Manching und Denkendorf stockender Verkehr. Die B286 Schweinfurt-Markt-Bibart, die ist in beiden Richtungen zwischen Schwebheim-Rödlein und Unterspießheim wegen Bergungsarbeiten gesperrt. Und noch die B305 Reit im Winkel Bernau zwischen Reit im Winkel und Unterwössen in beiden Richtungen. Sperre wegen eines Waldbrandes. Es gibt dort aber eine Umleitung. Kommt gut durch, wo es geht.
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0: Linkin Park. Castle of Glass. Ihr hört Bayern 3 Update am Donnerstagmittag. Bei diesen Wahnsinnstemperaturen, die da draußen herrschen. Wir haben es gerade bei uns im Wetter gehört. 38, 39, zeitweise sogar 40 Grad. In Unterfranken werden die heute erreicht. Ansonsten überall deutlich über 30. Das heißt, morgens durchlüften und eigentlich, ja, wenn es möglich ist, gar nicht mehr rausgehen. Und dann wieder abends, wenn es kühl ist. Aber wir müssen ja uns draußen bewegen. Wir arbeiten draußen. Wir müssen Dinge erledigen. Wenn wir dann ins Auto einsteigen zum Beispiel, das kennt ihr selber, da verbrennt man sich sofort mal die Pfoten am Lenkrad. Oder wenn man so eine kurze Hose hat oder einen Rock, dann irgendwie auch die Beine vielleicht so an den Sitzen oder an den Metallverschlüssen dann so vom Gurt. Das ist echt nicht angenehm bei den Temperaturen. Und natürlich wissen wir alle, Leute, bei diesem Wetter, bei der Hitze, keine Kinder oder Hunde, auch nicht einmal kurz im Auto lassen. Und trotzdem passiert das immer wieder. Levin Salomon aus der ARD-Verbraucherredaktion. Ab wann wird es denn wirklich richtig gefährlich?
1: Der ADAC hat das mal in Realbedingungen getestet. Bei Werten weit unter 30 Grad haben sie ein Auto mal für 1,5 Stunden in der prallen Sonne gelassen. Und da kam raus, dass es im Innenraum bereits über 60 Grad heiß war. Zum Vergleich, man sagt, dass es bereits ab 40 Grad für Babys, Kleinkinder und auch ältere Menschen schon lebensgefährlich werden kann. Fabian Fährmann vom ADAC hat mir dann auch noch verraten, dass nicht nur die Luft gefährlich heiß wird, sondern auch die Oberflächen im Auto. Man sollte unbedingt darauf achten, dass man nichts drin vergisst, wenn man mal in der Sonne parkt.
0: Ich höre schon raus, so die Plastiksonnenbrille auf dem Armaturenbrett ist keine gute Idee, wenn ich die in dieser Form nochmal wiedersehen möchte. Ich habe aus dem Winter noch so eine Alumatte, die man so vorne hin tut, damit irgendwie die Scheiben nicht zufrieren. Ist das auch eine gute Idee im Sommer?
1: Sehr gut sogar. Die sind auch für den Sommer hilfreich.

0: hilfreich. Weil ich das jetzt schon mal in ein paar verschiedenen Varianten gesehen habe, sollten wir vielleicht darüber sprechen, wie ich die richtig anbringe, also von außen oder von innen. Da ist die klare Empfehlung von außen. Hinter der Windschutzscheibe bringt sie eigentlich nicht mehr viel, im Gegenteil. Eher wird die Matte so drin dann zu einem zusätzlichen Hitzepol. Von außen ist sie aber ein ganz guter Schutz, die Wärme gar nicht erst reinkommen zu lassen. Auch diese Sonnenrollos, die ein bisschen abdunkeln, sind sehr sinnvoll und lassen deutlich weniger direkte Sonneneinstrahlung ins Auto kommen.
1: Cooler Tipp, also besser von außen gleich installieren. Jetzt haben viele zum Glück ja eine Klimaanlage oder Klimaautomatik im Auto. Ich gebe zu, ich fahre die ersten Meter immer erstmal mit offenem Fenster, dass überhaupt mal hier die Luft ein bisschen durchzieht. Und dann regle ich die Klimaanlage komplett runter, so kühl es nur geht. Auf wie viel Grad wäre es denn richtig, Fabian Fährmann vom ADAC?
2: Wir empfehlen so ganz grob, dass man die Klimaanlage auf ungefähr 22 bis 25 Grad einstellen sollte. Da ist der Wohlfühlbereich der meisten Menschen. Man sollte im besten Fall die Klimaanlage nicht zu kühl einstellen und vor allem den Luftstrom nicht direkt auf den Körper richten, weil dann kann tatsächlich eine Verkühlungsgefahr bestehen.
1: Gute Tipps auf jeden Fall, damit wir einigermaßen entspannt ankommen, wenn wir bei dieser Hitze mit dem Auto unterwegs sind. Und am besten, ich weiß, wir haben schon oft gesagt, aber man kann es nicht oft genug sagen, am besten immer noch genug Wasser an Bord haben, vielleicht so eine Flasche, dann passt es wirklich.
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0: Melanie Thornton, Love How You Love Me am Donnerstagmittag. Hier ist Bayern 3. Meine Güte, kaum ist die Fußball-WM vorbei, gibt es schon richtig Ärger und Zoff um zukünftige WMs. Habt ihr vielleicht auch schon mitbekommen in den News? Worum geht's da eigentlich gerade? Im Grunde um die große Frage, ob es diese Weltmeisterschaften, die wir irgendwie schon ganz cool finden, mit Public Viewing, mit Fiebern, vielleicht auch selbst ins Stadion gehen und dann ein Ticket kriegen und diese Mega-Stimmung aufsaugen, ob es solche Weltmeisterschaften in der Form überhaupt noch geben wird. Denn die FIFA, also der Weltverband des Fußballs, hat da andere Pläne. Ihr Präsident Infantino, ihr wisst schon, das ist der Typ, der irgendwie machen kann, was er möchte. Der möchte die WMs an Investoren verkaufen. Die dürften dann mehr oder weniger bestimmen, wie so eine WM aussehen soll, damit sie maximal Kohle rüberbringt. Der Sportjournalist Maximilian Rieger mit ein paar Beispielen, was das dann für uns Fans und für die Spiele bedeuten könnte.
1: Die WM-Tickets würden noch teurer. Die Werbepausen innerhalb des Spiels Standard werden. Vielleicht würde die WM auch häufiger als alle 4 Jahre stattfinden. Die Fußball-Weltmeisterschaft könnte damit noch mehr zu einem Produkt für eine exklusive Elite werden. Und das Risiko, dass Geschäftsinteressen sportliche Entscheidungen beeinflussen, wächst weiter. Also, dass zum Beispiel Teams aus wichtigen TV-Märkten von Schiedsrichtern geschont werden.
0: Na super, dann könnten wieder rote Karten zurückgenommen werden, wenn es die Heimmannschaft betrifft, wegen der besseren Stimmung. Die soll ja noch weiter im Turnier bleiben. Oder statt 2 vielleicht 4 oder 6 Trinkpausen, statt einer WM alle 4 Jahre, eine WM alle 2 Jahre. Das macht das WM-Feeling ja auch irgendwie kaputt, weil es dann einfach von allem zu viel wäre. Aber stopp, vielleicht werden diese Pläne noch aufgehalten. Die UEFA, also der Europäische Verband, der droht damit, dass bei so einer WM einfach mal Deutschland, Frankreich, Spanien und alle anderen Europäer streiken würden. Boykott. Heute wollen sich alle zusammensetzen bei der UEFA und das besprechen. Und Deutschland, also der DFB, sagt jetzt schon, nicht mit uns. DFB-Boss Neuendorf.
2: Es ist ein fatales Zeichen, eine Fußball-Weltmeisterschaft für Investoren zu öffnen.
0: Und Bayerns Sportvorstand Eberl sagt es noch deutlicher.
3: Ich schäme mich dafür, dass wir im Fußball über solche Gedanken reden. Momentan habe ich das Gefühl, die FIFA ist dafür da, nur Profit zu machen.
0: Okay, aber dann sind wir mal ganz ehrlich, es geht auch jetzt schon fast nur ums Geld. Die Champions League zum Beispiel wurde auch fett aufgebläht, um noch mehr Spiele und noch mehr Kohle zu machen. Dafür hat sich bei Bayern auch keiner geschämt. Und Fakt ist auch, vor der WM in Katar zum Beispiel, die vor 4 Jahren waren, gab es auch eine Riesenempörung. Was, Katar? Machen wir nicht, geht gar nicht. Am Ende haben alle brav teilgenommen. Also schauen wir mal,

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1: Teddy Swims, Mr. Know-It-All.

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7: Gleich ist eins, dann übernimmt Katja Wunderlich und hat unter anderem sie mit im Gebäck, Bebe Rexha. New Religion haben wir bei uns nach 1 im Programm, genauso wie Megakünstler Eminem, Justin Bieber und Billie Eilish wartet auch auf euch auf der anderen Seite der 1 Uhr Nachrichten, die es jetzt gibt.
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9: Um 13 Uhr mit Thomas Frohwerk. Die Deutsche Bahn hat mit vielen Problemen zu kämpfen, wie etwa unpünktlichen Zügen. Bei den Geschäftszahlen gibt es aber erstmals seit 7 Jahren ein Plus. Nach Konzernangaben lag der Gewinn von Januar bis Juni bei knapp 550 Millionen Euro. Sören Hinze.
10: Grund sind laut Konzernangaben vollere Fernzüge, vor allem seit dem Monat April. Wegen Rabattaktionen und hoher Spritpreise seien vor allem Pendler vom Auto auf die Bahn umgestiegen. Zugleich habe der Konzern erste Sparpläne umgesetzt. Kosten wurden durch Personalabbau gesenkt, nicht im Zugverkehr, sondern in der Konzernleitung und bei internen Doppelstrukturen. Um die Kundenzufriedenheit zu verbessern, setzt der Konzern auf eine umfangreiche Netzsanierung sowie ein Sofortprogramm. Mehr Personal soll Bahnhöfe öfter reinigen und Schäden schneller reparieren.
9: Deutschlandweit gibt es im laufenden Jahr fast 10.000 hitzebedingte Todesfälle. Das schätzt das Robert-Koch-Institut in seinem aktuellen Wochenbericht. Mehr von Esther Distelmann.
11: Bis zum 19. Juli lag die Zahl der hitzebedingten Sterbefälle bei 9.800. Das sind mehr als in jedem einzelnen Gesamtjahr seit 2016. Die meisten Hitzetoten in den vergangenen 10 Jahren gab es 2018. Damals waren es im gesamten Jahr rund 9.000. Große Hitze ist besonders für ältere Menschen über 85 Jahren gefährlich. In den meisten Fällen führt ein Hitzschlag allein jedoch nicht zum Tod. Meist ist die Ursache eine Kombination aus Hitze und Vorerkrankung.
9: Die deutsche Wirtschaft ist auch von April bis Juni gewachsen. Das Statistische Bundesamt hat auf Grundlage vorläufiger Zahlen ein Plus von 0,2% im Vergleich zu den 3 Monaten davor errechnet. Zwar sind die Spritpreise wegen des Iran-Kriegs weiter hoch, das belastet neben den Verbrauchern auch die Unternehmen, die weniger investieren. Allerdings nahmen die Exporte zu und in den Firmen macht sich wegen der geplanten Reformen der Bundesregierung wieder mehr Optimismus breit. Das konnte man zuletzt auch beim gestiegenen IFO-Index sehen, dem wichtigsten Konjunkturbarometer hierzulande. Mögliche Wahlerfolge der AfD im Osten Deutschlands sorgen bei der Bundesregierung offenbar für Bedenken. Wie die Zeitung Welt berichtet, werden Notfallpläne für den Fall entwickelt, dass einzelne Bundesländer die Verlegung von NATO-Truppen behindern. Mehrere Ressorts sind dem Bericht zufolge mit der Frage beschäftigt, wie militärische Mobilität auch dann sichergestellt werden kann. Und im September werden in Sachsen-Anhalt und Mecklenburg-Vorpommern dann neue Landtage gewählt. In Nürnberg versucht man während der heißen Tage für Abkühlung zu sorgen. Der Stromanbieter Energy hat die erste Sprühnebelsäule der Stadt in Betrieb genommen. Sie steht an der Ecke Königsstraße und Klaragasse. Auf Knopfdruck gibt sie einen Nebel aus kleinsten Wassertröpfchen ab. Und der Nürnberger Verkehrsbetrieb versucht, Ausfällen der Straßenbahn vorzubeugen und kühlt die Schienen dazu mit Wasser. Dadurch werde die Temperatur am Gleis um 15 bis 20 Grad reduziert, hieß es. Es ist 13.03 Uhr.
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12: Wie sieht's denn für diesen Donnerstag heute aus, Franziska Heinz?
13: Die Sonne scheint, paar Wolken ziehen rein, bis zu 40 Grad gibt's heute und der Wind fegt für ein paar Stunden ziemlich kräftig durch. Stürmische Böen heute zuerst in Franken, später auch in Schwaben und im nördlichen Oberbayern. Kann besonders in Franken abends auch noch kräftig gewittern und morgen sind bayernweit Gewitter möglich. Sonst geht's aber weiter mit Sonne, Wolken und schwülheißen 35 Grad morgen.
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12: Es ist 4:01. Die A3 Nürnberg Richtung Passau. Zwischen Metten und Hengersberg. 6 Kilometer Stau und stockender Verkehr. Zeitverlust hier gute 20 Minuten. A7 Würzburg Richtung Fulda. Zwischen Bad Kissingen, Obertulba und dem Dreieck Fulda. 14 Kilometer Stau und hier dauert es 1 Stunde länger. Also viel Geduld an dieser Stelle. Wir halten euch natürlich weiter auf dem Laufenden. Die A8 Salzburg Richtung München. Zwischen Bad Aibling und Irschenberg steht ein defekter Bus auf der rechten Spur. Zwischen Holzkirchen und Hofoldinger Forst Stau. Hier blockiert ein defektes Fahrzeug die mittlere Spur, gute halbe Stunde. Die A9 München Richtung Nürnberg zwischen Manching und Denkendorf 16 Kilometer stocken 20 Minuten. Die A93 Kiefersfelden Richtung Rosenheim zwischen Oberaudorf und dem Rastplatz Nickelheim 10 Kilometer stocken 10 Minuten. Die B286 Schweinfurt-Markt Bibart ist in beiden Richtungen zwischen Schwebheim-Rödlein und unter Spießheim wegen Bergungsarbeiten gesperrt. Und die B305 Reit im Winkel Bernau zwischen Reit im Winkel und Unterwössen in beiden Richtungen Sperre wegen eines Waldbrandes. Hier gibt es eine Umleitung. Eine gute und sichere Fahrt wünsche ich euch.
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Justin Bieber featuring Nicki Minaj und Beauty and Beat in Bayern 3. Und wie viel würdet ihr wohl für euren ausgelatschten, getragenen Schuh bekommen, wenn ihr die versteigern würdet? Bei einem Superstar wie Justin Bieber, den wir gerade gehört haben, da geht richtig was. Denn seine Sneaker aus der WM-Final-Halbzeitshow, die sind mal eben für $26.400 versteigert worden. Das waren ja so beigefarbene Sneaker mit einem rosa Detail an der Ferse und die sind von Biebers eigener Marke. Und das Geld, das geht an einen guten Zweck. Also das war ja, während der Halbzeitshow hat er diesen Song Everything Hallelujah gesungen, nur mit Gitarre, also im Vergleich zu Madonnas Auftritt oder auch dem von BTS war das ein sehr ruhiger Auftritt. Und es war ja auch die erste Halbzeitshow beim Finale dieser Fußball-Weltmeisterschaft überhaupt. Und die reguläre 15-Minuten-Pause wurde zu diesem Zweck ja fast verdoppelt. Und der Erlös aus dieser Versteigerung der Schuhe geht jetzt eben an den Global Citizen Education Fund. Also das ist eine Initiative des Fußball-Weltverbands FIFA. Und das soll Kindern eben weltweit Zugang zu Bildung und zu Sport ermöglichen. Und ja, wenn diese Halbzeitshow nicht jedem gefallen hat, immerhin kommt was Gutes dabei raus.

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2: Mit Bernd-Uwe Gutknecht.
14: 200 Einsatzkräfte versuchen, einen Bergwaldbrand bei Unterwössen in den Chiemgauer Alpen zu löschen. Der Brand auf rund 1000 Metern Höhe ist gestern Abend ausgebrochen. BR-Korrespondentin Julia Ley hat vorhin in Bayern 3 Update erklärt, was die Löscharbeiten so schwierig macht.
15: Die größte Herausforderung ist, dass das eben alpines Gelände ist. Also man muss sich das so vorstellen, wir sitzen hier quasi im Tal und das ist wirklich ein hoher, steiler Gipfel vor uns, wirklich eine Art Wand und es ist einfach enorm schwer, da hinzukommen für die Einsatzkräfte. Das heißt, als die ersten Meldungen gestern reinkamen, hat man sich dann relativ schnell entschieden, mit Hubschraubern zu löschen. Und dann ist natürlich die Herausforderung, erstmal das Wasser überhaupt dafür herzubringen. Dafür hat man dann den Pendelverkehr eingerichtet mit so Löschfahrzeugen. Also das heißt, die bringen größere Mengen Wasser. Da werden dann in einiger Distanz die Hubschrauber betankt und die fliegen dann eben über diesen Berg und schütten immer wieder Wasser runter.
14: Die nächste schlechte Nachricht von BMW, diesmal bezüglich der Gewinne. Im zweiten Quartal hat der Münchner Konzern 35% weniger als im Vorjahreszeitraum verdient, nämlich 1,2 Milliarden Euro. Gestern hatte die Nachricht für Aufsehen gesorgt, dass BMW in den nächsten Jahren 8000 Stellen weltweit abbauen will. Auf dem Main bei Kitzingen ist ein Flusskreuzfahrtschiff havariert. Um 2:30 in der Nacht ist das 125 Meter lange Schiff beim Einfahren in die Schleuse gegen eine Mauer gekracht. Laut Polizei wurde dabei der Dieseltank des Schiffs aufgerissen und etwa 100 Liter Diesel sind ausgelaufen. Zu dem Zeitpunkt waren beide Schleusentore bereits zu, deshalb ist der Kraftstoff nicht in den Main gelaufen.
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2: Also jetzt ist es fast wieder zu heiß. Franziska Heinz, wie sieht's aus?
16: Es fühlt sich an wie in der Sauna mit bis zu 40 Grad heute. Viel Sonne haben wir, paar Wolken später. Und dann fegt aber auch noch eine Front durch. Das bedeutet heute vor allem viel Wind im Westen. Sturmböen in Franken sowie stürmischer Wind bis runter nach Schwaben. Und abends kann es vor allem in Franken heute auch noch kräftig gewittern.
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2: Es ist 13.34 Uhr. Die A3 Frankfurt Richtung Würzburg ist zwischen Helmstadt und dem Dreieck Würzburg-West nach einem LKW-Unfall gesperrt. Im Moment haben wir 3 Kilometer Stau und wir empfehlen euch die Umleitung über die U91. Die A3 Nürnberg Richtung Passau zwischen Metten und Hengersberg, 6 Kilometer Stau und stockender Verkehr, knappe halbe Stunde. Die A3 Passau Richtung Linz zwischen Passau Süd und Pocking, ein Unfall. A7 Ulm Richtung Würzburg zwischen Wörnitz und Rothenburg ob der Tauber, Stau. Hier steht ein defekter PKW im Baustellenbereich. 20 Minuten Zeitverzögerung. A7 Würzburg Richtung Fulda zwischen Bad Kissingen-Obertulba und dem Dreieck Fulda. 14 Kilometer Stau und eine halbe Stunde. A8 Stuttgart Richtung München. Zwischen Ulm-Ost und Oberelchingen Bergungsarbeiten auf der rechten Spur. A8 Salzburg Richtung München. Zwischen Weyern und Hofoldinger Forst 5 Kilometer Stau, 20 Minuten. A9 München Richtung Nürnberg. Zwischen Manching und Denkendorf 16 Kilometer stockender Verkehr und Stau. Hier dauert es 20 Minuten länger. Die A9 Nürnberg Richtung München, zwischen Allershausen und der Raststätte Fürholzen West steht ein defektes Fahrzeug. Die A73 Nürnberg Richtung Feucht, am Dreieck Nürnberg Feucht steht ein defekter LKW in der Überleitung zur A9 Richtung München. Die A93 Kiefersfelden Richtung Rosenheim, zwischen Oberaudorf und dem Rastplatz Nickelheim, 10 Kilometer stockend. Hier dauert es 10 Minuten länger. Die B19 Kempten Richtung Oberstdorf, zwischen Waltenhofen, Kuhnen und Herzmanns steht ein defektes Fahrzeug. Die B286 Schweinfurt-Markt-Biebert ist in beiden Richtungen zwischen Schwebheim-Rötlein und Unterspießheim wegen Bergungsarbeiten gesperrt. Eine gute und vor allen Dingen sichere Fahrt wünsche ich euch.
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2: Und wir feiern die Sommerferien. Also ich weiß nicht, wie es euch geht, aber was habe ich mich früher auf die Sommerferien gefreut zu Schulzeiten. Endlich kein Mathe mehr, kein frühes Aufstehen mehr, endlich mal alles vergessen und so richtig schön in den Tag reinleben. Am besten bis mittags im Bett, vielleicht ein bisschen in Urlaub fahren oder an den See. Und der Hurra-Sommerferien-Mix am letzten Schultag hat ja mittlerweile Tradition bei uns. Letzter Schultag und der Start in die schönste Zeit des Jahres für viele. Und diesen Tag feiern wir mit euch und natürlich auch mit deiner ganz besonders sommerlichen Mischung aus Hits, die eben große Lust machen auf diese besondere Zeit. Das heißt, von 5 bis 19 Uhr laufen den ganzen Tag unsere Sommersonnen-Party-Gute-Laune-Songs. Von Westerland über Jean-Paul bis hin zu Sommersonne, Kaktus und was es sonst noch gibt. Und jetzt drehen wir am besten schon mal auf und üben. Hier ist ein Klassiker, den gibt es auch alkoholfrei, den Pina Colada Song.

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10: Jetzt weiter mit allen Hits von heute mit Loy und Golden Summer in Bayern 3. Zusammen mit David Fuentes, außerdem am Start Linkin Park mit The Emptiness Machine und die Backstreet Boys, Shape of My Heart. Und jetzt gebe ich ab zu den News.
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11: Um 14 Uhr mit Thomas Frohwerk. Die Deutsche Bahn scheint wegen maroder Strecken und des laufenden Sanierungsprogramms für Fahrgäste gerade nicht so interessant. Und doch hat der Staatskonzern von Januar bis Juni den ersten Gewinn seit 7 Jahren eingefahren. Mehr von Sören Hinze.
12: Unterm Strich steht ein Plus von 147 Millionen Euro nach Steuern und Zinsen. Grund sind laut Konzernangaben vollere Fernzüge, vor allem seit dem Monat April. Wegen Rabattaktionen und hoher Spritpreise seien vor allem Pendler vom Auto auf die Bahn umgestiegen. Zugleich habe der Konzern erste Sparpläne umgesetzt. Kosten wurden durch Personalabbau gesenkt, nicht im Zugverkehr, sondern in der Konzernleitung und bei internen Doppelstrukturen. Für das Gesamtjahr plant die Deutsche Bahn einen operativen Gewinn von 600 Millionen Euro vor Steuern und Zinsen.
11: Seit 2016 hat es hierzulande in keinem Jahr mehr als 9000 Hitzetote gegeben. Das Robert-Koch-Institut meldet nun, heuer hat es bereits fast 10.000 hitzebedingte Todesfälle gegeben. So die aktuellen Schätzungen der Experten, die davon ausgehen, dass die Zahl noch weiter steigen dürfte. Rund die Hälfte der Hitzetoten in diesem Jahr geht laut RKI auf die Rekordhitzewelle Ende Juni zurück. Dabei waren Extremtemperaturen von knapp 32 Grad Celsius erreicht worden. Trotz des Iran-Kriegs und der hohen Ölpreise, die deutsche Wirtschaft ist im zweiten Quartal des Jahres gewachsen. Nach einer ersten Schätzung des Statistischen Bundesamts stieg die nationale Wirtschaftsleistung von April bis Juni um 0,2% im Vergleich zu den 3 Monaten davor. Besonders die Exporte sind demnach im zweiten Quartal gestiegen. Vom Münchner IFO-Institut heißt es, die deutsche Wirtschaft habe sich überraschend robust gezeigt. In den Chiemgauer Alpen hält das Feuer in einem Bergwald die Einsatzkräfte weiter in Atem. Wegen des vielen Rauchs hat die Traunsteiner Feuerwehr alle Bürger im Kreis aufgerufen, Fenster und Türen geschlossen zu halten. Laura Hautkamp.
13: Inzwischen sind bei Oberwössen im Landkreis Traunstein rund 250 Einsatzkräfte vor Ort. Im Hintergrund hört man Polizeihubschrauber, die im Einsatz sind. Damit wird eben versucht, aus der Luft zu löschen. Die Herausforderung ist, dass es ein sehr schwer zugänglicher Bereich ist. Ein Gipfel auf 1000 Meter Höhe. Die Einsatzkräfte am Boden versuchen, das Gelände zu sichern, das noch nicht betroffen ist. Also da wird ordentlich Wasser drauf verteilt, damit sich eben dieser Brand nicht weiter ausbreiten kann.
11: Draußen ist es heiß, an Weihnachten denkt gerade wohl kaum jemand. Anders ist das in der Gemeinde Zusmershausen in Schwaben. Dort sucht man schon Christbäume für die Adventszeit. Deshalb wendet sich die Kommune jetzt an private Gartenbesitzer.

0: Besitzer. Sie werden gebeten, bis zu 10 Meter hohe Bäume, die sie fällen wollen, erst im Winter zu entfernen und der Kommune dann zur Verfügung zu stellen. Es ist 14.03 Uhr.
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2: Unbedingt heute Sonnenbrille und Sonnencreme dabei haben. Wie sieht's ansonsten aus, Franziska Heinz?
3: Und wir haben viel Sonne und super heiße 37 Grad im Schnitt. Zum Teil geht's bis auf 40 Grad hoch. Paar Wolken und abends sind in Franken auch Schauer- oder Hitzegewitter drin. Und es zieht ein Windfeld durch. Sturmböen sind in Unterfranken dabei möglich. Und auch in Schwaben und in Teilen Oberbayerns ist es ein paar Stunden heute mal stürmisch. Morgen geht es dann ohne Wind, aber schwülheiß bei rund 35 Grad weiter.
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2: 2:04, die Gefahrenmeldungen bei uns immer zuerst. Bitte Vorsicht, es lieben Fahrzeugteile auf der A6 Nürnberg Richtung Pilsen zwischen Amberg West und dem Rastplatz Laubenschlag. Fahrzeugteile, bitte Vorsicht. Jetzt die Staus und Behinderungen. Die A3 Frankfurt Richtung Würzburg ist zwischen Helmstadt und dem Dreieck Würzburg West nach einem LKW-Unfall gesperrt. Im Moment 5 Kilometer Stau. Hier gibt es eine Umleitung über die U91. Die A3 Nürnberg Richtung Passau zwischen Metten und Hengersberg 6 Kilometer Stau und stockender Verkehr, Zeitverlust 20 Minuten. Die A7 Ulm Richtung Würzburg zwischen Wörnitz und Rothenburg ob der Tauber Stau. Hier steht ein defekter PKW im Baustellenbereich, Zeitverlust eine halbe Stunde. A7 Würzburg Richtung Fulda zwischen Bad Kissingen Obertulba und dem Dreieck Fulda 14 Kilometer Stau und hier dauert es eine Stunde länger. A8 München Richtung Salzburg zwischen dem Kreuz München Süd und Hoferdinger Forst. Stockender Verkehr nach einem Unfall zwischen Felden und Übersee, Stau nach einem Unfall. A8 Salzburg Richtung München zwischen Bayern und Hoferdinger Forst 5 Kilometer Stau und 20 Minuten. Die A9 München Richtung Nürnberg zwischen dem Kreuz Neufahrn und Allershausen steht ein defekter PKW. Zwischen Manching und Deckendorf 16 Kilometer stockender Verkehr und Stau, Zeitverlust eine knappe halbe Stunde. Die A73 Nürnberg Richtung Feucht am Dreieck Nürnberg-Feucht sperrt der Überleitung zur A9 Richtung München. Hier wird eine Ölspur beseitigt und die B472 Peiting Richtung Markt Oberdorf ist zwischen Schongau West und Bertholdshofen nach einem Brand gesperrt. Eine gute und vor allen Dingen sichere Fahrt wünsche ich euch.
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2: Das bin ich. Servus zusammen.

0: Bloy und David Puentes mit Golden Summer in Bayern 3. Was für eine tolle, schöne neue Nummer. Bloy ist ja auch dabei bei der BR Radeltour. Am Sonntag in Nördlingen geht's los. Guckt mal rein auf bayern3.de. Wir reden später noch ausführlicher über die Radeltour. Und unser Ministerpräsident, der fährt ja auch gerne Fahrrad. Und da postet er auch immer fleißig. Aber es ist schon krass, welche geheimen Botschaften wir immer wieder schon entdeckt haben. Und zwar, die er so zwischen den Zeilen in seinen Reden versteckt. Und dazu bringen wir eben seine Worte immer wieder in die richtige Reihenfolge, so wie er es wahrscheinlich eigentlich sagen wollte. Und ja, wir sagen mal so, bei Herrn Söder und den Kollegen von der Union steht seit der Mega-Hitze anscheinend offenbar FKK groß auf dem Plan.
1: Achtung, Achtung, hier meldet sich der König von Bayern. Wir bei der Union werden nur noch Reden halten, wie Gott uns geschaffen hat. Ja? Und warum? Weil wir so schön sind, oder? Und deswegen sage ich es ganz, ganz deutlich, Friedrich Merz und ich, wir werden uns nie wieder in Kleidung zwängen. Deswegen, freie Rede, Freiheit, Freiheit für die Weißwurst, das kann ich euch versprechen. Herzlichen Dank.
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14: Mit Bernd-Uwe Gutknecht.
15: Ministerpräsident Söder ist gerade auf Südosteuropa-Tour. Nach seinem Treffen mit dem neuen ungarischen Ministerpräsidenten Peter Magyar haben beide Politiker Lockerungen bei der Zulassung von Fahrzeugen mit Verbrennermotor gefordert. In der EU-Kommission wird seit längerem diskutiert, wann und wie neue Verbrennerautos verboten werden. Laut Söder und Magyar soll der sogenannte Green Deal korrigiert werden. Das Sudelfeld ist eine sehr beliebte Strecke für Motorradfahrer. Diesen Sommer herrscht aber eine zeitweise Sperrung für Biker. Ein Motorradfahrer hatte dagegen geklagt. Die Klage wurde jetzt abgewiesen.
14: Die Klage hatte ein Privatmann, ein passionierter Motorradfahrer, eingereicht. Er bemängelte in der Verhandlung, dass die Polizei zu wenig kontrolliert, um bestimmten Rasergruppen am Sudelfeld Einhalt zu gebieten. Unterstützt wurde er vom Bundesverband der Motorradfahrer. Heute nun die Klageabweisung. Das Landratsamt Rosenheim hat mit dem zweijährigen Verkehrsversuch also rechtens gehandelt. Landrat Otto Lederer erklärte am Rande der Verhandlung:
16: Die Erfolge zeichnen sich ja jetzt schon ab. Mir senkt ganz deutlich, dass sie in den letzten zwei Jahren das Unfallgeschehen deutlich verändert hat. Die Sicherheit ist deutlich mehr gegeben, als das vorher war. Und vor dem Hintergrund hoffen wir natürlich auf eine richterliche Bestätigung.
14: Dagmar Borer-Glas, BR-Studio Rosenheim.
15: Eine erfrischende Dusche mitten in der Stadt bei über 30 Grad, das hat viel Schönes. In der Nürnberger Innenstadt ist das jetzt möglich. Heute Vormittag ist die Sprühnebelsäule in Betrieb genommen worden. In den nächsten Tagen sollen zwei weitere dazukommen. Und auch im mittelfränkischen Schwabach läuft eine Sprinkleranlage, und zwar am Rathaus, ab einer Temperatur von 25 Grad. Das Wasser hat sogar Trinkqualität.
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14: Mit Franziska Heinz.
17: Heute brutzeln wir durch diesen Donnerstag, der heißeste Tag der Woche mit bis zu 40 Grad. Die Waldbrandgefahr, die ist auch jetzt bei uns oft extrem. Gerade heute müssen wir mit allem, was brennt, also Grill, Zigaretten, besonders aufpassen. Denn wir haben stürmischen Wind, der noch durchzieht. In Franken, dem nördlichen Oberbayern und in Schwaben ist er besonders kräftig. Vor allem in Franken kann es heute aber auch noch stark gewittern, sonst viel Sonne, paar Wolken und morgen geht es so weiter. Ohne Wind, aber schwüler wird es bei rund 35 Grad.
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9: 14.32 Uhr die Gefahrenmeldungen bei uns immer zuerst. Bitte Vorsicht, Fahrzeugteile auf der A8 München Richtung Stuttgart. Zwischen Burgau und Günzburg liegen Fahrzeugteile. Außerdem sind Radfahrer unterwegs auf der B12. Kempten Richtung Lindau in Höhe Waltenhofen. Bitte Vorsicht. Jetzt die Staus und Behinderungen. A3 Frankfurt Richtung Würzburg zwischen Wertheim-Lenkfurt und Helmstadt. 6 Kilometer Stau. Die Sperre ist aufgehoben. Die A3 Nürnberg Richtung Passau zwischen Metten und Hengersberg, 6 Kilometer Stau und stockender Verkehr, Zeitverlust 20 Minuten. Die A6 Heilbronn Richtung Nürnberg, in der Ausfahrt Feuchtwangen Nord steht ein defekter LKW. A7 Würzburg Richtung Fulda zwischen Bad Kissingen, Obertulba und dem Dreieck Fulda, 14 Kilometer Stau, hier dauert es eine Stunde länger. Die A8 München Richtung Salzburg zwischen dem Kreuz München Süd und Hoferlinger Forst, stockender Verkehr nach einem Unfall. A8 Salzburg Richtung München zwischen Weyern und Hoferlinger Forst, 5 Kilometer Stau und 20 Minuten. Die A9 München Richtung Nürnberg zwischen Manching und Denkendorf, 16 Kilometer stockend, eine knappe halbe Stunde dauert es länger. Die A73 Nürnberg Richtung Feucht am Dreieck Nürnberg-Feucht, Sperre der Überleitung zur A9 Richtung München, hier wird eine Ölspur beseitigt. Die A995 Kreuz München Süd Richtung München, in der Einfahrt Unterhaching Nord ein Unfall, und die B472 Peiting Richtung Markt Oberdorf ist zwischen Schongau West und Bertholdshofen nach einem Brand gesperrt. Eine gute und vor allen Dingen sichere Fahrt wünsche ich euch.
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Ray Dalton, Blood Running in Bayern 3. Die Sommerferien stehen vor der Tür und vielleicht seid ihr auch bald unterwegs, ab in den Urlaub, ins Ausland. Und dann passt bitte auch gut auf, was in eurer Umgebung so los ist. Das habt ihr ja sicherlich alle schon mitbekommen. Die Lage zum Beispiel auch in Frankreich ist dramatisch. Und Hollywood-Star George Clooney und seine Familie, die mussten ihr Zuhause in der Provence eben wegen dieser verheerenden Waldbrände inzwischen auch verlassen. Und er hat einen ganz emotionalen Brief geschrieben an den Bürgermeister. Und da wurde auch ausgedrückt, dass es eben ganz unklar sei, ob das Haus die Flammen überstehen würde. Aber dann statt über diesen möglichen Verlust seines Anwesens sich irgendwie zu beschweren oder Angst drüber zu haben, hat er sich dann an die Menschen vor Ort gewendet, nämlich geschrieben, also wir hoffen, dass es euch gut geht. Und Amal, also seine Frau und ich, versichern euch, dass egal was mit unserem Dorf geschieht, wir eben Teil dieser Gemeinschaft sind und dazu beitragen werden, sie dann auch wieder zusammenzuführen. Wir lieben diesen Ort und die Menschen, die dort leben. Also, so wie wir die beiden auch kennen, werden die alles tun, damit den Menschen vor Ort auch geholfen wird, auch im schlimmsten Fall. Aber es ist auf alle Fälle gut zu wissen und ich glaube, so eine Familie Clooney würden sich viele im Ort wünschen. Wir hoffen, dass vor allen Dingen auch diese schlimmen Waldbrände in Europa bald überstanden sind. Hier ist Adele in Bayern 3, Someone Like You.

0: Wenn ihr heute draußen was trinkt, dann genau hinschauen. Große Gefahr. Wespen. Sebastian wurde in die Unterlippe gestochen und sieht jetzt aus wie ein halber Harald Glöckler. Und dann hat sich heute in der Show dein Ying zum Yang gemeldet. Die Katja.
1: Bei mir war es die Oberlippe, war das passende Gegenstück, würde ich sagen. Also bei mir hat man die Unterlippe nicht mehr gesehen.
2: Ich glaube, das gibt ein sehr schönes Foto ab. Also lasst euch die Sommerdrinks schmecken, aber bitte auf die Zutaten achten, keine Wespen. Mehr gute Trinktipps morgen bei uns in der Show.
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7: Ein bisschen Fußball-WM-Stimmung haben wir gleich mit Dai Dai. Shakira und Burna Boy. Gleich geht's weiter mit allen Hits von heute. Eben auch am Start Katy Perry mit Dark Horse. Und jetzt ab zu den News.
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9: Um 15 Uhr mit Thomas Froberg. Die Preise in Deutschland ziehen wieder an. Vor allem Tanken und Energie werden spürbar teurer. Grund dafür sind die ausgelaufenen Entlastungen und neue Belastungen durch die Krisen an den Energiemärkten. Einzelheiten von Raimund Bacher.
10: In Deutschland ist die Inflation im Juli deutlich gestiegen. Waren und Dienstleistungen kosteten im Schnitt 2,8% mehr als vor einem Jahr, nach 2,3% im Juni. Das geht aus den vorläufigen Zahlen des Statistischen Bundesamtes hervor. Hauptgrund ist das Ende des staatlichen Tankrabatts zum 30. Juni, der 2 Monate lang die Energiesteuer auf Benzin und Diesel gesenkt und damit den Preisauftrieb gebremst hatte. Gleichzeitig treiben höhere Ölpreise infolge des anhaltenden Iran-Kriegs die Kosten nach oben.
9: In Deutschland hat es bis Mitte Juli bereits knapp 10.000 Hitzetote gegeben. Das geht aus Schätzungen des Robert-Koch-Instituts hervor. Seit 2016 hat es nie mehr als 9.000 hitzebedingte Sterbefälle pro Jahr hierzulande gegeben. Wer besonders gefährdet ist, dazu Daniela Remus aus der ARD-Gesundheitsredaktion.
11: Es gilt wirklich, je älter man ist, desto gefährdeter ist man. Es liegt einerseits an Vorerkrankungen und eben auch daran, dass die Wärmeregulation mit steigendem Alter eben einfach nicht mehr richtig gut klappt. Das heißt, der Körper hat Probleme, auf die Außentemperatur zu reagieren, seine Kerntemperatur zu erhalten. Und ungünstig kommt dann eben noch sehr, sehr häufig hinzu, dass ältere Menschen keinen oder sehr wenig Durst haben. Die nehmen dann nicht genug Flüssigkeit zu sich und dadurch hat der Körper dann zusätzlich nicht genug Möglichkeiten, zum Beispiel die Temperaturen zu regulieren durch Schwitzen.
9: In Südeuropa wüten weiterhin Waldbrände. In Spanien hat es jedoch Erfolge im Kampf gegen die Flammen gegeben. Regierungschef Sanchez hob den nationalen Notstand deshalb wieder auf. Die Behörden hatten zuvor mitgeteilt, nahe der Hauptstadt Madrid gäbe es kaum noch Flammen. Ein weiteres Feuer in der Region Avila sei stabilisiert. Auch in Frankreich hat sich die Lage entspannt. Anders sieht es auf der griechischen Insel Kreta aus. Dort mussten rund 8.000 Menschen, vor allem Urlauber, in Sicherheit gebracht werden. Die Deutsche Bahn hat zum ersten Mal seit 7 Jahren Gewinn gemacht. Wie der Konzern mitgeteilt hat, hat man im ersten Halbjahr einen Überschuss von fast 150 Millionen Euro verzeichnet. Die Zahl der Fahrgäste stieg auf 960 Millionen. Als Hauptgrund für diesen Zuwachs werden die hohen Spritpreise vermutet. Die Pünktlichkeit blieb allerdings weiterhin im Keller. Nur 59% der Fernverkehrszüge waren von Januar bis Juni pünktlich. Die Stadt München lockert ihre Vorgaben zum Wassersparen. Demnach dürfen die Bürger ab Sonntag wieder Gartenpflanzen und Rasen gießen sowie Pools füllen. Mehr von Birgit Grundner.
12: Nach Einschätzung der Stadtwerke München ist die Grundwassersituation zwar weiterhin angespannt, die Versorgungslage bewege sich aber derzeit auf einem beherrschbaren Niveau. Außerdem wird erwartet, dass der Wasserverbrauch mit Beginn der Sommerferien deutlich zurückgeht. Deshalb gilt die Allgemeinverfügung nur noch bis Samstag und läuft dann aus. Oberbürgermeister Dominik Krause ruft trotzdem weiter zu einem sparsamen und verantwortungsvollen Umgang mit dem Trinkwasser auf.
9: Es ist 15.03 Uhr.
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7: Mit Franziska Heinz.
13: viel Sonne, paar Wolken, in Franken kann es noch kräftig gewittern und dann ist auch noch der Wind ein Thema. Stürmische Böen, teils Sturmböen von Franken über Teile Oberbayerns bis runter nach Schwaben sind heute noch dabei, dazu bis zu 40 Grad. Nachts zieht der Wind dann ab, es gibt 18 Grad im Schnitt und morgen geht es schwül heiß weiter, es kann auch mal gewittern, sonst Sonne und Wolken zum Ferienstart.
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7: Es ist 3:04. Die Gefahrenmeldungen bei uns immer zuerst. Bitte Vorsicht an der Leiter auf der B13, Würzburg Richtung Ansbach zwischen Gräfenbuch und Abzweigung nach Lehrberg. Bitte Vorsicht an der Leiter. Jetzt die Staus und Behinderungen. Die A3 Frankfurt Richtung Würzburg zwischen Wertheim-Lenkfurt und Helmstadt. 2 Kilometer Stau, 10 Minuten. A3 Nürnberg Richtung Passau zwischen Metten und Hengersberg. 6 Kilometer Stau und stockend, 30 Minuten. Die A7 Ulm Richtung Würzburg zwischen Ahlen-Westhausen und Dinkelsbühl-Fichtenau, 18 Kilometer Stau. Hier steht ein defekter LKW, Zeitverlust hier circa 1 Stunde. Wir halten euch natürlich weiter auf dem Laufenden. A7 Würzburg Richtung Fulda zwischen Bad Kissingen-Obertulba und dem Dreieck Fulda, 14 Kilometer Stau, 3/4 Stunde. A8 München Richtung Salzburg zwischen Aachen-Mühle und Übersee, 13 Kilometer Stau und stocken, 20 Minuten. A8 Salzburg Richtung München zwischen Weihern und dem Kreuz München Süd, 14 Kilometer stockend, hier steht ein defektes Fahrzeug, 1/4 Stunde. Die A9 München Richtung Nürnberg zwischen Manching und Denkendorf, 16 Kilometer Stau, 30 Minuten. Die A73 Nürnberg Richtung Feucht am Dreieck Nürnberg-Feucht, Sperre der Überleitung zur A9 Richtung München, hier wird eine Ölspur beseitigt. Die A92 Deggendorf Richtung München zwischen Deggendorf Mitte und Plattling Nord, 3 Kilometer Stau, 1/4 Stunde. Und die A99 Ostumfahrung München Richtung Nürnberg zwischen Hohenbrunn und Kirchheim, 8 Kilometer stockend und 10 Minuten. Eine gute und vor allen Dingen sichere Fahrt.
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7: Ach, die Fußball-WM hatte doch auch die schönen Seiten. Zum Beispiel, wenn man Musik liebt, dann kann man zum Beispiel schon auf seine Kosten während der Halbzeitshow, der ersten überhaupt bei einem Finale, mit Madonna, Justin Bieber, BTS und natürlich nicht zu vergessen mit Shakira.

0: Aha, aha, Rosé und Bruno Mars mit Aparté in Bayern 3. 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
1: Es ist 15.27 Uhr und wir haben ein paar Gefahrenmeldungen. Bitte Vorsicht, Fahrzeugteile zwischen Burger und Günzburg auf der A8 München Richtung Stuttgart. Außerdem Fahrzeugteile auf der A3 Nürnberg Richtung Passau zwischen dem Kreuz Deggendorf und Hengersberg. Und Vorsicht, es laufen Personen auf der Fahrbahn und es steht ein defekter PKW hier auf der A92 Deggendorf Richtung München zwischen Plattling Nord und Plattling West. Hier steht ein defekter PKW und es laufen Personen auf der Fahrbahn. Bitte Vorsicht in diesem Bereich. Eine gute und sichere Fahrt und das gesamte Verkehrsupdate gibt's dann nach Bayern um 13:30.
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9: Oberhalb von Oberwössen in den Chiemgauer Alpen brennt seit gestern Abend ein Stück Bergwald. 200 Einsatzkräfte versuchen, ihn zu löschen. In Absprache mit den zuständigen Ministerien hat das Landratsamt Traunstein jetzt den Katastrophenfall ausgerufen. Dadurch können zum Beispiel Feuerwehren aus anderen Regionen einfacher zu Hilfe gerufen werden. In Passau wird gerade an einem neuen Gefängnis gebaut. Nächstes Jahr sollte es fertig sein. Jetzt der Schock. Es wird 3 Jahre länger dauern und viel teurer werden. Schuld sind grobe Baufehler.
10: Es scheint richtig viel schief zu laufen beim Passauer Gefängnisbau. Seit längerem sind gravierende Fehler bei der Elektroplanung und Ausführung bekannt. Auf der 17.000 Quadratmeter großen Nutzfläche wurden falsche Kabel verlegt. Estrich und Fliesen müssen jetzt großflächig herausgerissen und erneuert werden. Größere Probleme habe es auch beim Brandschutz und beim Sicherheitszaun gegeben, heißt es aus dem Bayerischen Bauministerium. Man werde deshalb auch Schadensersatz verlangen, so Bauminister Bernreiter. Die Folgen sind weitreichend. Der Gefängnisbau, in dem 450 Häftlinge untergebracht werden sollen, werde sich um 3 Jahre verzögern. Martin Gruber, Bayern 3 in Passau.
9: Bayerische Schülerinnen und Schüler protestieren 24 Stunden lang vor dem Kultusministerium. Sie fordern das Ende von unangekündigten Exen und von mündlichem Ausfragen. Die Initiatoren klagen, dass der Leistungsdruck an der Schule zu hoch ist.
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1: Mit Franziska Heinz.
11: Zur Sonne rutschen heute von Westen her auch ein paar Wolken. Es ist heiß mit bis zu 40 Grad und der Wind schiebt heute auch mal ein paar stürmische Böen durch. Besonders kräftig weht er mal in Franken, aber auch später in Schwaben und dem nördlichen Oberbayern. In Franken kann es heute auch noch Schauer geben und einzelne Hitzegewitter. In der Nacht, da beruhigt sich dann zumindest der Wind. Es kühlt auf rund 18 Grad ab und morgen geht's schwülheiß weiter.
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1: 15.31 Uhr. Nochmal die zwei Gefahrenmeldungen. Fahrzeugteile auf der A3 Nürnberg Richtung Passau zwischen dem Kreuz Deggendorf und Hengersberg. Und bitte Vorsicht, es laufen Personen auf der Fahrbahn und es steht auch ein defekter PKW hier auf der A92 Deggendorf Richtung München zwischen Plattling Nord und Plattling West. Und jetzt die Staus und Behinderungen. Und es ist echt was los auf den Straßen in Bayern. Die A3 Nürnberg Richtung Passau zwischen Metten und Hengersberg. 6 Kilometer Stau. Stockender Verkehr, dauert es eine halbe Stunde länger. A7 Ulm Richtung Würzburg zwischen Allenwesthausen und Dinkelsbühl-Fichtenau. 18 Kilometer Stau. Hier steht ein defekter LKW. Zeitverlust über eine Stunde. Die A7 Würzburg Richtung Fulda zwischen Bad Kissingen-Obertulba und Bad Brückenau-Volkers. 6 Kilometer stocken, 10 Minuten. Die A7 Ulm Richtung Füssen zwischen Vöhringen und Illertissen stockend nach einem Unfall mit mehreren Fahrzeugen. A8 München Richtung Salzburg zwischen Achenmühle und Übersee 13 Kilometer Stau und stockender Verkehr. Hier dauert es 20 Minuten länger. Die A8 Salzburg Richtung München zwischen Weihern und dem Kreuz München Süd stockender Verkehr. Hier steht ein defektes Fahrzeug. 10 Minuten Zeitverzögerung. Halbe Stunde bitte einplanen auf der A9 München Richtung Nürnberg zwischen Manching und Denkendorf 16 Kilometer Stau. Die A9 Nürnberg Richtung Berlin zwischen Nürnberg-Fischbach und dem Kreuz Nürnberg ein defektes Fahrzeug. Die A73 Nürnberg Richtung Feucht am Dreieck Nürnberg-Feucht, Sperre der Überleitung zur A9 Richtung München. Hier wird immer noch die Ölspur beseitigt. Die A92 Deckendorf Richtung München zwischen Deckendorf-Mitte und Plattling-Nord 3 Kilometer Stau und hier ca. 10 Minuten. Die A93 Holledau Richtung Regensburg zwischen Bad Abbach und Regensburg-Nord 8 Kilometer stockend, 20 Minuten. Die A99 Ostumfahrung München Richtung Nürnberg zwischen Hohenbrunn und Kirchheim 8 Kilometer stockend, Viertelstunde. Und die A99 Westumfahrung München Richtung Lindau zwischen Neuherberg und dem Dreieck Allach 8 Kilometer Stau und 20 Minuten. Eine gute und vor allen Dingen sichere Fahrt.
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Green Day mit American Idiot in Bayern 3. Ja, es ist eigentlich kaum zu glauben, BTS, die aktuell erfolgreichste Band der Welt, hat noch keinen Grammy zu Hause im Regal stehen. Und das wird sich leider Gottes nächstes Jahr auch nicht ändern, denn BTS haben angekündigt, das habt ihr vielleicht auch schon mitbekommen, dass sie ihr aktuelles Album Arirang nicht für die Grammys 2027 einreichen werden. Und darüber diskutieren Fans und die Musikwelt natürlich ziemlich stark. Warum sind sie denn nicht dabei bei den Grammys? BTS boykottieren die Preisverleihung 2027 aufgrund einer neuen

und Kategorie, nämlich beste asiatische Popmusik-Performance heißt die. Und Kritiker sagen, Popmusik aus Asien würde damit eben in eine Schublade gesteckt werden. Sie wäre also bewusst von der übrigen Mainstream-Popmusik abgegrenzt. BTS selbst können in dieser Kategorie sowieso nicht antreten, weil sie nämlich inzwischen ja meistens auf Englisch singen. Und sie finden, Musik sollte einfach wegen der Musik gewinnen bei den Grammys und nicht, weil in einer asiatischen Sprache gesungen wird. Sie haben sich dazu auch auf ihren Social-Media-Plattformen geäußert. Jetzt muss man dazu sagen, BTS hätten mit ihrem neuen Album Arirang ja trotzdem gute Chancen in anderen Grammy-Kategorien gehabt. Das war also eher ein Statement für K-Pop im Allgemeinen, dass die da auch als gleichwertige Popmusik angesehen wird. Und Grammy-Chef Harvey Mason Jr. verteidigt diese neue Kategorie und sagt, es geht hier vielmehr um die Würdigung der asiatischen Popmusik und dass man zeigen möchte, wie vielfältig sie sein kann. Also ziemlich viel Aufruhr und Diskussion rund um die Grammys und BTS. Bisher haben sie nie gewonnen, waren nominiert und naja, wer weiß, was dann vielleicht übernächstes Jahr passiert. Wir behalten das alles natürlich für euch im Blick, wie sich das weiterentwickelt. Aber ich würde sagen, wir erinnern uns lieber an diese gigantischen Konzerte, die sie vor ein paar Wochen auch hier bei uns im Bayern-Dreiland gegeben haben. Das mal live zu erleben, kann ich euch nur empfehlen. Das sollte auf jeder Bucketliste stehen. Hier sind sie in Bayern 3 für euch mit Dynamite.

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4: Gleich geht's weiter mit allen Hits von heute im Bayern 3 bei Kader mit Golden. Sogar ein Oscar bekommen, Huntrix, außerdem mit dabei Coldplay, Viva La Vida. Und jetzt schauen wir, was ist los auf der Welt und in Bayern, ab zu den News.
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6: Um 16 Uhr mit Thomas Frohberg. Nicht nur an der Tankstelle merken wir es, die Preise in Deutschland sind zuletzt deutlich angestiegen. Waren und Dienstleistungen kosteten im Juli im Schnitt 2,8% mehr als vor einem Jahr. Das geht aus vorläufigen Zahlen des Statistischen Bundesamts hervor. Raimund Bacher mit Einzelheiten.
7: Hauptgrund ist das Ende des staatlichen Tankrabatts zum 30. Juni. Gleichzeitig treiben höhere Ölpreise infolge des anhaltenden Iran-Kriegs die Kosten nach oben. Besonders stark verteuerte sich Energie. Sie lag im Juli 8,3% über dem Vorjahresniveau. An den Zapfsäulen sind Preise von über 2 Euro pro Liter wieder üblich. Insgesamt kletterten die Verbraucherpreise von Juni auf Juli um 0,8%. Lebensmittel wurden dagegen nur unterdurchschnittlich teurer um 0,4%.
6: Deutschland schwitzt und vom Robert-Koch-Institut kommen dazu alarmierende Hochrechnungen. Durch Hitzewellen sind heuer schon knapp 10.000 Menschen gestorben, etwa 1.000 von ihnen in Bayern. Betroffen sind vor allem alte Menschen. Jan Zimmermann.
8: Vor allem in sozialen Einrichtungen, Pflegeheime zum Beispiel, aber auch in Krankenhäusern ist das Problem groß. Und es gibt in vielen dieser Häuser nach wie vor keine Klimaanlagen oder ausreichend andere Maßnahmen, die vor Hitze schützen. Aus einzelnen Einrichtungen höre ich, dass Arbeitsgruppen daran arbeiten, wie man für mehr Hitzeschutz sorgen kann. Die Bundesregierung hat geschrieben, es gibt Empfehlungen des Bundes für den Hitzeschutz in solchen Einrichtungen, aber ja, hier liegt die Krux, das sind Empfehlungen. Und an die kann man sich halten, muss man sich aber nicht.
6: Die Deutsche Bahn ist im ersten Halbjahr zum ersten Mal seit 7 Jahren in die Gewinnzone gefahren. Wie der Konzern am Vormittag bekannt gab, betrug das Plus knapp 150 Millionen Euro. Zwar hat die Bahn auch weiterhin mit maroden Strecken und unpünktlichen Zügen zu kämpfen, aber der Konzernumbau läuft und der sieht neben Sanierungen auch einen Personalabbau vor. Außerdem erhofft sich der Staatskonzern mehr Effizienz, da Entscheidungen künftig vermehrt vor Ort gefällt werden sollen und nicht mehr an der Spitze. Bayerns Ministerpräsident Söder zu Besuch in Ungarn. In Budapest traf er den neuen Ministerpräsidenten Modzsor, der ebenfalls ein wichtiges Autoland anführt. Beide waren sich einig, dass es bei Fahrzeugen mit Verbrennermotoren auch künftig nicht so streng zugehen soll. Eigentlich sollte in der EU ab 2035 kein Auto mit Verbrenner mehr zugelassen werden. Doch die Brüsseler Kommission will dieses Verbot nach breiter Kritik wieder lockern. Allerdings nicht so stark, wie Söder und Modzsor sich das wünschen. In den Chiemgauer Alpen haben die Behörden wegen des Feuers in einem Bergwald bei Unterwössen jetzt den Katastrophenfall ausgerufen. Das gab der Traunsteier Landrat Danzra bekannt. Der Katastrophenfall dient vor allem dazu, dass der Krisenstab die Einsatzkräfte zentral führen und sie damit zielgerichteter einsetzen kann. Zugleich betonte Danzra, dass wegen des Brands in knapp 1000 Metern Höhe Evakuierungen derzeit nicht nötig sind. Mehrere Hubschrauber versuchen derzeit, das Feuer aus der Luft zu löschen. Mehr als 200 Kräfte von Feuerwehr, Polizei, Bergwacht und Rettungsdiensten sind vor Ort. Es ist 16.03 Uhr.
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4: Ja, so schlimm mit den Waldbränden aktuell jetzt eben auch bei uns in Bayern, wie wir es gerade in den News gehört haben. In Frankreich wüten sie ja schon eine ganze Weile. Die haben auch leichte Einflüsse auf unser Wetter. Franzi Heinz.
9: Also wenn euch der Himmel heute mal so ein bisschen trüb vorkommt, gerade in Teilen Frankens, in Unterfranken, da hat uns der französische Rauch erreicht. Aber es kommen auch noch so Wolken zur Sonne. Heute haben wir rund 40 Grad und eine Zeit lang auch stürmische Böen heute in Franken und in Schwaben und im nördlichen Oberbayern. Besonders in Franken kann es auch noch kräftig gewittern und morgen sind bayernweit Gewitter möglich. Sonst geht's aber weiter mit Sonne, Wolken und schwülheißen 35 Grad.
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4: Einer läuft die Straßen um 4 nach 4. Wir schauen auf die A3 Würzburg Richtung Nürnberg. Zwischen

0: Im Kreuzbiebel Ried und Wiesentheid, da gerade 7 Kilometer Stau mit einer Viertelstunde, die er extra braucht. Auf der A3 Nürnberg Richtung Passau zwischen Metten und Hengersberg, 8 Kilometer Stau mit einer knappen halben Stunde extra. Die A7 Ulm Richtung Würzburg zwischen Aalen, Oberkochen und Ellwangen, 12 Kilometer Stau, da steht ein defekter LKW und ihr braucht über eine Stunde länger. Nochmal die A7 Ulm Richtung Füssen zwischen Föhringen und Illertissen, Stau nach einem Unfall mit mehreren Fahrzeugen, eine gute halbe Stunde länger. Auf der A8 München Richtung Salzburg zwischen Achenmühle und Übersee 13 Kilometer Stau und stockender Verkehr mit etwa 20 Minuten extra. Nochmal die A8 Salzburg Richtung München. Zwischen Anger und Neukirchen steht ein defekter LKW. Auf der A9 München Richtung Nürnberg zwischen Manching und Denkendorf gibt es gerade 16 Kilometer Stau. Auch hier gut 20 Minuten Zeitverlust. Auf der A73 Nürnberg Richtung Feucht am Dreieck Nürnberg-Feucht ist die Überleitung zur A9 gesperrt. Richtung München, da wird nämlich eine Ölspur beseitigt. Wir gehen auf die A93 Holledau Richtung Regensburg zwischen Regensburg Süd und Regensburg Pfaffenstein. Gerade 5 Kilometer Stau nach einem Unfall mit einer guten Dreiviertelstunde länger. Auf der A99 Westumfahrung München Richtung Nürnberg zwischen dem Dreieck Allach und dem Tunnel Allach. Da staut sich's nach einem Unfall mit 3 Fahrzeugen, hier etwa 20 Minuten Zeitverlust. Und auf der A99 Ostumfahrung München Richtung Nürnberg zwischen Hohenbrunn und Kirchheim 8 Kilometer stockender Verkehr mit gut 10 Minuten extra. Und die letzte Meldung, A99 Westumfahrung München Richtung Lindau zwischen Neuherberg und dem Dreieck Allach, 8 Kilometer Stau, etwa 20 Minuten Zeitverlust. Ganz viel Geduld, wo es braucht. Passt wie immer gescheit auf euch und aufeinander auf. 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
0: Hi, ja, und was für ein Wetter, ey. Die einen erfrieren leicht wegen der Klimaanlage, die anderen schmelzen am Bürofenster oder auf der Baustelle oder wo ihr halt gerade so bei der Hitze funktionieren müsst. Falls ihr gleich zum Feierabend ins aufgeheizte Auto steigt, da haben wir dann ein paar kühlende Tipps für den Heimweg. Gleich Coldplay, jetzt erstmal Huntrix mit Golden.

0: Ey, in Bayern 3 und Cold ist gerade wirklich ein gutes Stichwort, denn ja, egal, ob wir auf dem Weg zur Arbeit sind oder einfach nur kurz einkaufen fahren, die Temperaturen sind gerade alles andere als cool oder cold. Ja, die fühlen sich an wie der Vorhof zur Hölle, vor allem heute. Und das ist natürlich auch relativ schnell tatsächlich gefährlich. Der ADAC hat es nämlich mal getestet und innerhalb kürzester Zeit hatte sich ein Auto auf 60 Grad aufgeheizt. Und ab 40 Grad wird es halt für Babys, ältere Menschen und Kleinkinder halt schon gefährlich. Wir haben deswegen Tipps für euch, die euch die Autofahrt so ein bisschen erträglicher und vor allem kühler machen.
1: Vor dem Losfahren alle Türen ein paar Minuten offen lassen, damit die heiße Luft entweicht und dann die ersten paar hundert Meter alle Fenster einmal herunter machen. So kommt einfach ein Luftzug durchs Auto, der einmal den Innenraum durchpustet.
0: Das ist schon mal ein Tipp von Levin Salamon aus der ARD Verbraucherredaktion. Nach dem Durchlüften könnt ihr, falls ihr eine habt, die Klima dann so auf 22 bis 25 Grad einstellen. Das ist die Temperatur, die der ADAC empfiehlt, damit wir uns eben nicht verkühlen. Vielleicht habt ihr aber auch noch so eine Alumatte aus dem Winter zu Hause, weil die hilft euch jetzt auch. Die Frage ist nur, besser außen oder innen anbringen?
1: Da ist die klare Empfehlung von außen. Hinter der Windschutzscheibe bringt sie eigentlich nicht mehr viel. Im Gegenteil, eher wird die Matte so drin dann zu einem zusätzlichen Hitzepol. Von außen ist sie aber ein ganz guter Schutz,

0: die Wärme gar nicht erst reinkommen zu lassen.
1: Also Alumatte außen anbringen, AA, so kann man sich's vielleicht merken. Und auch noch ein Tipp aus unserer Redaktion, ein kühles, feuchtes Handtuch, entweder fürs heiße Lenkrad oder unter den Hintern mitnehmen.
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Nico Santos in Bayern 3, Why Don't You Stay, das ist eine ganz aktuelle. Und sind wir ehrlich, wenn wir Deutsche Bahn hören, dann erwarten wir direkt ja die nächste Hiobsbotschaft dazu, oder? Aber tatsächlich hat die Bahn jetzt sehr positiv überrascht. Und zwar, wir haben ihn gerade gehört, Nico Santos. Und das auch noch bei uns in Bayern. Der Nico wollte nämlich von Nürnberg nach München und hatte da einfach die Auswahl zwischen sage und schreibe 6 Zügen. Innerhalb einer Stunde. 6 Züge hätten ihn von Nürnberg nach München gebracht. Und er wusste dann gar nicht so ganz, für welchen er sich dann jetzt entscheiden soll. So richtig Qual der Wahl mäßig. Gut, muss man jetzt auch wieder sagen, Pendler, die die Strecke kennen, wissen natürlich sofort, niemals fahren da 6 Züge diese Verbindung in einer Stunde. Es lag vielleicht eventuell daran, dass ein paar davon dann doch die ein oder andere Verspätung hatten. Aber, wie sagt man so schön, einem geschenkten Zuggaul schaut man nicht ins Maul. Jetzt hören wir Dua Lipa mit Physical in eurem Hitradio Nummer 1 in Bayern 3. Und euch wünsche ich auch, dass ihr gut durchkommt heute.

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12: In Frankreich, Spanien und Portugal brennen riesige Waldareale. In Bayern sind so schlimme Waldbrände nicht zu befürchten, sagen Experten. Aber vor allem im Osten des Freistaats steigt die Gefahr.
13: Wegen der sehr hohen Temperaturen Anfang Juni sind die Böden in Bayern stark ausgetrocknet. Ein Waldbrand kann so leichter entstehen und wächst auch schneller an. Und aktuell steigen die Temperaturen im Freistaat auch wieder. In Zukunft werden Waldbrände wohl zu einem noch größeren Problem. Besonders der Bayerische und der Oberpfälzer Wald sollen in den Juli- und Augustmonaten häufiger Waldbrände entwickeln. Brände in der Größenordnung, wie sie aktuell in Frankreich und Spanien stattfinden, sind in Bayern aber vorerst nicht zu erwarten. David Enzfellner aus der ARD-Wissenschaftsredaktion.
12: Ein 42-jähriger Mann hat sich in München bei der Bundespolizei erkundigt, ob gegen ihn eine Fahndung läuft. Die Antwort der Polizisten, ja, es lag ein offener Haftbefehl vor. Und zwar, weil er Symbole verfassungswidriger Organisationen verwendet hat. Der Mann wurde gleich von mehreren Staatsanwaltschaften gesucht. Da er die geforderte Geldstrafe nicht zahlen kann, muss er für 60 Tage ins Gefängnis. Ein LKW hat eine kilometerlange, klebrige Spur durch den Landkreis Ansbach gezogen. Aus einem Behälter auf dem LKW ist Zuckermelasse herausgeflossen. Das ist ein zäher Sirup, der bei der Zuckerproduktion anfällt. Die betroffenen Straßenzüge im Raum Dinkelsbühl müssen aufwendig gereinigt werden. Kostenpunkt 10.000 Euro.
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11: Franzi Heinz, was passiert da heute noch so?
14: Von Westen her gibt es heute auch mal so ein bisschen Schatten durch Wolken, sonst aber auch noch Wind. Und der hat heute ein paar stürmische Böen von Franken bis runter nach Schwaben dabei. Am kräftigsten wieder in Unterfranken. Und in Franken kann es heute schon auch mal stark gewittern. Wir haben 33 bis 40 Grad. Nachts beruhigt sich der Wind und die Werte fallen auf rund 18 Grad. Und morgen geht es schwülheiß weiter.
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11: Kurz nach 16:30 ein Hallo in den Feierabendverkehr. Wir gehen auf die A3 Würzburg Richtung Frankfurt. Zwischen Seligenstadt und Frankfurt am Main Süd stockt der Verkehr mit einer Viertelstunde Zeitverlust. Auf der A3 Nürnberg Richtung Passau zwischen Schwarzach und Hengersberg 8 Kilometer Stau mit einer knappen halben Stunde extra. Die A7 Ulm Richtung Würzburg zwischen Aalen-Oberkochen und Ellwangen. Hier aktuell 19 Kilometer Stau wegen eines defekten LKW. Der Zeitverlust aktuell über 1,5 Stunden. Nochmal die A7 Ulm Richtung Füssen zwischen Nersingen und Illertissen. Hier aktuell 9 Kilometer Stau nach einem Unfall mit mehreren Fahrzeugen. Über eine halbe Stunde dauert es hier länger. Auf der A8 München Richtung Salzburg zwischen Achenmühle und Übersee Stau und stockender Verkehr mit etwa 20 Minuten. Und Salzburg Richtung München zwischen Anger und Neukirchen 4 Kilometer Stau. Da steht ein defekter LKW mit 20 Minuten extra. Jetzt gehen wir auf die A9 München Richtung Nürnberg zwischen dem Dreieck Holledau und Langenbruck. Stau mit einer Viertelstunde. Und weiter auf der Strecke zwischen Manching und Denkendorf 12 Kilometer Stau an der Baustelle mit einer halben Stunde Zeitverlust. Auf der A93 Holledau Richtung Regensburg.

0: Regensburg zwischen dem Dreieck Saalhaupt und Regensburg Nord. 13 Kilometer Stau nach einem Unfall auf der rechten Spur und hier dauert es auch über eine Stunde länger. Genauso auf der A99 Westumfahrung München Richtung Nürnberg zwischen Germering Nord und Ludwigsfeld. Da gibt es 4 Kilometer Stau nach einem Unfall mit 3 Fahrzeugen, eben auch eine Stunde Zeitverlust. Die Ostumfahrung A99 Richtung Nürnberg zwischen Ottobrunn und Kirchheim stockender Verkehr mit einer Viertelstunde und die A99 Westumfahrung München Richtung Lindau zwischen Neuherberg und dem Dreieck Allach 9 Kilometer Stau mit einer halben Stunde extra. Passt wie immer gescheit auf euch und aufeinander auf. Gute, vor allem sichere Fahrt.
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0: Das ist Fastball mit Beautiful Life in eurem Hitradio Nummer 1. Es gibt direkt mindestens zwei Gründe, gerade ins Kino zu gehen. Ein kühles, dunkles Plätzchen bei dem Wetter und dann auch noch den Blockbuster des Jahres sehen. Ja, und dann spielt da halt auch noch das frisch verheiratete Hollywood-Traumpärchen Tom Holland und Zendaya mit. Die Story, die Menschen um Peter Parker herum haben vergessen, dass es ihn, aka Spider-Man, überhaupt gibt, selbst seine engsten Freunde. Und das bedeutet für ihn einen absoluten Neuanfang. Er muss gegen einen Widersacher kämpfen in einer Welt, die sich eben gar nicht mehr an ihn erinnert.
1: Hi, mein Name ist Peter Parker. Ihr wisst nicht mehr, wer ich bin, aber wir kannten uns mal. Denn ich bin nicht nur Peter Parker. Ich bin Spider-Man.
2: Sorry, du bist in Gefahr, was? Ich hab dir versprochen, dass ich dich beschützen werde. Bitte, du musst mir vertrauen. Komm jetzt.
0: Gut. Ja, die Kritiker sind begeistert. Die Chemie von Tom und Zendaya tut dann ihr Übriges. Eine geniale Mischung aus Detektivgeschichte, Psychothriller und Buddykomödie. Also perfekt für einen kühlen Abend im Kino. Bei den Temperaturen draußen macht dann im Kino auch Kuscheln wieder Spaß.

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14: Servus aus der Almenwelt Lofer. 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Und jetzt gebe ich weiter zum Klaus in Stubaital.
15: Ja, vielen Dank, Josef, und hallo aus dem strahlend sonnigen Stubaital. Wenn die nun angekündigte Hitzewelle kommt, genießt ihr bei uns auf den Bergeshöhen angenehm frische Temperaturen. Ob mit dem Lift oder zu Fuß, perfekte Wanderwege, gemütliche Almen und allen voran ein atemberaubendes Bergpanorama warten auf euch. In diesem Sinne, bis bald bei uns im Stubaital.
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16: Gleich am Start, Becky G mit Shower.

0: Ein Song, der gerade wieder voll angesagt ist. You Not Us sind auch mit am Start. Und jetzt erstmal euer Update um voll um 17 Uhr.
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2: Um 17 Uhr mit Thomas Frohwerk. Die Preise in Deutschland ziehen wieder an. Vor allem Tanken und Energie werden spürbar teurer. Grund dafür sind ausgelaufene Entlastungen und neue Belastungen durch die Krisen an den Energiemärkten. Einzelheiten von Raimund Bacher.
3: In Deutschland ist die Inflation im Juli deutlich gestiegen. Waren und Dienstleistungen kosteten im Schnitt 2,8% mehr als vor einem Jahr, nach 2,3% im Juni. Das geht aus den vorläufigen Zahlen des Statistischen Bundesamtes hervor. Hauptgrund ist das Ende des staatlichen Tankrabatts zum 30. Juni, der 2 Monate lang die Energiesteuer auf Benzin und Diesel gesenkt und damit den Preisauftrieb gebremst hatte. Gleichzeitig treiben höhere Ölpreise infolge des anhaltenden Iran-Kriegs die Kosten nach oben.
2: Seit 2016 hat es hierzulande in keinem Jahr mehr als 9000 Hitzetote gegeben. Das Robert-Koch-Institut meldet nun, heuer hat es bereits fast 10.000 hitzebedingte Todesfälle gegeben. So die aktuellen Schätzungen der Experten, die davon ausgehen, dass die Zahl noch weiter steigen dürfte. Rund die Hälfte der Hitzetoten in diesem Jahr geht laut RKI auf die Rekordhitzewelle Ende Juni zurück. Dabei waren Extremtemperaturen von knapp 42 Grad Celsius erreicht worden. Ceuta ist eine spanische Stadt an der nordafrikanischen Küste. Dort sind in den vergangenen Tagen tausende Migranten angekommen. Sie haben die Stadt schwimmend erreicht. Dort fordert man nun Hilfe aus Madrid.
4: Die Behörden in der spanischen Exklave Ceuta vor der Küste Marokkos warnen vor unhaltbaren Zuständen bei der Versorgung neu ankommender Migranten. Der Präsident der Stadt, Juan Jesus Villas, gab an, in 10 Tagen seien bis zu 2000 Menschen schwimmend nach Ceuta gelangt. Die Aufnahmeeinrichtungen seien völlig überbelegt. Er fordert die Ausrufung des nationalen Notstands und die sofortige Abschiebung der Neuankömmlinge. Doch nach einem Urteil des obersten spanischen Gerichts ist eine Direktabschiebung von Menschen, die Ceuta schwimmend erreichen, nicht möglich. Stefan Ilert, ARD-Studio Nordafrika.
2: In der Demokratischen Republik Kongo kostet der Ebola-Ausbruch immer mehr Menschen das Leben. Nach Regierungsangaben stieg die Zahl der Todesopfer innerhalb von einer Woche auf mehr als 1.500. Das ist in diesem Zeitraum ein Zuwachs um mehr als die Hälfte. Die Ebola-Epidemie breitet sich den Angaben zufolge auch räumlich immer weiter aus. Mittlerweile gibt es schon in 5 Provinzen des zentralafrikanischen Landes Krankheitsfälle. Morgen ist letzter Schultag in Bayern und für viele geht's dann recht bald in den Urlaub. Wie die Statistikbehörde Eurostat jetzt mitgeteilt hat, kann sich mehr als jeder 4. EU-Bürger eine einwöchige Urlaubsreise gar nicht leisten. In Deutschland hat rund jeder 5. nach eigener Auskunft nicht genug Geld für eine Woche Urlaub. Laut der Auswertung gibt es große Unterschiede innerhalb der EU. In Luxemburg haben nur 11% der Befragten zu wenig Geld für eine kurze Reise. In Rumänien sagten das 61%. Es ist 17.03 Uhr.
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0: Franzi Heinz, was wird da heute noch so geboten?
5: Viel Sonne, paar Wolken und besonders in Franken kann es kräftig gewittern heute. Und dann haben wir auch noch den Wind, der mal auftritt für ein paar Stunden. Stürmische Böen von Franken über Teile Oberbayerns bis nach Schwaben. Dazu maximal 40 Grad heute. Nachts lässt der Wind nach, dann Tiefstwerte um 18 Grad rum. Und morgen kann es bayernweit mal kräftig gewittern. Vormittags sind im Norden Schauer möglich. Nachmittags kommen generell mehr Wolken zur Sonne und es wird schwül heiß mit rund 35 Grad.
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0: Einen schönen Nachmittag auf die Straßen. Kurz nach 5 haben wir es und wir schauen auf die A3 Nürnberg Richtung Passau. Zwischen Schwarzach und Hengersberg aktuell 8 Kilometer stockender Verkehr mit 20 Minuten extra. Auf der A7 Ulm Richtung Würzburg zwischen Ahlen-Oberkochen und Dinkelsbühl-Fichtenau. Da sind es 15 Kilometer Stau wegen eines defekten LKW und ihr seid da noch immer über 1,5 Stunden länger unterwegs. Nochmal die A7 Ulm Richtung Füssen zwischen Nersingen und Illertissen. Da gibt es gerade 9 Kilometer Stau nach einem Unfall mit mehreren Fahrzeugen. Hier knapp eine 3/4 Stunde Verlängerung. Wir schauen auf die A8 München Richtung Salzburg. Zwischen Achenmühle und Übersee, da staut sich's und es gibt stockenden Verkehr. 20 Minuten extra an der Stelle. Und die Gegenrichtung von der A8, also Salzburg Richtung München, zwischen Anger und Neukirchen, 4 Kilometer Stau. Da steht ein defekter LKW, auch hier etwa 20 Minuten. Auf der A9 München Richtung Nürnberg, zwischen dem Dreieck Holledau und Langenbruck, staut sich's auch da, 20 Minuten. Und weiter auf der Strecke zwischen Manching und Denkendorf, 12 Kilometer Stau an der Baustelle,

0: mit einer halben Stunde. Jetzt gehen wir auf die A93, Holledau Richtung Regensburg, zwischen dem Dreieck Saalhaupt und Regensburg Nord. 13 Kilometer Stau nach einem Unfall auf der rechten Spur mit einer Stunde Zeitverlust. Auf der A99 Eschenrieder Spange Richtung Allach, zwischen dem Dreieck Eschenried und Allach Stau mit einer Viertelstunde. Die A99 Westumfahrung München Richtung Nürnberg, zwischen Gammering Nord und Ludwigsfeld. 4 Kilometer Stau nach einem Unfall mit 3 Fahrzeugen mit einer Stunde Zeitverlust. Die Ostumfahrung Richtung Nürnberg, zwischen Ottobrunn und Kirchheim stockt der Verkehr mit einer Viertelstunde. Und jetzt die letzte Meldung von der A99 Westumfahrung München Richtung Lindau, zwischen Neuherberg und dem Dreieck Allach. 9 Kilometer Stau mit einer halben Stunde Zeitverlust. Haltet gut durch, kommt gut und sicher an euer Ziel.
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0: Hi, und es soll Leute geben, die noch nichts von dem Gadget des Sommers mitbekommen haben, nämlich eine kleine Sprühflasche gefüllt mit Wasser. Der feine Dunst, der kühlt unterwegs und vertreibt Wespen in jeglicher Lebenslage. Und weil es ja nur Wasser ist, macht es auch gar nichts, wenn man aufs Essen oder auf Getränke sprüht. Und noch mehr, wir machen uns die Hitze erträglich. Innovationen, die checken wir gleich hier in Bayern 3.
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0: Das ist Becky G mit Shower in eurem Hitradio Nummer 1 in Bayern 3. Und es ist Ende Juli. Wir sind mal wieder mittendrin in einer Hitzewelle. Bei der letzten, da war ich mit einer Freundin in Würzburg. Und als wir da wieder auf dem Weg zum Bahnhof waren, da hat man recht viel Zeit. Und es war sehr heiß. Und zwar so heiß, dass wir gesagt haben, hey, wir laufen jetzt wirklich so richtig von Schatten zu Schatten. Wie so Kinder, die immer nur so gewisse Steine auf dem Boden berühren dürfen. Ich sag mal so, wir haben es jetzt nicht so lang durchgehalten, es war dann doch anstrengender, als einfach straight durch die Sonne zu laufen. Ja, da hätten wir wohl diese App hier aus Japan gebraucht, die dort gerade steil geht.
1: Eine neue Handy-App, die dir den schattigsten Weg zum Ziel berechnet. Die zeigt dir dann auch die paar wenigen Bäume, die es hier in Tokio gibt, zum Unterstellen. Das ist wirklich praktisch.
0: Ja, und jetzt denken wir so, ja, das ist ja super für die Tokioter. Ja, so nennt man die Einwohner Tokios. Vielleicht fühlt sich aber ja jetzt ein hiesiger Daniel Düsentrieb inspiriert, so eine App für uns zu programmieren. Dann aber bitte für ganz Bayern.
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Das ist Taylor Swift, The Fate of Ophelia, und nur noch ein Vormittag in der Schule zerfließen und dann geht's in die bayerischen Sommerferien und auch wir Erwachsenen wissen noch ganz genau, was für ein unfassbar tolles Gefühl das ist. Und den Start der Sommerferien wollen wir deswegen besonders mit euch feiern. Falls ihr dann nämlich direkt irgendwo hindüst, könnt ihr es auch super im Auto verfolgen. Wir spielen euch nämlich morgen den ganzen Tag ab 5 Uhr morgens mit unserem Hurra-Sommerferien-Mix die Sommer-Sonnen-Party-Gute-Laune-Songs, die euch dann bis 19 Uhr durch den ganzen Tag begleiten. Also ihr werdet morgen die heftigsten Ohrwürmer haben, das kann ich euch schon mal versprechen. Der Anwärter auf den Sommersong 2026 ist da ganz sicher auch mit am Start. Michiko von Jason Derulo, DJ Gosha und Melody, jetzt in Bayern 3. Und damit ist das

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10: Um 17:30 mit Bernd-Uwe Gutknecht.
11: Ein Gaunerpaar aus Wuppertal ist in Ingolstadt wegen gewerbsmäßigem Geldfälschen verurteilt worden. Der Mann zu 6 Jahren und 8 Monaten Haft, die Frau wegen Beihilfe zu 3 Jahren. Der Fall ist in Ingolstadt verhandelt worden, weil hier falsche 50er aufgetaucht waren, was dann die Ermittlungen auslöste.
12: Die Beweislage gegen die beiden war erdrückend, als die Polizei in der Dachgeschosswohnung des 33-Jährigen in Wuppertal eintraf, liefen dort noch die Drucker. Die beiden hatten gleich zu Prozessbeginn gestanden, dass sie dort Falschgeld im Wert von rund 450.000 Euro hergestellt haben. Verkauft wurde es über das Darknet und Telegram. Beide zeigten sich vor Gericht reumütig und entschuldigten sich. Aus Ingolstadt Susanne Pfaller.
11: Der AfD-Politiker Michael Genniges hat die silberne Ehrenmedaille des Bezirks Oberfranken zurückgegeben. Die Auszeichnungen hatte für viel Kritik in der Region gesorgt. In der Begründung hieß es damals, Genniges sei als Buchhändler und Mitinitiator des Bamberger Literaturfestivals ein wichtiger Impulsgeber für Literatur, Dialog und gesellschaftlichen Zusammenhalt. Wegen der aufgekommenen Kritik verzichtet er jetzt auf den Preis. Woran denkt die schwäbische Gemeinde Zusmarshausen im Juli bei deutlich über 30 Grad? An Weihnachten. Haus- und Grundstücksbesitzer, die größere Tannen im Garten haben, sollen diese bitte nicht jetzt fällen, sondern bis zum Winter warten. Denn für die Adventszeit möchte die Gemeinde Zusmarshausen frühzeitig einen passenden Christbaum finden.
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10: Wettertechnisch. Ja, falls der Himmel bei euch ein wenig trüb ist, Franzi Heinz hat da die Erklärung.
13: Ein bisschen was vom französischen Rauch ist jetzt auch in Bayern angekommen und zieht größtenteils gerade über Franken. Aber auch bei uns ist ja die Waldbrandgefahr teils extrem. Da müssen wir heute besonders aufpassen, weil auch der Wind aufdreht. Stürmische Böen heute zuerst in Franken, dann auch im nördlichen Oberbayern und Schwaben. Ein paar Wolken kommen auch noch rein und in Franken sind heute lokal kräftige Gewitter mit dabei. Sonst haben wir heute aber auch noch viel Sonne in Bayern bei Werten bis zu 40 Grad.
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10: Ein Hallo auf die Straßen, kurz nach 17:30 haben wir es und wir schauen auf die A3 Nürnberg Richtung Passau zwischen Schwarzach und Hengersberg. 8 Kilometer stockender Verkehr mit 20 Minuten Zeitverlust. Dann springen wir auf die A7 Ulm Richtung Würzburg zwischen Aalen-Oberkochen und Dinkelsbühl-Fichtenau. Stau an der geräumten Unfallstelle mit einer 30 Minuten Zeitverlust. A7 Ulm Richtung Füssen zwischen Nersingen und Illertissen. 9 Kilometer Stau nach einem Unfall mit mehreren Fahrzeugen und 40 Minuten dauert es an der Stelle länger. Auf der A8 München Richtung Salzburg zwischen Traunstein, Siegsdorf Ost und Neukirchen staut sich's mit einer 15 Minuten. Und in der Gegenrichtung, also Salzburg Richtung München auf der A8, zwischen Bad Reichenhall und Neukirchen, 9 Kilometer Stau. Da steht nämlich ein defekter LKW und hier dauert es eine gute halbe Stunde länger. Die A9 München Richtung Nürnberg, zwischen dem Dreieck Holledau und Langenbruck, hier Stau mit 20 Minuten Zeitverlust. Und weiter auf der Strecke zwischen Manche und Denkendorf, 11 Kilometer stockender Verkehr mit 20 Minuten. Die A93 Holledau Richtung Regensburg, zwischen dem Dreieck Saalhaupt und Regensburg Nord, hier Stau an der geräumten Unfallstelle noch mit einer Dreiviertelstunde extra. Und auch auf der A99 Westumfahrung München Richtung Nürnberg zwischen Freiham Mitte und Ludwigsfeld, da gibt es nämlich 8 Kilometer Stau und dementsprechend auch eine Dreiviertelstunde extra. Westumfahrung Richtung Lindau zwischen Neuherberg und dem Dreieck Allach, 8 Kilometer stockender Verkehr mit einer Viertelstunde. Auf der A995, dem Kreuz München Süd Richtung München zwischen dem Taufkirchen West und Giesing, aktuell 2 Kilometer Stau mit 15 Minuten extra. Die B17 Landsberg Richtung Reutte zwischen Schwangau und Füssen, Stau an der Baustelle mit einer halben Stunde Zeitverlust. Und die letzte Meldung von der B471 Fürstenfeldbruck Richtung Oberschleißheim zwischen Dachau-Mitte und Oberschleißheim, Stau knapp eine halbe Stunde extra. Haltet gut durch und kommt dann gut und sicher ans Ziel.
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0: Wir gehören so zusammen wie Eistee mit heißem Wetter. Ja, da singst du was, Mark Amber, Belong Together. Hat er gerade eben hier gesungen in Bayern 3. Ja, bei diesen Temperaturen, muss man ehrlich sagen, kann es schon mal passieren, dass wir nicht mehr so ganz klar denken. Und eventuell ist es auch bei unserem Ministerpräsidenten so passiert, nachdem wir seine Worte in die für uns richtige Reihenfolge gebracht haben.
1: Achtung, Achtung, hier meldet sich der König von Bayern. Wir bei der Union werden nur noch Reden halten, wie Gott uns geschaffen hat. Ja? Und warum? Weil wir so schön sind, oder? Und deswegen sage ich es ganz, ganz deutlich, Friedrich Merz und ich, wir werden uns nie wieder in Kleidung zwängen. Deswegen, freie Rede, Freiheit. Freiheit für die Weißwurst, das kann ich euch versprechen. Herzlichen Dank.
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11: Gleich in eurem Hitradio Nummer 1, Tampa City. Self-Aware heißt der aktuelle Hit. Leona Lewis ist dabei mit Run. Und jetzt erstmal euer News-Update um voll.
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12: Um 18 Uhr mit Markus Weber. Der Machtkampf zwischen dem Weltfußballverband FIFA und dem Europäischen Fußballverband UEFA spitzt sich zu. Die UEFA droht nun nach eigenen Angaben,

0: mit einem WM-Boykott sollte FIFA-Chef Infantino seinen Investorendeal durchdrücken. Mehr dazu von Luise Kropf.
1: Die FIFA und ihr Präsident sind in ihrem Plan, Anteile an der WM zu verkaufen, offensichtlich bereits fortgeschritten. Laut übereinstimmender Medienberichte soll Infantino den Mitgliedsverbänden eine Zustimmungsfrist bis zum 19. September gesetzt haben. Ein drohender Boykott der UEFA könnte Infantinos Pläne aber massiv ins Wanken bringen. Der heftigen Kritik aus vielen Richtungen hatte sich am Mittwoch auch DFB-Präsident Bernd Neuendorf angeschlossen. Infantinos Pläne seien überaus problematisch und nicht zustimmungsfähig, sagte er.
0: Nicht nur an der Tankstelle merken wir es deutlich. Die Preise in Deutschland sind zuletzt deutlich angestiegen. Waren und Dienstleistungen kosteten im Juli im Schnitt 2,8% mehr als vor einem Jahr. Das geht aus vorläufigen Zahlen des Statistischen Bundesamtes hervor. Raimund Bacher mit Einzelheiten.
2: Hauptgrund ist das Ende des staatlichen Tankrabatts zum 30. Juni. Gleichzeitig treiben höhere Ölpreise infolge des anhaltenden Iran-Kriegs die Kosten nach oben. Besonders stark verteuerte sich Energie. Sie lag im Juli 8,3% über dem Vorjahresniveau. An den Zapfsäulen sind Preise von über 2 Euro pro Liter wieder üblich. Insgesamt kletterten die Verbraucherpreise von Juni auf Juli um 0,8%. Lebensmittel wurden dagegen nur unterdurchschnittlich teurer um 0,4%.
0: Deutschland schwitzt und vom Robert-Koch-Institut kommt dazu eine alarmierende Hochrechnung. Durch Hitzewellen sind heuer schon knapp 10.000 Menschen gestorben, etwa 1.000 von ihnen in Bayern. Betroffen sind vor allem alte Menschen. Jan Zimmermann.
3: Vor allem in sozialen Einrichtungen, Pflegeheime zum Beispiel, aber auch in Krankenhäusern ist das Problem groß. Und es gibt in vielen dieser Häuser nach wie vor keine Klimaanlagen oder ausreichend andere Maßnahmen, die vor Hitze schützen. Aus einzelnen Einrichtungen höre ich, dass Arbeitsgruppen daran arbeiten, wie man für mehr Hitzeschutz sorgen kann. Die Bundesregierung hat geschrieben, es gibt Empfehlungen des Bundes für den Hitzeschutz in solchen Einrichtungen. Aber ja, hier liegt die Krux, das sind Empfehlungen. Und an die kann man sich halten, muss man sich aber nicht.
0: Frankreich, Spanien, Italien, Türkei. Die Liste von Ländern, in denen Waldbrände wüten, wird immer länger. Auf der griechischen Ferieninsel Kreta mussten Einsatzkräfte laut einem Medienbericht jetzt 50 Menschen über das Meer in Sicherheit bringen. Denn nahe einer Ortschaft im Süden Kretas brach ein neuer Brand aus. Starker Wind erschwert auf der Insel die Arbeit der Feuerwehr gegen die Brände. Löschflugzeuge und Hubschrauber können deshalb nur eingeschränkt starten. Die Zeit 18.03 Uhr.
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5: Franzi Heinz hat es für uns im Blick.
6: Ein paar Wolken bringen hier und dann noch ein paar Kurzzeitschattenplätzchen heute. Wir haben Werte bis 40 Grad und Wind, der plötzlich auffrischt, besonders stark in Unterfranken, aber auch noch in Schwaben und in Teilen Oberbayerns. Gewitter ziehen heute vor allem durch Franken und morgen sind dann bayernweit welche dabei. Und ansonsten geht es nach der 18 Grad milden Nacht schwülheiß weiter, morgen mit Sonne und Wolken.
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5: Kurz nach 6 haben wir's und wir schauen auf die A3 Nürnberg Richtung Passau zwischen Metten und Hengersberg. 6 Kilometer Stau, eine Zeitverzögerung von 20 Minuten. Wir gehen auf die A8 Salzburg Richtung München zwischen Bad Reichenhall, Neukirchen. Da gibt es gerade 10 Kilometer Stau und der Verkehr stockt. Da steht nämlich ein defekter LKW. Noch dauert es eine knappe halbe Stunde extra an der Stelle. Auf der A9 München Richtung Nürnberg zwischen dem Dreieck Holledau und Langenbruck. 7 Kilometer stockender Verkehr mit einer Viertelstunde extra. Und weiter zwischen Manching und Denkendorf, 11 Kilometer stockender Verkehr, der Zeitverlust 20 Minuten. Dann gehen wir auf die A93 Holledau Richtung Regensburg. Zwischen Bad Abbach und Regensburg Nord stockt der Verkehr mit einer Viertelstunde Verlängerung. Auf der A99 Eschenrieder Spange Richtung Allach. Zwischen dem Dreieck Eschenried und Allach Stau mit einer 10-minütigen Verspätung. Auf der A99 Westumfahrung München Richtung Nürnberg. Zwischen dem Dreieck München Südwest und dem Dreieck Feldmoching 8 Kilometer Stau. Eine Stunde hier länger und die Westumfahrung Richtung Lindau zwischen Neuherberg und dem Dreieck Allach, 8 Kilometer stockender Verkehr mit einer Viertelstunde. Auf der A995, Kreuz München Süd Richtung München zwischen Taufkirchen West und Giesing, noch immer 2 Kilometer Stau mit etwa 20 Minuten Zeitverlust. Die B17 Landsberg Richtung Reutte zwischen Schwangau und Füssen, Stau an der Baustelle mit einer halben Stunde. Auf der B471 Fürstenfeldbruck Richtung Oberschleißheim zwischen Dachau Mitte und Oberschleißheim staut sich's mit einer knappen halben Stunde. Und noch eine Meldung aus München vom Mittleren Ring zwischen der Hansastraße und Candidplatz. Stau wegen Bauarbeiten mit einer Stunde Zeitverlust. Ganz viel Geduld, haltet irgendwie gut durch. Eine gute, vor allem sichere Fahrt euch.
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5: Hi, es ist jetzt 18 Uhr und falls ihr gerade die Möglichkeit habt, hier der kleine Stupser, nochmal ein Glas Wasser trinken. Bei den Temperaturen kann es ja gar nicht genug sein. Also jetzt noch viel reinschütten, damit wir heute Nacht dann nicht dauernd aufs Klo müssen. Tempest City hören wir jetzt mit Self-Aware. Habt's so schön wie geht an diesem Donnerstagabend.

0: Leona Lewis mit ihrem großen Hit Run in Bayern 3. Und es gibt Nachbarn, die bringen einem mal einfach Kuchen vorbei oder leihen einem ein Ei, wenn man es braucht. Oder sie grüßen zumindest immer nett. Ja, und dann gibt es halt Nachbarn, die man sich dahin wünschen würde, wo der Pfeffer wächst. In Baisweil im Ostallgäu musste wegen einer solchen Nachbarin sogar die Polizei anrücken. Das Thema klingt erstmal bekannt. Ruhestörung. Es hat sich dann bloß rausgestellt, die Nachbarin hat gezielt einen Ventilator aufgestellt, der das Windspiel der betroffenen Nachbarn im Garten dadurch die ganze Zeit am Klimpern gehalten hat und dazu auch noch so eine blinkende Lichterkette in Richtung des Nachbargrundstücks aufgehangen. Ja, das Windspiel wurde dann auf Polizeianordnung abgehangen und das Psychospiel hat damit hoffentlich erstmal ein Ende. Und wir, glaube ich, sind alle froh, wenn unsere Nachbarn einfach nur wenig zu laut trampeln oder die riesigen Kartons mit irgendwie die Altpapiertonnen damit verstopfen.
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Mr. C mit Sometimes I Love You in eurem Hitradio Nummer 1 in Bayern 3. Ja, und zum Glück, muss man sagen, ist es am Sonntag laut aktueller Prognosen wieder ein bisschen erträglicher. 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

0: Die sind heute in einer Woche am Donnerstag am 6.8. in Dorfen und jetzt am Montag in Königsbrunn Kamrat. Und ja, der hat so ein bisschen Mittel mit dem Fahrrad, kann man sagen.
1: Ich bin leider überhaupt kein Fahrradfahrer. Ich bin das letzte Mal Fahrrad gefahren in Paris. Das war so eine Nahtoderfahrung. Alle, die schon mal in Paris Fahrrad gefahren sind, da schließt man eigentlich schon mit dem Leben ab. Und gerade ich komme aus einer Stadt, die heißt Langenberg. Und das heißt nicht ohne Grund so, sondern es ist alles sehr bergig. Also als Kind bin ich dann meistens irgendwie einen Berg runtergefahren und habe mich dann von meinen Eltern abholen lassen, weil Berghochfahren zu anstrengend war.
0: Okay, also auch Kamrat muss ja nicht mitradeln, obwohl Rad ehrlich gesagt ein bisschen im Namen steckt, ne? Prädestiniert zum Singen und das macht er for free für uns. Wir freuen uns auf einen kleinen Vorgeschmack auf Königsbrunn. Jetzt Kamrat mit Be Mine in Bayern 3.

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3: Um kurz nach 6:30 mit Bernd-Uwe Gutknecht.
4: Die Landtagsfraktionen von CSU und Freien Wählern möchten den vielen Einsatzkräften in Bayern mehr Aufmerksamkeit verschaffen. Mit einem Uniformtag. Die Idee? Feuerwehrleute, Angehörige des THW oder Soldaten sollen an diesem Tag in Einsatzkleidung an ihren normalen Arbeitsplatz kommen. Wirklich gut kommt die Idee nicht an.
5: Beim Bayerischen Roten Kreuz wünschen sich viele Mitglieder stattdessen mehr finanzielle Unterstützung. Etwa wenn sie für einen Einsatz ihre Arbeit unterbrechen müssen. BRK-Geschäftsführer Robert Augustin warnte zudem davor, dass das Tragen der Uniform außerhalb des Dienstes für Verwirrung sorge, weil man von Menschen in Sanitäterkleidung immer eine Hilfeleistung erwarte. Aus den Reihen der Feuerwehrler ist zu hören, dass sich nur wenige am Uniformtag beteiligen würden. Aus München, Greta Prünster.
4: Der Wasserspiegel im mittelfränkischen Brombachsee sinkt zurzeit jeden Tag um 6 cm. Und das ist so geplant, wie das Wasserwirtschaftsamt mitteilt. 6 Kubikmeter werden pro Sekunde in die Flüsse im Norden abgegeben, damit diese genügend Wasser haben. Genau für solche Fälle sei das fränkische Seenland gebaut worden. Sollte es in den nächsten Wochen nicht regnen, reicht das Wasser bis in den September hinein. Der Nürnberger Verkehrsbetrieb wird in den kommenden Tagen Straßenbahnschienen kühlen. Die Gleise werden gerade bis zu 60 Grad heiß. Dadurch kann die Masse zwischen Schienen und Straßenbelag schmelzen und Fahrzeuge verkleben. Durch die Wasserkühlung wird die Temperatur der Gleise um 15 bis 20 Grad reduziert.
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3: Franzi Heinz, wie geht's heute zu Ende?
6: Der super heiß Donnerstag mit Werten bis zu 40 Grad, der macht sich jetzt langsam bereit für die Nacht. Bis dahin kann es aber noch stürmisch sein. Wind zieht heute durch, am stärksten von Franken über das nördliche Oberbayern bis nach Schwaben. Vereinzelt sind da auch Gewitter dabei, vor allem in Franken. Nachts beruhigt sich alles, es bleibt rund 18 Grad mild. Und morgen kann es vormittags im Norden mal kurz nass werden, sonst müssen wir am Nachmittag bayernweit auch mit Unwettern rechnen. Davor wird es schwül heiß bei rund 35 Grad zu Sonne und Wolken.
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3: Ein Hallo auf die Straßen, kurz nach 6:30 und wir schauen auf die A3 Nürnberg Richtung Passau. Zwischen Fellburg und Berratshausen, 5 Kilometer Stau, 20 Minuten dauert es länger. Weiter zwischen Metten und Hengersberg, Stau an der Baustelle mit 10 Minuten extra. Jetzt gehen wir auf die A9 München Richtung Nürnberg. Zwischen Manching und Denkendorf stockt der Verkehr mit einer Viertelstunde Zeitverlust. Auf der A93 Holledau Richtung Regensburg. Zwischen Bad Abbach und Regensburg Nord stockt der Verkehr mit einer Viertelstunde. Auf der A96 Lindau Richtung München zwischen Gräfelfing und Sendling gerade noch 2 Kilometer Stau mit einer Viertelstunde Zeitverlust. Die A99 Westumfahrung München Richtung Nürnberg zwischen dem Dreieck München Südwest und dem Dreieck Feldmoching 16 Kilometer Stau und stockender Verkehr mit einer knappen halben Stunde. Die Westumfahrung Richtung Lindau zwischen Neuherberg und dem Dreieck Allach hier Stau mit 10 Minuten extra. Auf der A995, dem Kreuz München Süd Richtung München, zwischen Taufkirchen West und Giesing, 2 Kilometer Stau mit 20 Minuten. Dann schauen wir auf die B318, Holzkirchen-Rottach-Egern, zwischen Oberwangau und dem Abzweig nach Tannried. Das nach einem Unfall mit mehreren Fahrzeugen gesperrt, es gibt aber eine Umleitung. Die B471, Fürstenfeldbruck Richtung Oberschleißheim, zwischen Karlsfeld und Oberschleißheim, Stau mit 20 Minuten. Und viel Geduld brauchen wir gerade in München am Mittleren Ring, zwischen der Hansastraße und Plingern. Straße. Da Stau wegen Bauarbeiten in beiden Richtungen. Der Kandetunnel ist nämlich gesperrt und hier dauert es eine Stunde länger. Viel Geduld, wo es braucht, und kommt gut und sicher an euer Ziel.
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0: Charme-Hitradio Nummer 1 in Bayern 3. Der hat nochmal eingeheizt. Toll, bei knapp 40 Grad heute eh schon, gell? Ja, der Dresscode im Schlafzimmer ist dieser Tage dementsprechend auch ungefähr ein Hauch von nichts. So wenig Stoff wie möglich an einem dran und um einen rum. Ich zum Beispiel schlafe nur mit einem Bettbezug aktuell als Decke, also ohne Innenleben, weil so ganz ohne Decke geht für mich irgendwie auch nicht. Vielleicht könnt ihr das auch so nachvollziehen, ich glaube, das geht schon einigen von uns so. Und als ich mal unterm Dach gewohnt habe, da habe ich mich sogar mit so einem feuchten Bettlaken nachts zugedeckt. Das war richtig gut zum Einschlafen. Steffen Schädlich ist Leiter vom Schlaflabor in Halle. Der hat noch mehr Tipps für unser Schlafzimmer bei der Hitze.
1: Einige Minuten vor dem Zu-Bett-Gehen zu duschen. Und zwar nicht eiskalt. Das ist ein Fehler, der oft gemacht wird, sondern quasi lauwarm.
0: Das ist wirklich ein sehr guter Tipp. Wer übrigens ganz ohne alles schläft, der muss eins bedenken.
1: Schläft man jetzt nackt, ist natürlich durchaus die Gefahr gegeben, wenn man da noch irgendwie einen Ventilator stehen hat oder einen Durchzug, dass dann die Teile, die quasi offen liegen, unterkühlt werden und dann wieder hinterher Probleme auftreten, zum Beispiel mit den Gelenken.
0: Ja, und wir haben jetzt natürlich gerade alle auch direkt an die Gelenke gedacht.
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1: Teddy Swims, Mr. Know-It-All.

0: Ella Henderson mit Ghost und wer gerade im Verkehr feststeckt, kann hier gleich richtig mitbrüllen. Mr. Brightside von The Killers, da kann man einfach richtig laut mitsingen. Gibt's gleich, genauso wie die neue bei Lea, hier in Bayern 3 ab 19 Uhr. Und jetzt erstmal die News.
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2: Um 19 Uhr mit Markus Weber. Die zweite Hitzewelle dieses Sommers hat Deutschland fest im Griff. Das hat schwerwiegende Folgen, zum Beispiel für die Wirtschaft. Mehr dazu von Ivo Maruschik.
3: In vielen Flüssen steht das Wasser extrem niedrig, sodass Frachtschiffe längst nicht so stark wie üblich beladen werden können. Deswegen werden schon Forderungen an die Bundesregierung laut, die Wasserstraßen widerstandsfähiger gegen den Klimawandel zu machen. Das Niedrigwasser bekommt man auch in Niederbayern zu spüren. Die Donaufähre zwischen Maria Posching und Stephans Posching musste den Betrieb vorerst einstellen. Die Opposition verlangt, insgesamt mehr Geld für Hitzeschutz auszugeben, vor allem in Seniorenheimen und Krankenhäusern. Denn, so rechnet es das Robert-Koch-Institut hoch, in diesem Jahr sind bisher 10.000 Menschen durch die Hitze gestorben, allein in Bayern ungefähr 1.000, vor allem ältere Menschen.

0: Um bei Katastrophen wie Waldbränden, aber auch Kriegen Bayern besser zu schützen, gibt es seit April das Landesamt für Bevölkerungsschutz. Dessen Arbeitsweise ist heute vorgestellt worden. Aus München berichtet Peter Queton.
1: Am Beispiel einer fiktiven Hochwasserlage mit Katastrophenalarm in 10 Landkreisen wurde die landkreis- und länderübergreifende Koordination der Einsätze vorgeführt. Im neuen Landesamt für Bevölkerungsschutz sollen die Einsätze von Feuerwehr, Rettungsdienst und Bevölkerungsschutz im Innenministerium koordiniert werden. Die Grünen im Landtag werfen dem Innenminister vor, lediglich Abteilungen im Ministerium umzubenennen.
0: Im Weltfußball droht eine nie dagewesene Zerreißprobe. Die Fronten zwischen dem Europäischen Fußballdachverband UEFA und dem Weltfußballverband FIFA sind verhärtet. Grund sind die Pläne von FIFA-Chef Infantino, WM-Anteile an Investoren zu verkaufen. In einer Dringlichkeitssitzung haben alle 55 UEFA-Mitglieder das einstimmig abgelehnt und mit Boykott gedroht. In einer Erklärung heißt es, die WM dürfe niemals für Investoren geöffnet werden. Selbst wenn Infantino seine Pläne durchdrücke, werde man das nicht mittragen. Laut übereinstimmenden Berichten hatte die FIFA eine Frist für die Zustimmung der Pläne gesetzt. Stichtag soll der 19. September sein. Die bayerische Staatsregierung hat den Ladenschluss im Freistaat gelockert. Doch dagegen macht die Gewerkschaft Verdi immer mehr Druck. Sie klagt nun vor dem Bundesverfassungsgericht. Seit Januar läuft schon eine ähnliche Klage vor dem Bayerischen Verfassungsgerichtshof. Neu in Bayern ist, dass kleine Automatensupermärkte ohne Personal auch am Sonntag öffnen dürfen. Damit ist der Ladenschluss im Freistaat immer noch weit strenger geregelt als in anderen Bundesländern. Das Leben in Deutschland ist zuletzt wieder deutlich teurer geworden. Im Juli waren die Verbraucherpreise im Schnitt um 2,8% höher als ein Jahr vorher. Das teilte das Statistische Bundesamt mit. Im Juni hatte die Inflationsrate noch bei 2,3% gelegen. Ende Juni war der Tankrabatt ausgelaufen. Im Juli stiegen die Spritpreise also wieder sprunghaft an. Die Zeit 19.03 Uhr.
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3: Es geht mit immer noch heißen Temperaturen und weit über 30 Grad rein in den Donnerstagabend. Der Wind, der weht weiter und besonders in Franken, da kann es immer mal gewittern. Nachts haben wir dann um die 18 Grad und morgen Vormittag kann es im Norden mal nass werden. Es wird insgesamt so ein Mix aus Sonne und Wolken und es wird noch mal heiß, rund 35 Grad. Weil die Luft aber sehr schwül ist, kann es morgen teilweise auch unwetterartige Gewitter geben.
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3: Mit 6 Meldungen. Die erste kommt von der A3 Nürnberg Richtung Passau zwischen Vilburg und Beratzhausen. 5 Kilometer Stau, 20 Minuten braucht ihr extra. A9 München Richtung Nürnberg zwischen Manching und Denkendorf stockender Verkehr, Viertelstunde plus. A99 Westumfahrung München Richtung Nürnberg zwischen Freiham Mitte und im Dreieck Feldmoching, 15 Kilometer stockend. Gute halbe Stunde dauert es länger, sagt der Bayern 3 Stauzeitrechner. B23 Lermoos Richtung Garmisch-Partenkirchen zwischen Griesen und Garmisch-Partenkirchen, Stau und auch hier ein Plus von einer knappen halben Stunde. B318 Holzkirchen-Rottach-Egern ist gesperrt zwischen Oberwarngau und der Abzweigung nach Tannenried. Hier ist ein Unfall mit mehreren Fahrzeugen passiert. Es gibt eine Umleitung vor Ort. Und wir schauen auch nach München auf dem Mittleren Ring zwischen der Tübinger Straße und Plinganser Straße. Stau wegen Bauarbeiten in beiden Richtungen und der Kandel-Tunnel ist auch gerade gesperrt. Ihr braucht hier gerade eine Stunde länger als sonst. Haltet durch und kommt gut und sicher an.
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3: Was für ein Hitzetag. Ich merke, ich werde alt und wahrscheinlich auch, weil ich Mama bin, dass ich so einen Tag ausschließlich irgendwo im Schatten verbracht habe. Ich frage mich wirklich, was ist mit den Leuten, die bei über 30 Grad im Freibad in der Sonne liegen? Ich hoffe, euch geht's gut.

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1: Madonna, Danceteria.

0: Der neue Hit, der neue Song von Madonna, Danceteria. Danceteria? Danceteria. Madonna, auf jeden Fall für euch. Hier in Bayern 3, was geht? Jetzt mein Gehirn auch wieder mit dabei. Heute bekommt ihr in der Sendung 2 Podcast-Tipps. Und hier kommt schon der erste. 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Da geht's, wie der Name schon sagt, um Ikonen. Also zum Beispiel Madonna, gerade gehört in Bayern 3. Die hat auch ihre eigene Miniserie im Podcast-Feed. Und die beiden neuen Folgen von heute, die gehen um The Weeknd. Und wie sich für ihn an einem ganz bestimmten Tag eigentlich alles verändert hat, nämlich am 25. Juni 2009.
1: Mitten in diesem Rausch aus Partys, Drogen und Musik passiert etwas, das Abel nie vergessen wird. Überall auf der Welt läuft plötzlich dieselbe Nachricht.
2: Ein Musiker, ein Danseur, ein Showman, Michael Jackson
3: ist nach US-Medienberichten tot. Der 50-Jährige hat
1: als Michael Jackson stirbt, trauert die ganze Welt. Für Abel wird in diesem Moment klar, was für eine Legende Michael Jackson für seine Generation gewesen ist. So will er eines Tages auch in Erinnerung bleiben.
0: Und 2 Jahre später veröffentlicht Abel Tesfaye dann alias The Weeknd ein Cover von Michael Jackson und danach seine eigene Musik und ist jetzt einfach heute einer der größten Stars, die wir haben. 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Gibt es seit heute ganz neu für euch in der ARD Sounds App. Jetzt ist er hier. The Weeknd zusammen mit Daft Punk. I Feel It Coming. Im Bayern 3, was geht?

Das ist Felix hier mit seinem aktuellen Hit im Bayern 3. Und jetzt gibt's für euch einen ganz, ganz neuen Song, der euch vielleicht auch gleich so ein bisschen 90er-Jahre-Girlband-Vibes gibt. Ist aber nur eine Künstlerin, und zwar Raven Lanae. Aus den USA kommt sie, und das ist ihr neuer Song. Hier in Was geht? Saturday Night.

0: Bruno Mars hier in Bayern 3.
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0: Wir schauen auf die Straßen um 19.31 Uhr. A3 Nürnberg Richtung Passau zwischen Vilburg und Beratshausen. 6 Kilometer Stau an der Baustelle, halbe Stunde braucht ihr länger. A9 München Richtung Nürnberg zwischen Manching und Denkendorf stockt mehr Verkehr, Viertelstunde on top. A99 Westumfahrung München Richtung Nürnberg zwischen Germering Nord und Ludwigsfeld 9 Kilometer Stau. Hier eine Dreiviertelstunde plus, sagt der Bayern 3 Stauzeitrechner. Eine halbe Stunde müsst ihr gerade mehr einplanen auf der B17 Landsberg Richtung Reutte zwischen Schwangau und Füssen, Stau an der Baustelle. B23 Lermoos Richtung Garmisch-Partenkirchen zwischen Griesen und Garmisch-Partenkirchen steht ihr im Stau, dauert auch eine halbe Stunde länger. Auch auf der B310 Weißensee Richtung Forgensee in der Höhe, auf der Höhe von Füssen, Stau und eine halbe Stunde plus. B318 Holzkirchen-Rottach-Egern zwischen Oberwangau und der Abzweigung nach Tannried. Gesperrt immer noch nach einem größeren Unfall mit mehreren Fahrzeugen. Es gibt eine Umleitung. Und in München, Mittlerer Ring zwischen Schwanseestraße und Grünwalder Straße. Stau und auch Stau zwischen der Tübinger Straße und der Plinganser Straße. Der Kandeltunnel, der ist gerade in beiden Richtungen wegen eines Feuerwehreinsatzes gesperrt. Von der A96 kommen zwischen Leim und Blumenau auch schon Stau und Behinderungen nach einem Unfall im Baustellenbereich. Kommt gut und sicher an euer Ziel.
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0: Lana Del Rey für euch hier in Bayern 3, 19.37 Uhr. Wir schauen schon auf die Straßen nach München auf Mittleren Ring. Die Sperre im Candidtunnel, die wurde aufgehoben gerade, staut sich aber immer noch auf der Höhe der Schwanthaler Höhe und Sendling.
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2: The Bowser.

The Bowser nennen die sich. Magnetic, kommen aus Norwegen übrigens. 20 Minuten vor 8 haben wir es an diesem Donnerstagabend. Die wilden Hühner. Vielleicht habt ihr die als Kind auch gelesen oder den Film gesehen von Cornelia Funke. Und es gibt gerade auch schon so die letzten Wochen bei Social Media ja eine Welle der Entrüstung. Vielleicht ist es bei euch auch schon angekommen, weil die wilden Hühner, die sollen eigentlich ein Update bekommen. Also wie es ihnen wohl heute so gehen würde, wie sie mit 30 leben würden. Und dazu gibt es tatsächlich schon Drehbücher von Cornelia Funke höchstpersönlich, wo auch alle 5 wilden Hühner vorkommen. Aber Streamingdienste wollen diese Story nicht umsetzen als Serie oder als neuen Film. Wieso? Ja, darum und um ganz viele Flashback-Momente zu den wilden Hühnern

0: geht's in der neuen Folge von einem YouTube-Format, was wirklich cool ist. Pop Secret Stories heißt das. Und das könnt ihr super gut, dauert nämlich nur so eine Viertelstunde eine Folge, könnt ihr super gut einfach mal so im Zug zum Beispiel schnell wegsuchten oder abends beim Rumhängen im Bad, wenn man eigentlich ins Bett gehen wollte und dann irgendwie doch noch keinen Bock hat, dann könnt ihr damit sehr gut prokrastinieren.
1: Die wilden Hühner, das sind Frieda, Melanie, Trude, Wilma und ich, Sprotte.
0: Wie Cornelia Funke um eine Die wilden Hühner-Fortsetzung kämpft. Die ganze neue Folge von Pop Secret Stories, die gibt's auf YouTube und natürlich auch in der ARD-Mediathek.

Das Zoe Wees hier in Bayern 3, was geht? Die kommt aus Hamburg, hat ja eine Wahnsinnsstimme. Und aus Kassel kommt eine andere Wahnsinnsstimme aus Deutschland. Ich finde, es gibt vielleicht sogar keine andere deutsche Sängerin, die wirklich so berühren kann, weil sie auch auf Deutsch singt und sie hat so eine ganz hohe und eindringliche Stimme. Und irgendwie, also bei mir zumindest, das geht einfach so richtig rein ins Mark. Und sie ist dazu auch noch wirklich eine, kann man bei ihr wirklich so sagen, sie ist eine zauberhafte Persönlichkeit. Also ich bin Fan, es liegt auch versprochen, nicht am gleichen Namen, sondern wirklich, weil ich sie einfach wahnsinnig talentiert finde. Ihr hört jetzt Lea mit ihrem neuen Song Mit dir allein sein, in was geht.

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1: Um 20 Uhr mit Markus Weber. Eine Fußball-WM ohne Weltmeister Spanien, Frankreich oder Deutschland. Das klingt undenkbar. Aber genau mit einem solchen Boykott droht nun der Europäische Fußballverband UEFA. Anlass ist der geplante Investorendeal des Weltverbandes, der FIFA, genauer gesagt von deren Chef Infantino.
2: Sollte der Weltverband seinen Plan durchziehen, Eigentumsrechte an der WM und anderen Wettbewerben an private Investoren zu verkaufen, sind die Europäer nicht mehr dabei. Keine UEFA-Nationalmannschaft werde an einem FIFA-Wettbewerb teilnehmen, solange diese Pläne existieren, teilt die UEFA nach einer Dringlichkeitssitzung ihrer 55 Mitgliedsverbände mit. Zitat: Die Weltmeisterschaft steht nicht zum Verkauf. Die UEFA kritisiert auch das Vorgehen Infantinos scharf. Es sei unverantwortlich und unvertretbar, dass der Investorenplan heimlich konzipiert wurde. Aus Genf, Katrin Hondl.
1: Deutschland erlebt die zweite Hitzewelle dieses Sommers. Die Temperaturen von teilweise um die 40 Grad lassen die Pegel in den Flüssen sinken. Der Rhein führt an der deutsch-niederländischen Grenze so wenig Wasser wie noch nie. Auch andere Flüsse leiden unter der Hitze, was die Wirtschaft besorgt. Denn Flüsse sind auch Verkehrswege. Ist das Wasser sehr niedrig, können Frachtschiffe weniger Ladung transportieren. Hitze ist auch in vielen anderen europäischen Ländern ein Thema, vor allem im Süden. Während sich die Waldbrandlage in Frankreich und Spanien entspannt, gibt es nun auch Feuer auf der

0: griechischen Urlaubsinsel Kreta. Aus Athen berichtet Moritz Pompel.
1: Am Mittwoch war das Feuer nahe des Bergortes Kriavrisi ausgebrochen. Schnell breitete sich der Brand auf einer Front von etwa 15 Kilometern aus. Zwei Feuerwehrleute verloren die Orientierung und starben. Wie groß der Schaden an Häusern und Viehbeständen ist, lässt sich noch nicht abschätzen. Vorsorglich waren dann die Urlaubsgäste aus Aia Rallini und Umgebung in Sicherheit gebracht worden. Laut örtlicher Behörden rund 8000 Personen. Manche wurden auf dem Boot einer Küstenwache übers Meer aus der Gefahrenzone gebracht.
0: Alarmbereitschaft in Polen. Im Osten des Landes ist offenbar ein russisches Geschoss eingeschlagen. Die Behörden entdeckten auf einem Feld einen 10 Meter großen Krater. Regierungschef Tusk zufolge handelt es sich wahrscheinlich um einen russischen Marschflugkörper. Die NATO sicherte Polen ihre Solidarität zu und ließ Kampfflugzeuge aufsteigen. Generalsekretär Rutte sprach von einem weiteren rücksichtslosen Akt Russlands. EU-Kommissionspräsidentin von der Leyen bezeichnete den Vorfall als inakzeptabel. Es bleibt erstmal dabei. Die Straße über das Sudelfeld in Oberbayern bleibt für Motorradfahrer täglich ab 11 Uhr gesperrt. Das Verwaltungsgericht München hat die Klage eines Bikers abgewiesen. Das Landratsamt Rosenheim hatte im letzten und in diesem Jahr die Strecke für mehrere Monate in Fahrtrichtung Bayerisch Zell gesperrt. Grund waren die vielen Unfälle von Motorradfahrern, die die Bergstraße wegen der vielen engen Kurven schätzen. Die Zeit 20.03 Uhr.
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3: Ihr habt es gehört, kurz nach 8 und es hat einfach immer noch über 30 Grad, teilweise 36 Grad im Bayern-Dreiland. Erst Richtung Morgenstunden kühlt es ab. 21 bis 14 Grad, das sind die Tiefstwerte. In Franken sind ja aktuell schon einige Schauer und Gewitter unterwegs. Das wird im Laufe der Nacht wieder ein bisschen trockener, aber morgen Vormittag kann es dann nochmal Regen und Gewitter geben, eben vor allem im Norden. Es bleibt weiter schwül heiß, morgen um die 35 Grad. Und in dieser schwül heißen Luft, da können sich morgen weitere, teils kräftige Gewitter bilden.
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3: Hey zu euch auf die Straßen. Wir haben mit dabei 5 Meldungen. Die erste kommt von der A3 Nürnberg Richtung Passau zwischen Vilburg und Beratshausen. 6 Kilometer Stau an der Baustelle. Halbe Stunde dauert's länger. A99 Westumfahrung München Richtung Nürnberg zwischen Germering Nord und Ludwigsfeld. Stau, hier steht ihr eine Viertelstunde drin. B16 Füssen Richtung Kaufbeuern zwischen Augsburger Straße und Rieden am Forgensee. Stau auch hier. Ja, nee, nicht auch. Hier ein lange Wartezeit, dreiviertel Stunde. B23 Lermoos Richtung Garmisch-Partenkirchen zwischen Griesen und Garmisch-Partenkirchen. 2 Kilometer Stau, 20 Minuten braucht ihr länger. Und auch fast eine Dreiviertelstunde on top kommen bei euch auf der B310 Weißensee Richtung Forgensee. Auf der Höhe von Füssen steht ihr auch im Stau. Gute Fahrt.
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3: Morgen ist der letzte Schultag. Vielleicht startet ihr dann direkt los in den Urlaub oder zu Oma und Opa und steckt gerade einfach komplett im Packchaos. Alles wird gut. Irgendwann habt ihr es geschafft und fahrt einfach los. Aber ich verstehe es. Packen mit Kind oder Kindern, das ist einfach Hochleistungssport fürs Hirn.

0: Der neue Hit von Nico Santos, Why Don't You Stay, für euch hier in Bayern 3. Was geht? Und jetzt gibt's den zweiten Podcast-Tipp.
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0: Das sind Handtracks mit Golden für euch hier im Bayern 3, was geht. Und immer um 20 nach 8 am Donnerstag in Was geht, schauen wir ja auf Musik, die quasi von hier vor der Haustür kommt.
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0: Jetzt heute aus Gröbenzell bei München, da ist Bad Chief aufgewachsen und bei seinem neuen Song, da testet er auf jeden Fall gleich die Nerven von allen Rechtschreibfans. Der Song heißt nämlich Monster, alles groß geschrieben und mit 3 A hinten. Warum nicht? Hört ihr jetzt, das ist Bad Chief in Bayern 3 mit Monster.

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1: Wir schauen auf die A3 um genau 8:30, Würzburg Richtung Nürnberg zwischen dem Kreuzfurt Erlangen und Nürnberg Nord. 3 Kilometer Stau, Viertelstunde, dann habt ihr es hier durchgeschafft. A3 Nürnberg Richtung Passau zwischen Velburg und Beratshausen, 6 Kilometer Stau an der Baustelle. Hier dauert es eine halbe Stunde länger. Eine Dreiviertelstunde plus bei euch auf der B16 Füssenkaufbeuern in beiden Richtungen zwischen Augsburger Straße und Rieden am Forgensee steht ihr im Stau. Auch auf der B23 Lermoos Richtung Garmisch-Partenkirchen, Stau zwischen Griesen und Garmisch-Partenkirchen. Hier dauert es eine gute halbe Stunde länger als sonst. Und auch eine Dreiviertelstunde plus bei euch auf der B310 Weißensee Richtung Forgensee auf der Höhe von Füssen steht ihr auch im Stau. Gute und vor allem sichere Fahrt euch.
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Das ist wirklich einer der schönsten Bierzelt-Rausschmeißer. Robbie Williams in Bayern 3 mit Angels. Off Campus, habt ihr vielleicht auch schon gesehen, ist eine Serie und ist immer noch in den Top-Serien-Charts. Ist auch wirklich schon cool, muss ich sagen. Also ich bin sehr süchtig geworden. Ich freue mich schon auf die zweite Staffel. Es basiert ja auf einer Buchreihe, die auch schon total viele komplett begeistert hat. Und ein Grund, warum diese Serie wahrscheinlich so erfolgreich und so ein Hype ist, weil die einen wahnsinnig tollen Soundtrack hat. Da wurde sehr viel Liebe und sehr viel, ja, Detail reingesteckt und ungefähr alle Songs aus dieser Serie gingen oder gehen viral und einfach komplett ab bei Shazam und auch in den Charts. Auch der hier, den hört ihr jetzt, das ist G-Flip, Bed on Fire. Ganz neu in Bayern 3 und einer unserer Favorites aus der Serie.

0: Eine Kombi, von der wir auch nicht wussten, dass wir sie offenbar brauchen. Der Olmacher zusammen mit Max Giesinger und ihr neuer Hit, das ist Großstadt für euch, hier im Bayern 3. In 10 Minuten, also ab 9, übernimmt hier Christine Barlock für euch mit dem restlichen Donnerstagabend und natürlich auch ganz viel frischer Musik und den Hits, die ihr früher schon gefeiert habt und jetzt noch genauso feiert. Und bis dahin entlasse ich euch hier mit einer Runde unnützes Wissen. Wenn ihr das nächste Mal irgendeine komische Pause habt, dann könnt ihr genau das droppen. Vielleicht ja morgen, wenn ihr im Freibad seid oder jetzt irgendwann in den Sommerferien. Laut einer Studie, es wird nicht so lecker, kann ich schon mal vorher sagen. Laut einer Studie von Forschenden aus Kanada ist in einem Pool im Schwimmbad, der 25 Meter lang und ungefähr 17 Meter breit ist und bis zu 2 Meter tief, also einfach so eine klassische Beckengröße, da sind laut Studie 75 Liter Urin drin. Lecker!
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1: Um 21 Uhr mit Markus Weber. Die aktuelle Hitzewelle hat Deutschland heute örtlich Temperaturen von mehr als 40 Grad gebracht. Am heißesten war es bundesweit mit 41,1 Grad in Weil am Rhein in Baden-Württemberg. Die höchste Temperatur in Bayern wurde in Kitzingen in Unterfranken gemessen, 40,4 Grad. Die Hitze hat schwerwiegende Folgen, etwa für die Wirtschaft. Mehr dazu von Ivo Maruschik.
2: In vielen Flüssen steht das Wasser extrem niedrig, sodass Frachtschiffe längst nicht so stark wie üblich beladen werden können. Deswegen werden schon Forderungen an die Bundesregierung laut, die Wasserstraßen widerstandsfähiger gegen den Klimawandel zu machen. Das Niedrigwasser bekommt man auch in Niederbayern zu spüren. Die Donaufähre zwischen Maria Posching und Stephans Posching musste den Betrieb vorerst einstellen. Die Opposition verlangt, insgesamt mehr Geld für Hitzeschutz auszugeben, vor allem in Seniorenheimen und Krankenhäusern. Denn, so rechnet es das Robert-Koch-Institut hoch, in diesem Jahr sind bisher 10.000 Menschen durch die Hitze gestorben, allein in Bayern ungefähr 1.000, vor allem ältere Menschen.
1: Die Hitze und Trockenheit begünstigen auch die Entstehung von Waldbränden. Im Chiemgau kämpfen mehr als 300 Einsatzkräfte weiter gegen den Bergwaldbrand. Nach den Worten des Traunsteiner Landrats Danzer wird wegen des Windes eine schnelle Ausbreitung des Brandes nahe Oberwössen befürchtet. Deshalb sei auch Hilfe aus Österreich angefordert worden. Um flexibel reagieren zu können, hat Danzer den Katastrophenfall ausgerufen. Das Vorhaben stößt auf massive Kritik. Der Weltfußballverband FIFA will Eigentumsrechte an der WM und anderen Wettbewerben an private Investoren verkaufen. Die UEFA will die Fußball-WM nun sogar boykottieren, falls FIFA-Boss Infantino an diesem Plan festhält. Das teilte der Europäische Fußballverband heute nach einer Dringlichkeitssitzung aller nationalen Verbände mit. Die FIFA müsse die verbindliche Zusage machen, das Projekt vollständig aufzugeben, so die UEFA. Ansonsten findet die nächste WM wohl ohne Weltmeister Spanien, Frankreich oder Deutschland statt. In Bayern soll das Engagement

0: Engagement von Ehrenamtlichen sichtbarer werden. Dazu wollen CSU und Freie Wähler einen Uniformtag einführen. Die Idee: Feuerwehrleute oder Angehörige des THW sollen in ihrer Einsatzkleidung zur Arbeit kommen können. Vielen Betroffenen stößt das aber sauer auf, wie Greta Brünster berichtet.
1: Beim Bayerischen Roten Kreuz wünschen sich viele Mitglieder stattdessen mehr finanzielle Unterstützung. Etwa, wenn sie für einen Einsatz ihre Arbeit unterbrechen müssen. BRK-Geschäftsführer Robert Augustin warnte zudem davor, dass das Tragen der Uniform außerhalb des Dienstes für Verwirrung sorge, weil man von Menschen in Sanitäterkleidung immer eine Hilfeleistung erwarte. Aus München, Greta Brünster.
0: Airlines melden weltweit weniger Fluggäste. Nach Angaben des Internationalen Luftfahrtverbands ist das Fluggastaufkommen im Juni schon den dritten Monat in Folge gesunken. Der Konflikt im Iran und hohe Ölpreise belasten die Nachfrage, heißt es. Für die Branche werden nun die Sommermonate Juli und August wichtig, weil da traditionell die höchste Auslastung herrscht. Die Zeit 21.03 Uhr.
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3: Teilweise hat es immer noch um die 30 Grad im Bayern-Dreiland. Das kühlt heute Nacht auf 21 Grad runter. Und ich hoffe, da kommt was von der Frische in eurem Schlafzimmer an. Morgen starten wir auch erstmal mit viel Sonne und Hitze in den Tag. Aber am Nachmittag kann es vor allem in Franken erste Schauer geben. Und am Abend ist in ganz Bayern, kann es da zu ordentlichen Hitzegewittern kommen. Der Sonne-Wolken-Gewittermix setzt sich dann auch am Samstag und Sonntag fort. Und die Temperaturen liegen im Schnitt bei 34 Grad.
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3: Um 9:03 und wir schauen zuerst auf die A3 Würzburg Richtung Nürnberg. Zwischen dem Kreuz Fürth-Erlangen und Nürnberg Nord sind 3 Kilometer Stau. Hier dauert es ca. 25 Minuten, bis ihr durch seid. Und wir bleiben auf der A3 Nürnberg Richtung Passau. Zwischen Vielburg und Beratzhausen sind 6 Kilometer Stau wegen einer Baustelle. Hier seid ihr in 30 Minuten durch, sagt der Bayern 3 Stauzeitrechner. Ansonsten eine gute und vor allen Dingen sichere Fahrt wünsche ich euch.
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3: Wir hoffen, euch bläst gerade etwas Kühles ins Gesicht, um diese Wahnsinnshitze irgendwie zu ertragen. Wenn nicht, dann sind wir einfach euer kühlender Donnerstagabendwind und bringen euch rein in den Abend. Schön, dass ihr dabei seid und wir euch begleiten dürfen. Und die Startbläserin ist Shakira und Burna Boy.

Ich glaube, im Scala in Regensburg gibt es heute noch irgendwo so Tanzspuren vom ersten Mal, als meine Freunde und ich zu diesem Song richtig, richtig abgegangen sind. Fat Joe zusammen mit Ashanti und What's Love. Immer noch sehr, sehr geil in eurem Hitradio Nummer 1 in Bayern 3. Kratzer, da sind wir uns einig, sind auf einer Schallplatte störend oder auch auf einem Auto. Wenn eine Stimme aber diese ganz bestimmten Kratzer hat, dann ist es oft genau dieses eine Quäntchen, was sie extra gefühlvoll und besonders macht. Und einen dieser ganz besonderen Kratzer, den habe ich hier für euch. Jack Dean ist Engländer, hat mit Straßenmusik angefangen und sich da auch ein bisschen dieses raue Kratzen in seiner Stimme geholt. Und den Song, den wir jetzt zusammen hören, ist einfach eine warme Hymne über Verletzlichkeit. Ganz, ganz neu für euch, Jack Dean und Mercy.

Wie entspannt und cool willst du, King? Und Chiara nur so, ja, Gold, in eurem Hitradio Nummer 1 in Bayern 3. Das nervöse Flirren und die Vorfreude, bevor die Sommerferien endlich losgehen. Morgen ist es soweit. In der Schule werden quasi nur noch Filme geschaut und in der Arbeit nur noch die Abwesenheitsnotiz ausgefüllt. Und um das noch ein bisschen zu steigern, die Vorfreude für euch und vor allen Dingen mit euch zusammen zu feiern, haben wir morgen unseren Hurra-Sommerferien-Mix. Morgen von 5 Uhr früh bis 19 Uhr. Und da packen wir euch quasi schon mal so eine kleine Ferientasche mit allem bunten, was euch genau

dieses Kribbeln in den Bauch zaubert. Und der hier, der jetzt kommt, der ist nicht nur immer noch verdammt geil, sondern auf jeden Fall schon mal ein kleiner Gruß aus der Hurra-Sommerferien-Mix-Küche. Snow und Informer.

0: falls ihr zu denen gehört, die auch immer nur gesungen haben in Former, alle keep bum bum down. Er singt in Former, ja no, say daddy me, snow me, I go blame. Aber das andere ist auch völlig okay. Gern geschehen. Snow und Informer in eurem Hitradio Nummer 1.
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0: Um 21.31 Uhr und eine Meldung von der zwei Meldungen von der A3 habe ich für euch. Würzburg Richtung Nürnberg, da fangen wir an. Zwischen dem Kreuz Fürth-Erlangen und Nürnberg Nord sind 3 Kilometer Stau. Hier dauert es ca. 25 Minuten, bis ihr durch seid. Eine halbe Stunde dauert es auf der A3 Nürnberg Richtung Passau. Zwischen Velburg und Beratzhausen 6 Kilometer Stau wegen einer Baustelle. Ansonsten gute und vor allen Dingen sichere Fahrt wünsche ich euch.
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Der hat so was unglaublich Beruhigendes, falls ihr gerade auf den Straßen unterwegs seid. Der ist perfekt, wenn so die Lichter an euch vorbeiziehen. Snow Patrol und Shut Your Eyes. Wenn euer Sommerschweiß, ich rede vom Guten, okay, eine Melodie von sich geben könnte, dann wäre es genau diese hier, die hier auf euch wartet. Denn mit dem amerikanischen Musiker Griffin, dem deutschen DJ Bund und der deutschen Sängerin Ines haben sich drei Künstler zusammengefunden, um euren entspannten Sommersoundtrack für blaue Sommernächte zu produzieren. Also genau für heute Abend. Entweder erreicht euch diese Entspanntheit gerade auf der Arbeit oder ihr lehnt euch noch mal ein bisschen mehr in euren Sommerstuhl zurück und genießt diese flirrende Sommernummer ganz, ganz neu in eurem Hitradio Nummer 1. World Away, Griffin, Bund und Ines in Bayern 3.

So eine wunderschön warme Stimme. Es ist einfach ein Song zum Reinlegen. Cat Burns und Go in Bayern 3. Der nächste Song fliegt gerade, obwohl er eigentlich schon 3 Jahre alt ist. Und er fliegt dank der Amazon Prime Serie Off Campus. Die Serie war quasi die Sprungschanze für The Beaches. Die Serie dreht sich um ein Pärchen, was sich über Umwege sucht und findet. Und der romantische Weg wird auch von The Beaches begleitet. Und dahinter verbirgt sich eine Band, die aus 2 Schwestern und 2 Jugendfreundinnen besteht. Also die wirklich zusammengewachsen sind und sich schon ewig kennen. Sie kommen aus Kanada und haben wirklich die Indie-Szene im Sturm erobert. Und das dank ihrem treibenden, frechen und kraftvollen Sound. Und wir fliegen jetzt einfach mit ihnen zusammen. Edge of the Earth. The Beaches in Bayern 3.

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2: In einer Wochenzeitung lese ich, im Dänischen gibt es Wörter, die diejenigen Menschen glücklich machen, die sie verwenden und auf sich beziehen. Das wohl bekannteste Wort ist Hygge. Es beschreibt das Gefühl von Geborgenheit und Gemütlichkeit im eigenen Zuhause oder bei Freunden. Samfundssind ist ein weiteres beglückendes Wort, das Gemeinschaftsgeist bedeutet. Solidarität und Hilfsbereitschaft haben in Dänemark einen besonders hohen Stellenwert. Sie tragen dazu bei, dass das Wohl der Gemeinschaft im Mittelpunkt steht. Die Freude an der Arbeit und die Erfüllung durch sie drückt das Wort Arbeitsgläde aus. Eine angenehme, von Wertschätzung geprägte Atmosphäre am Arbeitsplatz sowie faire Löhne sorgen für Zufriedenheit im Beruf und hohe Produktivität. Hierfür zu sorgen, ist dänischen Arbeitgebern offenbar besonders wichtig. Ich habe mich auf die Suche begeben nach Wörtern, die mich glücklich machen, und habe viele gefunden. Ein paar Beispiele verrate ich gern. Heimat ist für mich mehr als der Ort, an dem ich wohne. Zur Heimat gehören vor allem liebe Menschen, mit denen ich mich verbunden weiß. Das Wort himmlisch nutze ich für Kleinigkeiten, die meinen Alltag verschönern. Und gütig inspiriert mich, meinen Mitmenschen wohlwollend zu begegnen. Wenn dies gegenseitig klappt, umso schöner.
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3: Um 22 Uhr mit Markus Weber. Eine Fußball-WM ohne Weltmeister Spanien, Frankreich oder Deutschland. Das klingt undenkbar. Aber genau mit einem solchen Boykott droht nun der Europäische Fußballverband UEFA. Anlass ist der geplante Investorendeal des Weltverbandes, der FIFA, genauer gesagt von deren Chef Infantino.
4: Sollte der Weltverband seinen Plan durchziehen, Eigentumsrechte an der WM und anderen Wettbewerben an private Investoren zu verkaufen, sind die Europäer nicht mehr dabei. Keine UEFA-Nationalmannschaft werde an einem FIFA-Wettbewerb teilnehmen, solange diese Pläne existieren, teilt die UEFA nach einer Dringlichkeitssitzung ihrer 55 Mitgliedsverbände mit. Zitat: Die Weltmeisterschaft steht nicht zum Verkauf. Die UEFA kritisiert auch das Vorgehen Infantinos scharf. Es sei unverantwortlich und unvertretbar, dass der Investorenplan heimlich konzipiert wurde. Aus Genf, Katrin Hondl.
3: Noch nie ist es in einem Juli in Bayern heißer gewesen als heute. Das unterfränkische Kitzingen hat einen neuen Rekord aufgestellt, 40,4 Grad. Das meldet der Deutsche Wetterdienst. Damit übertraf Kitzingen seinen eigenen Rekord aus dem Juli 2015. Deutschlandweit war es heute in Weil am Rhein am heißesten, in Baden-Württemberg mit 41,1 Grad. Bei russischen Angriffen auf die Ukraine sind mindestens 9 Menschen getötet worden. Das teilten die ukrainischen Einsatzkräfte mit. Demnach werden 4 weitere Menschen noch tot unter Trümmern eines Wohnhauses vermutet. Gleichzeitig griff die Ukraine 2 Logistikzentren des russischen Online-Riesen Wildberries mit Drohnen an. Nach Oberbayern. 2024 waren in Ingolstadt vermehrt falsche 50-Euro-Scheine aufgetaucht. Die Ermittlungen führten zu einem Geldfälscherpaar, das heute vom Landgericht verurteilt wurde. Der geständige 33-jährige Mann muss für 6 Jahre und 8 Monate in Haft, seine Partnerin für 3 Jahre wegen Beihilfe. Die Beweislage gegen die beiden war erdrückend, wie Susanne Pfaller berichtet.
5: Als die Polizei in der Dachgeschosswohnung des 33-Jährigen in Wuppertal eintraf, liefen dort noch die Drucker. Die beiden hatten gleich zu Prozessbeginn gestanden, dass sie dort Falschgeld im Wert von rund 450.000 Euro hergestellt haben. Verkauft wurde es über das Darknet und Telegram. Beide zeigten sich vor Gericht reumütig und entschuldigten sich. Weil der Fall in Ingolstadt ins Rollen gekommen war, fand der Prozess hier statt.
3: Morgen ist letzter Schultag in Bayern und für viele geht's dann recht bald in den Urlaub. Wie die Statistikbehörde Eurostat jetzt mitgeteilt hat, kann sich mehr als jeder 4. EU-Bürger eine

0: einwöchige Urlaubsreise nicht leisten. In Deutschland hat rund jeder Fünfte nach eigener Auskunft nicht genug Geld für eine Woche Urlaub. Die Zeit 22.03 Uhr.
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2: Heute Nacht wird es ein bisschen kühler und ich hoffe, da kommt was bei euch an. 21 Grad wird es heute Nacht. Morgen starten wir auch erstmal mit viel Sonne und Hitze in den Tag rein. Aber am Nachmittag kann es vor allem in Franken erste Schauer geben. Und am Abend ist dann wirklich im ganzen Bayern-Dreiland, kann es da zu ordentlichen Hitzegewittern kommen. Der Sonne-Wolken-Gewittermix, der setzt sich dann am Samstag und Sonntag fort. Temperaturen liegen im Schnitt bei 34 Grad.
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2: Um 9:03 und wir starten auf der A3 Würzburg Richtung Nürnberg. Zwischen Kreuz Fürth, Erlangen und Nürnberg Nord sind 4 Kilometer Stau wegen Bauarbeiten. Auf der A3 bleiben wir in Nürnberg Richtung Passau. Zwischen Vielburg und Birelshausen sind 6 Kilometer Stau wegen Bauarbeiten. Und die A8 München Richtung Salzburg zwischen Rohrdorf und Fraßdorf sind 4 Kilometer Stau. Ansonsten eine gute und vor allen Dingen sichere Fahrt.
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2: Gerade ist ja das Gefühl abends im Bett, dass wir nicht schlafen, sondern eher marinieren bei der Hitze. Damit es aber ein besonders guter Geschmack am Ende wird, packen wir noch ein paar Zutaten dazu. Taylor Swift gibt's gleich, vorher noch Josh. Und Cordula Grün kommt gut rein in diese Donnerstagnacht.
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0: Party, Usher, zusammen Ludacris und Lil Jon und Yeah in Bayern 3, eurem Hitradio Nummer 1. Und jetzt reisen wir zusammen nach Augsburg.
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0: Denn da kommt Semina, unsere Newcomerin der Woche her. Gut ist doch, wenn man zum Kennenlernen gleich mit einer Macke einsteigt. Und deshalb hat uns Semina einen Funfact über sich verraten.
3: Ich stelle meine Möbel sehr oft um. Also ich gestalte meine Wohnung gern neu. So alle 2 Monate. Meine Freunde stellen sich eigentlich immer darauf ein, dass irgendeine Ecke neu gestaltet ist.
0: Ist auch schön, wird auf jeden Fall nicht langweilig. Der Song Blue, Yellow, Blue, den wir gleich zusammen hören, der erzählt uns die Geschichte von einer Beziehung, von der man sich so, so viel erhofft, aber die andere Person hält uns immer nur hin.
3: Wenn man das Gefühl hat, man sitzt auf der Reservebank, dann kommt auch ganz leicht das Gefühl von, ich bin nicht gut genug, ich werde nicht gesehen. Und ja, so sollte sich niemand fühlen müssen.
0: Und daraus ist dieser wunderschöne, leicht düstere, wahnsinnig atmosphärische Song entstanden, von dem Semina möchte, dass er uns folgende Emotionen schenkt.
3: Selbstermächtigung und innere Stärke und sich selbst wieder richtig gut fühlen und wertvoll fühlen.
0: So, und genau da tauchen wir jetzt ein. Aus Augsburg, unsere Newcomerin der Woche, Semina und Blue, Yellow, Blue.

Das ganze Album ist eine Riesenempfehlung, das neue von Olivia Rodrigo. You seem pretty sad for a girl so in love, heißt es. Und der Song Drop Dead war die erste Single. Richtig, richtig gut in eurem Hitradio Nummer 1 in Bayern 3. Der Erfolg, der führt manchmal auch über Kartoffeln. Ja, das ist bei unserem nächsten immer noch geil, zumindest so. Denn bevor der große Erfolg kam für Lucas Graham, gab es erstmal sehr, sehr viel Kartoffeln und Zwiebeln und viel billige Nudeln. Ich meine, das kennen wir alle noch aus unseren WG-Zeiten, aber Lucas Graham hat es wirklich über sehr lange Zeit durchgezogen, um das ganze Geld für Studioaufnahmen zu sparen. Und das hat sich wirklich gelohnt. Die dänische Band hat mit diesem Hit, der hier auf euch wartet und der einfach wunderschön ist, einen Riesendurchbruch. Und ich würde sagen, da leuchten die Sterne heute Nacht noch ein bisschen heller. Könnt ihr gleich beobachten für Lucas Graham. 7 Years, immer noch sehr, sehr geil hier für euch.

0: Lucas Graham und Seven Years in eurem Hitradio Nummer 1.
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0: Um 22.31 Uhr zwei Meldungen. Die A3 Nürnberg Richtung Passau zwischen Vielburg und Beratzhausen sind 2 Kilometer Stau wegen Bauarbeiten. Und die A8 München Richtung Salzburg zwischen Rohrdorf und Fraßdorf sind 4 Kilometer Stau. Ansonsten wünsche ich euch eine gute und vor allen Dingen sichere Fahrt.
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Der reißt uns einfach mit auf die Seite, wo sehr viel gute Laune ist. Bruno Mars, I Just Might in Bayern 3. Wir lieben sie oder wir lieben sie manchmal ein bisschen weniger. Mitbewohner und Mitbewohnerinnen, meistens, wenn sie den letzten Joghurt weggegessen haben, naja, dann geht's so von der Stimmung her. Wenn sie aber als erstes da sind bei Liebeskummer und den gemeinsamen WG-Partys, dann lieben wir sie doch. Und im Fall vom australischen Popduo Pamela können wir eindeutig von Liebe sprechen. Die beiden sind nämlich ehemalige Mitbewohner und haben ihre Liebe zur Musik entdeckt und das wirklich schon am ersten gemeinsamen Abend, den sie miteinander verbracht haben. Die lagen da, haben zusammen Musik gehört, haben gesagt, ich liebe Musik, du liebst Musik, wir lieben uns. Und aus dieser Wohngemeinschaft ist ein locker, leichter, beschwingter Sommersong entstanden. Quasi das Entspannen Australien für den Gehörgang und genau das holen wir uns jetzt ab. Pamela und Better Than Before. Neu am Abend in Bayern 3.

0: Court in Bayern 3. Aus Germering bei München kommen unsere bayerischen Wortpoeten her, die Sportfreunde Stiller. Und die sind wirklich für ihre eher einfachen, aber direkt zu Herzen gehenden Texte bekannt. Ohne große Schnick und Schnack, sondern wirklich mitten rein ins Gefühl. Und das ist ihnen auch wieder mit ihrer neuen Single Ohne dich gehe ich kaputt gelungen. Die wunderschöne Liebeserklärung, die gibt's jetzt hier für euch ganz neu. Ohne dich gehe ich kaputt, die Sportfreunde Stiller.
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1: Um 23 Uhr mit Markus Weber. Die Menschen in Deutschland haben heute unter der aktuellen Hitzewelle gestöhnt. An einigen Orten wurden Temperaturen über 40 Grad gemessen. Spitzenreiter war Weil am Rhein in Baden-Württemberg mit 41,1 Grad. Aus der Bundespolitik kommen deshalb erneut Forderungen, den Hitzeschutz zu verbessern.
2: Der ehemalige Bundesgesundheitsminister Karl Lauterbach von der SPD sagte der Rheinischen Post, jetzt komme es darauf an, zu retten, was noch zu retten sei. Als konkrete Maßnahmen fordert Lauterbach unter anderem Kälteräume und Hitzetelefone, die bei gefährdeten Menschen zum Beispiel nachfragen, ob sie genügend trinken. Die Linken-Fraktion im Bundestag betont heute, wie gefährlich Hitzewellen vor allem für pflegebedürftige Menschen sind. Deswegen fordert die Linke, Pflegeheime hitzefest zu machen. Die Länder müssten Verschattung, Kühlung und klimaresiliente Gebäude finanzieren. Aus Berlin, Andreas Fischer.
1: Hitze ist auch in vielen anderen europäischen Ländern ein Thema, vor allem im Süden. Während sich die Waldbrandlage in Frankreich und Spanien entspannt, gibt es nun auch Feuer auf der griechischen Urlaubsinsel Kreta. Aus Athen berichtet Moritz Pompel.
3: Am Mittwoch war das Feuer nahe des Bergortes Kriavrisi ausgebrochen. Schnell breitete sich der Brand auf einer Front von etwa 15 Kilometern aus. Zwei Feuerwehrleute verloren die Orientierung und starben. Wie groß der Schaden an Häusern und Viehbeständen ist, lässt sich noch nicht abschätzen. Vorsorglich waren dann die Urlaubsgäste aus Aia Rallini und Umgebung in Sicherheit gebracht worden. Laut örtlicher Behörden rund 8000 Personen. Manche wurden auf dem Boot einer Küstenwache übers Meer aus der Gefahrenzone gebracht.
1: Das Vorhaben stößt auf massive Kritik. Der Weltfußballverband FIFA will Eigentumsrechte an der WM und anderen Wettbewerben an private Investoren verkaufen. Die UEFA will die Fußball-WM nun sogar boykottieren, falls FIFA-Boss Infantino an diesem Plan festhält. Das teilte der Europäische Fußballverband heute nach einer Dringlichkeitssitzung aller nationalen Verbände mit. Die FIFA müsse die verbindliche Zusage machen, das Projekt vollständig aufzugeben, so die UEFA. Ansonsten findet die nächste WM wohl ohne Weltmeister Spanien, Frankreich oder Deutschland statt. Die NATO zeigt sich alarmiert. Grund ist ein mutmaßlich russisches Geschoss, das im Südosten Polens in ein Feld eingeschlagen ist. NATO-Generalsekretär Rutte sprach von einem rücksichtslosen Akt Russlands und einer gefährlichen Folge des Kriegs gegen die Ukraine. Das Bündnis werde seine Verteidigungsfähigkeit weiter stärken. Es bleibt erstmal dabei. Die Straße über das Sudelfeld in Oberbayern bleibt für Motorradfahrer täglich ab 11 Uhr gesperrt. Das Verwaltungsgericht München hat die Klage eines Bikers abgewiesen. Das Landratsamt Rosenheim hatte im letzten und diesem Jahr die Strecke für mehrere Monate in Fahrtrichtung Bayerisch-Zell gesperrt. Grund waren die vielen Unfälle von Motorradfahrern, die die Bergstraße wegen der vielen engen Kurven schätzen. Die Zeit 23.03 Uhr.
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4: Heute Nacht wird's ein bisschen kühler und ich hoffe, da kommt auch wirklich was bei euch an. 21 Grad wird's heute Nacht. Morgen starten wir auch erstmal mit viel Sonne und Hitze in den Tag rein, aber am Nachmittag kann es vor allem in Franken erste Schauer geben und am Abend kann es in ganz Bayern dann zu ordentlichen Hitzgewittern kommen. Der Sonne-Wolken-Gewittermix, der setzt

0: sich dann am Samstag und Sonntag vor. Temperaturen liegen im Schnitt bei 34 Grad.
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0: Um 11:03 und wir schauen zuerst auf die A3 Nürnberg Richtung Passau. Zwischen Vielburg und Beratzhausen sind 3 Kilometer Stau wegen Bauarbeiten. Und die A8 München Richtung Salzburg zwischen Rohrdorf und Fraßdorf, da sind 4 Kilometer Stau. Ansonsten eine gute und vor allen Dingen sichere Fahrt wünsche ich euch.
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0: Mit Peter aus Ansbach. Der hat uns geschrieben und einen kleinen Sommerschlafhack hier gelassen. Er holt sich Eiswürfel aus dem Gefrierfach, schiebt sie sich dann so übers Gesicht und sagt, das kühlt so herrlich. Und ja, das Bettlaken wird ein bisschen nass, aber auch das ist wirklich am Anfang erstmal angenehm. Also vielleicht was zum Nachmachen für euch. Tame Impala und Jenny jetzt.

Ah, die Stimme von Lauryn Hill. Damals noch Mitglied der Fugees, Ready or Not. Immer noch sehr, sehr geil hier in eurem Hitradio Nummer 1. Hä? Die klingt ja ein bisschen wie Lord. Das war das Erste, was ich mir gedacht habe, als ich Rocket von Claire Rosencrantz das erste Mal gehört habe. Und es ist wirklich total positiv gemeint, auch wenn es immer eigentlich total blöd ist, Sängerinnen miteinander zu vergleichen. Aber in diesem Fall ist es auch ein bisschen lustig, weil die beiden Sängerinnen tatsächlich noch außer ihrer Stimmenähnlichkeit eine andere Gemeinsamkeit haben. Beide haben Synästhesie. Das heißt, sie können Songs und Töne in Farben sehen. Und das hilft beim Songschreiben tatsächlich, weil sie erst die Farbe und dann den Ton aufschreiben. Und vielleicht kommt daher auch ein bisschen dieser ähnliche Sound. Ansonsten hat Claire aber natürlich ihre ganz eigene Farbe, die sie mitbringt. Rocket ist ein Song, der euch jetzt wirklich durch die Nacht schweben lässt und einen ganz eigenen, sehr coolen Sound hat. Ganz neu für euch. Claire Rosencrantz und Rocket in Bayern 3.

0: Wunderschöne handgemachte Musik hier für euch. Michael Marchegi und Scared to Start in Bayern 3, eurem Hitradio Nummer 1. Der Countdown zu den Sommerferien läuft wirklich nur noch morgen. Und dann wartet entweder Urlaub oder ganz viele Abenteuer zu Hause auf euch. Die Sängerin Loy hat uns verraten, was sie früher in ihren Sommerferien so gerne gemacht hat.
1: Ich bin ganz oft mit meiner Mom zelten gegangen. Und das war immer super spaßig.
0: Super spaßig und zelten? Na gut, Loy, wenn du das sagst, aber es wird ja immer schon so knalleheiß um 7 Uhr früh, weil die Sonne so drauf knallt. Aber okay, der frühe Vogel fängt den Ferienwurm, denke ich, ist da das Motto. Wir haben auf jeden Fall einen Song für euch, der euch schon mal so richtig in losgelöste Ferienstimmung bringt. Den haben wir hier für euch und den bekommt ihr Loy zusammen mit David Puentes und Golden Summer ganz neu in Bayern 3.

0: von den Chemical Brothers in eurem Hitradio Nummer 1.
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0: Um 23.31 Uhr zwei Meldungen habe ich für euch. Die A3 Nürnberg Richtung Passau zwischen Vielburg und Beratzhausen sind 3 Kilometer Stau wegen Bauarbeiten. Und die A8 München Richtung Salzburg zwischen Rohrdorf und Fraßdorf sind 4 Kilometer Stau. Ansonsten eine gute und vor allen Dingen sichere Fahrt.
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So gut, dass dieser Song zurück ist. Beauty and the Beat in eurem Hitradio Nummer 1 in Bayern 3. Nicki Minaj und Justin Bieber. Und der Fußschweiß von Justin Bieber ist besonders teuer. Ja, denn sein Sneakers, den er bei der FIFA-WM im Finale bei seinem Auftritt getragen hat, für, naja, sagen wir mal großzügig 15 Minuten mit An- und Ausziehen, hat tatsächlich knapp 23.000 Euro bei einer Versteigerung eingebracht. Das Ganze ist für einen guten Zweck. Es geht an die FIFA-Bildungsinitiative. Aber ich würde sagen, der Preis ist schon irre für einen Schuh von Justin Bieber. Also beide natürlich, ne? Für den Preis kriegt man durchaus beide. Ich würde sagen, schnuppern würde ich trotzdem nicht dran. Und das ist ja auch das Gute. Bei uns wurde er nur gehört. Und mit dem Hören, da machen wir jetzt auch direkt weiter, denn auf uns wartet Benedikt auf unserem BR-Popradar. Und wir tauchen ein in seine wunderschöne Nummer über das Ausprobieren und sich trauen und sich reinstürzen in die Abenteuer. Und genau das machen wir mit ihm. Benedikt aus Nürnberg und Open Water.

Der Song ist so cool, finde ich. Es ist so, als würde sie zu dir hinkommen und einfach dir so ein Lächeln ins Gesicht zaubern. Raven, Lenae und Love Me Not in Bayern 3, euer Metradio Nummer 1. Ich verabschiede mich von euch. Hoffe, ihr habt eine wundervolle Nacht, kommt gut durch und könnt vor allen Dingen schlafen bei der Hitze. Und habt morgen, falls ihr jetzt überhaupt noch wach seid, einen ganz wundervollen letzten Schultag. Und selbst wenn ihr morgen nicht den letzten Schultag habt, einfach einen schönen Arbeitstag. Und wir feiern mit euch morgen zusammen, egal ob es für euch der letzte Schultag ist oder nicht, den Start der Sommerferien. Von 5 bis 9 gibt es den Hurra-Sommerferien-Mix und das ist wirklich Sommerlaune pur, die da morgen gefeiert wird. Es wird richtig, richtig gut. Wir freuen uns, wenn ihr mit uns feiert. Und jetzt gibt es noch einen richtig, immer noch geil Hit hier für euch. Habt eine gute Nacht. The Source, You Got the Love in Bayern 3. 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
1: Um 0 Uhr mit Christine Beit. Die Europäische Fußballunion UEFA geht auf Konfrontationskurs mit dem Weltverband FIFA. Sie droht mit einem WM-Boykott, falls die FIFA den vorgeschlagenen Investorendeal durchzieht. Aus Genf, Katrin Hondl.
2: Keine UEFA-Nationalmannschaft werde an einem FIFA-Wettbewerb teilnehmen, solange diese Pläne existieren, teilt die UEFA nach einer Dringlichkeitssitzung ihrer 55 Mitgliedsverbände mit. Es sei denn, so wörtlich, das Projekt wird vollständig verworfen und es werden verbindliche Zusicherungen gegeben, dass die FIFA ihre Führungsstrukturen oder Wettbewerbe niemals wieder für private Eigentümer öffnen wird. Die UEFA kritisiert auch das Vorgehen Infantinos scharf. Es sei unverantwortlich und unvertretbar, dass der Investorenplan heimlich konzipiert wurde. Die FIFA habe damit als Hüterin des Weltfußballs abgedankt.
1: Saudi-Arabien will nach Angriffen auf seine Schiffe ein Militärbündnis gründen, das die Schifffahrt im Roten Meer schützen soll. Teil der Allianz sind nach saudischen Angaben 14 Länder, darunter mehrere Golfstaaten, Pakistan, die Türkei und Ägypten. Es gehe darum, internationale Handelsrouten und die weltweite Energieversorgung abzusichern, hieß es aus dem Verteidigungsministerium in Riad. Zuletzt hatten jemenitische Houthi-Rebellen saudische Schiffe angegriffen. An der Grenze zur spanischen Exklave Ceuta sind tausende Menschen aus Marokko nahezu ungehindert auf europäisches Gebiet gelangt. Nach Medienberichten ist die Grenzsicherung zeitweise zusammengebrochen. Luca Kissel berichtet.
3: Bis zu 3000 Menschen sollen die Grenze bis zum Abend zu Fuß überquert haben. In Ceuta sind viele Straßen und der Strand voll mit Menschen. Auch die Aufnahmezentren für Migranten sind überfüllt. Zuvor waren in den vergangenen Tagen nach Angaben der Behörden bereits bis zu 2000 Migranten schwimmend in der Exklave angekommen. Ceutas Regierungschef Vivas spricht von einem humanitären und sozialen Notstand.
1: Die ungarische Regierung hat Menschen und Firmen im Land zum Stromsparen aufgerufen. Es drohe eine beispiellose Energiekrise, hieß es. Ungarn musste wegen des niedrigen Wasserstands der Donau sein Atomkraftwerk abschalten. Das liefert rund die Hälfte des landesweit benötigten Stroms. Die Männer-Eishockey-WM im nächsten Jahr in Deutschland findet erneut ohne Russland und Belarus statt. Das hat der Weltverband bekannt gegeben. Begründet hat er das unter anderem mit Sicherheitsbedenken. Russland und Belarus sind seit Beginn des Kriegs gegen die Ukraine von allen Turnieren ausgeschlossen. Das Wetter für Deutschland. In der Nacht im Nordosten abziehende Schauer, gegen morgen im Südwesten örtlich neue Schauer und Gewitter, sonst locker bewölkt oder sternenklar, die Tiefstwerte 21 bis 14 Grad. Tagsüber breiten sich vom Südwesten bis in den Osten Schauer und teils kräftige Gewitter aus, sonst heiter bis wolkig und bis 38 Grad. Die Zeit 0:03 Uhr.
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4: A3 Nürnberg Richtung Passau. Zwischen Fellburg und Beratshausen 3 Kilometer Stau wegen Bauarbeiten. A8 München Richtung Salzburg. Zwischen Rohrdorf und Fraßdorf 4 Kilometer Stau.
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1: Cat's Eye.

0: Erinnerst du dich an die Zeit, als dein größtes Problem der Akkustand deines MP3-Players war?
1: Der hier war doch bestimmt auch auf deiner Playlist.
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1: Im Leben ist selten alles schwarz-weiß, auch bei Gerichtsprozessen nicht. Da muss das Gericht erstmal rausfinden, wer lügt, wer sagt die Wahrheit. Gerade wenn wir eine Situation haben, in der Aussage gegen Aussage steht. So ist es in unserem Fall Der Heimweg von Bayern 3 True Crime. Strafverteidigerin Jana Jürgen erzählt dazu, dass auch ihre Mandanten manchmal zu Beginn eines Prozesses selber noch gar nicht realisieren, was sie da eigentlich gemacht haben.
2: Es kann ja auch sein, dass der Mandant am Anfang, also jetzt mal als Beispiel, selbst mit der Tat sich nicht identifizieren kann. Das hatte ich mal, ist auch egal in welchem Kontext, es war ein sehr schwerer Tatvorwurf und mein Mandant aus meiner Sicht stand selbst noch so unter Schock, dass er das nicht wahrhaben konnte, dass er diese Tat begangen hat und hat die auch mir gegenüber abgestritten. Und dann gab es einen ganz langen Prozess und er hat dann durch die Beweislage vor Gericht so eine eigene Erkenntnis bekommen und hat auch angefangen, sich wieder viel mehr daran zu erinnern, was vorgefallen ist.
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1: Ray Dalton,

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1: A8 München Richtung Salzburg. Zwischen Rohrdorf und Fraßdorf 4 Kilometer Stau.
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2: Weiter geht's mit richtig viel Musik.

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2: Eigentlich wollte der Münchner Sex Sportler werden, trotz seiner musikalischen Familie.
3: Ja, mein Vater ist ein sehr musikalischer Mensch, also spielt von Klavier, Klarinette, Saxophon, relativ viele Instrumente. Mein Bruder hat dann mit Klavier irgendwie angefangen und ich weiß auch nicht, wie so bei mir so richtig der Funken damals nicht übergesprungen ist. Ich war eher so das Kind, was lieber zum Fußballtraining gegangen ist, zum Tennistraining, zum Skifahren.
2: Doch mit 18 erwischt

0: 6 schaut sich Konzertvideos seiner Lieblingsbands an und weiß, eines Tages wird auch er auf der Bühne vor Publikum spielen. Er bekommt eine Gitarre geschenkt und bringt sich das Spielen selbst bei, ganz ohne Noten. Doch bis zum ersten Gig vergehen noch ein paar Jahre mit einem Wirtschaftsstudium und einem Job bei einer Consulting-Firma. Die Musik bleibt sein Lieblingshobby, bis Zack an einem Wettbewerb teilnimmt und ins Finale kommt.
1: Ich hatte da natürlich absolut gar keine Erwartungen. Also es war wirklich, wirklich zum Scherz. Und als ich dann gesehen hatte, dass nach, weiß ich nicht, ein paar Wochen so 20.000 Streams, was heutzutage natürlich jetzt vielleicht dem einen oder anderen vielleicht wenig erscheint, aber damit hätte ich überhaupt nicht gerechnet. Und als dann die ersten Auftritte losgingen, war wirklich so das Gefühl, okay, hinter diesen Zahlen stehen wirklich echte Menschen. Und es war wahnsinnig schön.
0: Zack kündigt seinen Job und stürzt sich ins Abenteuer Musik mit stimmungsvollem Gitarrenpop und seiner angenehm dunklen Stimme.
2: So

0: Jetzt steht seine neue EP an, mit einem Sound, der etwas roher und kantiger klingt und mit Tiefgang, wie in seiner ersten Single Shadows.
1: In Shadows geht es um das Gefühl, am liebsten vor all seinen Ängsten und Unsicherheiten irgendwie wegzurennen. Auch wenn man am Ende bemerkt, dass das alles nicht ganz so einfach ist. Und ja, das ist eine kleine Hommage an dieses Gefühl.
0: Zack, ein spannender Singer-Songwriter, vorgestellt von Dagmar Golle.
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1: Sack aus München. Shadows.
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1: Um 1 Uhr mit Christine Beit. Der von den USA initiierte sogenannte Friedensrat hat eine Vereinbarung für die Entwaffnung der militant-islamistischen Hamas im Gazastreifen erzielt. Das hat US-Präsident Trump mitgeteilt. Sobald die Entwaffnung abgeschlossen sei, würden sich die israelischen Streitkräfte zurückziehen. Dann werde eine internationale Stabilisierungstruppe zusammen mit einer neuen palästinensischen Polizei die Verantwortung für das Gebiet übernehmen. Der Klimawandel hat die schweren Waldbrände in Frankreich und Spanien laut einer Untersuchung begünstigt. Die Forschungsinitiative World Weather Attribution teilte mit, Wetterbedingungen, unter denen sich Brände entwickeln könnten, seien heute deutlich wahrscheinlicher als noch vor Beginn der Erderwärmung. Aus der ARD-Klimaredaktion Stefan Hübner.
2: Die Forschenden haben das Feuerwetter untersucht, also Hitze, Trockenheit und weitere Wetterbedingungen, die Waldbrände begünstigen. Ihr Ergebnis: In Südwestfrankreich hat sich die Feuerwetterwahrscheinlichkeit mindestens verdoppelt. In Teilen Spaniens ist sie sogar mindestens 20 Mal so hoch wie vor dem Einsetzen des Klimawandels. Die Studie zeigt außerdem, ein feuchter Winter kann das Risiko großer Waldbrände erhöhen, wenn anschließend ein sehr heißer, trockener Sommer folgt. Denn dann wächst zunächst mehr Vegetation heran, die später austrocknet und als Brennmaterial dient.
1: Die Hamburger Datenschutzbehörde hält das heimliche Filmen mit sogenannten Smart Glasses für unzulässig. Das hat Behördenleiter Fuchs gesagt. Seiner Einschätzung nach könnte ein Verbot solcher Brillen kommen. Antonetta Stefani berichtet.
3: Smart Glasses von Meta sind von herkömmlichen Brillen kaum noch zu unterscheiden. Aber sie können filmen und fotografieren und das ziemlich heimlich. Der Besitz und auch der Verkauf von Aufnahmegeräten, die als Alltagsgegenstände getarnt sind, ist in Deutschland nicht erlaubt. Und die Meta Glasses sind nach Fuchs Einschätzung nichts anderes als getarnte Kameras. Zuständig für ein solches Verbot wäre die Bundesnetzagentur. Die prüft wohl derzeit das weitere Vorgehen.
1: Nach der Europäischen Fußballunion UEFA lehnt auch der Verband des nord- und mittelamerikanischen Fußballs CONCACAF Investorenpläne von FIFA-Chef Infantino ab. Die CONCACAF kritisiert, es fehle ein ordnungsgemäßes Entscheidungsverfahren. Außerdem frage man sich, warum die Finanzierung von Turnieren wie der WM überhaupt durch private Investoren nötig sein solle. Die UEFA hatte zuvor mit einem Boykott aller FIFA-Turniere gedroht. Das Wetter für Deutschland. In der Nacht im Nordosten abziehende Schauer, gegen Morgen im Südwesten örtlich neue Schauer und Gewitter, sonst locker bewölkt oder sternenklar. Die Tiefstwerte 21 bis 14 Grad. Tagsüber breiten sich vom Südwesten bis in den Osten Schauer und teils kräftige Gewitter aus, sonst heiter bis wolkig. Dazu bis 38 Grad. Die Zeit, es ist 1.03 Uhr.
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4: Die A7 Fulda Richtung Würzburg ist zwischen Bad Brückenau-Volkers und Bad Brückenau-Wildflecken wegen einer Nachtbaustelle vorübergehend gesperrt. Die Umleitung führt über die U54.
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1: Ugel zusammen mit Email Angel und Alt.

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2: Preisfrage. Wer ist dieser gerade mal 12-jährige Typ, der so fantastisch Klavier spielt? Okay, wir machen es ein bisschen einfacher. Dieser Klassikvirtuose ist derselbe, den ihr von diesem Song kennt.

0: Look at me now, die erste Single des Münchners Levent Geiger. Damals war er 18. Wie passt das jetzt alles zusammen? Mozart und coole Popmusik? Fangen wir von vorn an. Schon als Kind ist Levent mit seinen Eltern viel in der Welt rumgekommen. Aufgewachsen ist er zum Teil in Sao Paulo und in Chicago. Dort, so hat Levent Fernsehmoderator Markus Kafka verraten, bekam er mit 5 Jahren Schlagzeugunterricht.
1: Hatte ich da einen richtig schönen Ami-Schlagzeuglehrer, habe ich auch mit meinem Dad viel Musik gemacht. Der spielt zum Beispiel Klavier und also wirklich auch sehr, sehr gut, muss man an der Stelle mal sagen, auch Klavier. Und mit ihm habe ich viel gejammt und dann haben wir so, ich am Schlagzeug, er am Klavier. Und das hat mich halt, glaube ich, auch nochmal irgendwie motiviert, noch mehr Musik zu machen. Und dann irgendwann dachte ich vielleicht, okay, ich habe doch auf seinen Dad hochgeschaut und wollte dann auch Klavier anfangen. Und dann kamen halt so ein paar Instrumente einfach nach und nach. Und dann kam es quasi irgendwann zu Songs schreiben und da bin ich jetzt hier sozusagen.
0: Klassik und Pop. In seiner Jugend mag sich Levent Geiger noch nicht so recht entscheiden. Schon mit 11 gewinnt er seinen ersten Preis bei Jugend musiziert, dem berühmten Musikwettbewerb für Kinder und Jugendliche. Und das nicht zuletzt dank seiner großartigen Klavierlehrerin.
1: Bin ich mit dem Ziel zu der Lehrerin hin und habe gesagt, okay, kriegst du es hin, dass ich den ersten Platz volle Punktzahl bekomme?

0: kommen. Nur dann will ich bei dir Unterricht haben. Die war so ein bisschen so, okay. Und ich habe gesagt, ich bin motiviert, ich würde quasi üben dafür. Und sie meint dann irgendwann, ja, okay, das kriegt sie hin. Und das ist dann am Ende auch passiert.
1: Mit Klavierkonzerten tourte Levent Geiger durch viele Länder. Parallel fing er an, an Songwriting-Wettbewerben teilzunehmen. Und bei einem dieser Events stand Levent mit Nico Santos auf der Bühne. Der prophezeite ihm eine steile Karriere. Und er hatte recht. 2022 spielt Levent Geiger vor riesigem Publikum als Support für die Backstreet Boys. Im Jahr darauf erscheint sein erster Radiohit, Too Dumb.

0: Zu seinen großen Idolen zählen Justin Bieber, Gracie Abrams, Bruno Mars und...
1: Einer meiner größten Vorbilder ist Charlie Puth. Der macht so viel halt auch produktionsmäßig und Songschreiben, alles halt selber. Und das ist halt so ein bisschen das, was mich auch extrem motiviert, auch das selbst zu machen. Und deswegen finde ich den sehr, sehr cool.
0: Ziemlich cool ist auch Levins neue Single At The Party. Darauf singt er, wie wichtig es ist, für jemanden da zu sein, selbst in Momenten, in denen alles aus dem Ruder läuft. Levent Geiger, vorgestellt von Dagmar Golle.
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1: Levent Geiger aus München. At the Party.
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1: Die A7 Fulda Richtung Würzburg ist zwischen Bad Brückenau-Volkers und Bad Brückenau-Wildflecken wegen einer Nachtbaustelle vorübergehend gesperrt. Die Umleitung führt über die U54.
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2: Und es gibt eine Erfindung, die feiern wir richtig ab momentan. Ein Forscherteam der Technischen Hochschule Georg Simon Ohm in Nürnberg hat zusammen mit der Wasserwacht in Bayern ein ganz spezielles Tool entwickelt. Ein Sonar, das dank künstlicher Intelligenz Menschen unter der Wasseroberfläche schneller orten kann, als es bisher möglich war. Und das kann im Zweifel Leben retten. Im Labor hat es bisher schon ganz gut geklappt. 92% Trefferquote. Die Frage ist natürlich immer nur, wie funktioniert das Ganze auch in der Praxis? Und genau das hat die Wasserwacht Hersbruck in Mittelfranken jetzt mal ausprobiert. Und so fällt das Fazit aus von Rettungstaucherin Claudia Kapsa.
3: Also es ist für uns eine tolle Unterstützung, das Ganze. Sei es als Bootsführer gesehen, dass ich den anderen Anweisungen geben kann, aber auch als Taucher. Ich sage, okay, das ist wirklich eine Sicherheit da, dass ich

0: Wenn ich hier runtergehe, vielleicht auch zügig jemanden finde.
1: Also eine super Sache. Und auch wenn das Ganze gerade noch ein Pilotprojekt ist, andere Wasserwachten sind auch schon ziemlich heiß drauf auf dieses KI-Sonar Made in Bavaria.
2: Wir haben Anfragen bekommen aus Norddeutschland. Wir haben Anfragen auch von anderen Gruppen, auch von anderen Einsatzteams. Und die zeigen, dass da ein großer Bedarf ist letztlich für so eine Auswertung.
1: Menschen schneller aus dem Wasser retten. Die Wasserwacht in Hersbruck hat jetzt ein neues KI-Tool getestet. Ein spezielles Sonar, das Menschen unter Wasser schneller erkennen, schneller orten kann, als es bisher möglich war. Und ja, wie wir gerade gehört haben, es funktioniert.
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1: Ariana Grande, Hate That I Made You Love Me.
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